0: Ian Zelensky Bild nach dem anderen malt. Aber gut, sie ist die Grande Dame der Friedensbewegung und sie ist ein bisschen schlecht informiert und handelt auch aus dem Herzen. Sie glaubt, dass das genau richtig ist und keiner sagt ihr, dass Zelensky, wenn er das Bild begutachtet hat, anschließend mit seinen Azov-Kumpels einhebt und
1: in Arm.
0: Genau, Haken, tätowierten Hakenkreuze dann auf den schwitzenden Leibern irgendwann zu sehen sind, weil sie sich das T-Shirt vom Leib reißen. Also erzählt ihr eben keiner und deswegen glaubt sie, sie würde was Gutes tun und das bedeutet ja aber auch nur, dass man schaffen muss, zueinander zu kommen, damit alle Informationen haben und sozusagen die ja, das Angebot von Frieden auf eine andere Art deuten und leben können. Ne? So.
1: Ich befürchte, Bob Dylan erzählt es eher auch nicht und wir werden in 10 Jahren immer noch erzählen, aber trotzdem sind wir jetzt mal optimistisch. Tino Eisbrenner, ich danke dir.
0: Ja, gerne. Danke.

0: Ich schlage vor, das Glas zu heben und zu trinken.
1: Über die Beliebtheitswerte von Friedrich Merz sprachen wir. Laut RTL-NTV Trendbarometer lehnen 87% der Bürger seine Arbeit ab. AfD Tino Chrupalla dazu in einem Interview. Selbst Erich Honecker habe in der DDR bessere Beliebtheitswerte genossen als Friedrich Merz heute.
2: Mein Blick richtet sich nach vorn. Der Rest ist eine Frage, die die Historiker beantworten müssen.
1: Das an einem historischen Tag.
3: Die Panzertruppen.
1: Richtig, beste Svetlana. In der Tageszeitung Junge Welt schreibt Arnold Schölze, Tag der Befreiung, nie wieder Krieg, erinnert das faschistische Deutschland, das diesen am 1. September 1939 mit dem Überfall auf Polen ausgelöst hatte, kapitulierte in Berlin-Karlshorst bedingungslos vor der Sowjetunion, den USA, Großbritannien und Frankreich. 66 Millionen Menschen wurden in diesem Krieg getötet, wahrscheinlich kamen 80 Millionen durch Verbrechen und Kriegsfolgen ums Leben, etwa 27 Millionen waren Bürger der Sowjetunion, fast die Hälfte davon Soldaten der Roten Armee, 3,3 Millionen starben in deutscher Kriegsgefangenschaft, gewollter Völkermord. Schölzel erinnert, bis zum Ende des Jahres 1941 sollten nach dem Überfall auf die Sowjetunion laut dem NS-Hungerplan rund 30 Millionen überflüssige Menschen tot sein. Er zitiert, der Krieg ist nur weiterzuführen, wenn die gesamte Wehrmacht im dritten Kriegsjahr aus Russland ernährt wird. Heute wieder rüstet Deutschland massiv auf. Klingen die Kassen der Rüstungskonzerne. Für Schölze gilt die mithilfe ukrainischer Nationalisten und Neofaschisten angefachte antirussische Stimmungsmache in der Bundesrepublik besagt, es ist Vorkriegszeit. Thema bei Schölze, Wehrpflicht. Die Mehrheit der jüngeren Generation lehnt im Gegensatz zur älteren diese ab. Nur wenige zwischen 14% und 30% sind nach einer Umfrage aus dem vergangenen Sommer bereit, Wehrdienst zu leisten. Neuere gibt es nicht. Er erinnert an erfolgreiche Schulstreiks. Im Internet kursieren Videos von Aktivisten der Bewegung, die von Anwerbeversuchen des sogenannten Verfassungsschutzes und des Bundeskriminalamtes berichten. Schikanen folgten an einigen Schulen. Die Neigung, sich als Kanonenfutter zur Verfügung zu stellen, wird das, so Schölze, nicht steigern. Passend dazu ein Bericht der Tagesschau von Lilia Becker, ARD-Studio Moskau. Aber zurzeit, wohl sicherheitshalber in Berlin, ein Stimmungswechsel, der heikel für Putin ist. Ich lese, geringes Wirtschaftswachstum, ukrainische Drohnen bis nach Sibirien setzen den russischen Präsidenten unter Druck. Zustimmungswerte sinken, selbst aus den eigenen Reihen kommt Kritik. Sie zitiert das staatsnahe Institut FOM, dieses misst noch 73%. Ich erlaube mir, an die Zustimmungswerte von Friedrich Merz zu erinnern. 13 sind das, dennoch der tiefste Wert seit Beginn der militärischen Sonderoperation. Lilia Becker verwendet den Propagandabegriff Vollinvasion. Sie hetzt weiter diese Daten, während mit Vorsicht zu genießender Befragte nicht völlig frei antworten können.

0: Sie erzählt von Straßen voller Schlaglöcher, Müll, Ratten, hohe Preise im Supermarkt. Da denke ich eigentlich an Dit is Berlin. Sie zitiert Zentralbankchefin Nabiullina. Diese sehr kluge Frau hält an ihrer Wachstumsprognose von 0,5 bis 1,5% für 2026 fest. Räumt aber ein, Wirtschaftsentwicklung wäre verhalten. Viele Unternehmen haben Investitionen eingefroren. Ukrainische Drohnen attackieren massiver russische Exportinfrastruktur, vor allem im Bereich Öl. Ich habe berichtet und ergänze, derartige Angriffe werden nicht ohne westliche Unterstützung erfolgen. Richtig zitiert Kreml-Sprecher Peskow, diese Drohnenschläge führen zu einer weiteren Destabilisierung der weltweiten Energiemärkte. Becker vergisst nicht, ergänzend zu hetzen. Er würde ignorieren, dass Russland den Krieg begonnen hatte. Man mag die russische Invasion gerne völkerrechtswidrig bezeichnen. Andere Invasionen, und derer gibt es ja nun genug, sind das aber auch. Die Vorgeschichte auszublenden, die für mich bereits in den 90er Jahren begann, ist entweder dumm, aber eher offen faschistisch. Mir ist es wichtig, gerade an diesem Tag es klar zu benennen. Kritik aus eigenen Reihen? Hier wird sogar Wladimir Solowjow zitiert, dessen Sendung ich regelmäßig verfolge. Er rät, Rohstoffhandel soll umgelenkt werden Richtung China, Nordkorea, nicht mehr in den Westen. Er fragt, brauchen wir Geld im Gegenzug oder Technologien und Produkte? Sie räumt ein, Russland kassiert weiter Milliarden aus Öl und Gas. Nennt China Indien, aber auch EU. Gewinnmargen seit Hormuz-Blockade gewachsen. Aber Staatskasse leert sich. Krieg kostet Geld, klar. Sie endet mit dem wirren Satz, es ändert sich etwas im politischen und wirtschaftlichen Klima in Russland. Die Frage ist, wie lange der Kreml es schafft, dass niemand öffentlich die wirtschaftliche Lage auf den Krieg in der Ukraine zurückführt. Zwei harte Punkte zu diesem Konvolut. Über die Veränderung des Klimas innerhalb Russlands berichte ich seit 2 Jahren. Ich halte sie mittlerweile für abgeschlossen, was Frau Becker im Auftrag der gezielten Desinformation komplett ausblendet. Ausnahmslos alle Stimmen fordern ein härteres Vorgehen gegen die Ukraine, am Ende aber auch gegen deren Unterstützer. Kein Wort in ihrem Bericht der Menschen, die willentlich der Desinformation frönen, was aktives Tun ist, in Sicherheit wiegen soll. Diese Sicherheit halte ich für nicht gegeben. Rate er, sich auf eine Eskalation vorzubereiten, egal in welcher Form. Ich werde mich hier an dieser Stelle am Tag der Befreiung nicht erniedrigen, irgendwelche Fantasien freizugeben, die das Leben jedes Einzelnen beeinflussen wird. Auch das Leben der deutschen Muezzine, auch der in Köln. Es ist Freitag. Der 8. Mai 2026, Tag der Befreiung, in der kleinen Audiodatei. Was würde ich dafür geben, mehr befreit zu sein vom Faschismus?
1: Und nun die weitere Nachricht.
0: Danke, beste Svetlana. Bulgariens Ex-Präsident Radev soll die Regierung bilden. 50 Tote bei Rebellenangriffen auf Dörfer in Mali. USA und Iran beschießen sich in der Straße von Hormuz.
1: Die Spannungen im Nahen Osten nehmen nicht ab.
0: So ist es wohl. Bloomberg, Ölförderung in OPEC-Ländern fällt auf ein 36-Jahres-Tief zum Tag des Sieges. Intensivieren Moskau und Washington die Telefondiplomatie. Der Chef des italienischen Unternehmerverbandes warnt, die EU unterschätze die russische Wirtschaft. Pornoskandale, Kinderpornoskandale werden auf Disney-Kreuzfahrtschiffen gemeldet. Ermittlungen liefen unter dem Namen Operation Flutwelle. 26 Menschen wurden festgenommen. Bruch mit der britischen Krone, die Inselstaaten Antigua und Barbuda. Reisen in die Grenzstadt Narva werden in Estland angeboten zum Siegestag in Narva am morgigen 9. Mai. Für die Einwohner wichtig, es berichtet Nikita Demidov in der Zeitung Blisklärt. Die Aufrüstung in Europa wird von Moskau als geplante Eskalation eingeordnet. Die Nachrichtenagentur RIA Novosti berichtet. Reinhard Lauterbach in der Tageszeitung Junge Welt. Die Ukraine würde sich für den 9. Mai Angriffe vorbehalten.
2: Give us a credit!
0: Und Weißrusslands Welttag. Alexander Lukaschenko verleiht am Vorabend des Feiertages staatliche Auszeichnungen. Auch gratulierte er Mitarbeitern und Veteranen des Fernsehens zum Berufstag. Der weißrussische Experte Alexander Tischenko nennt in der Fernsehsendung Thema im Gespräch die Wahrnehmung der USA als Supermacht. Geopolitische Psychosomatik.
3: Garantiert Belarus.
0: Ohne Wolken, Gewitter im Süden, ab Montag mehr Wolken.
4: Marcello, hast du wieder eine gute Sendung gemacht? Daumen hoch.

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0: Luther Tarelkin spielte in etlichen DEFA-Filmen 1970 Mein lieber Robinson, 1975 Bankett für Achilles, Nelken in Aspik ein Jahr später, Die zertanzten Schuhe, Trampen nach Norden, PS in der Serie Jockey Monika, Zille und Ick 1983, Kindheit 1987. Jetzt liest er Ottokar Dommer.
1: Wenn die junge Lehrerpersönlichkeit zu uns eine Ansprache hält und darum bittet, dass wir gut mit ihr auskommen, beginnt der Schweinesicki mit der ersten Schülerprobe. Er muss weiter nichts machen, als die Backen aufzublasen und die Augen zu verdrehen. Wenn die junge Lehrerpersönlichkeit sie nicht anmerken lässt, hat sie die Probe bestanden. Jetzt kommt die Probe zweiten Grades, in dem sich die junge Lehrerpersönlichkeit ansehen muss, wie der lange Schücht in der Nase popelt. Das ist sein Lieblingsspiel. Wenn sich die junge Lehrerpersönlichkeit nicht ekelt, sondern ganz ruhig fragt, ob er ein Taschentuch kennt, hat sie auch bestanden. Wenn sie aber, wie unser Herr Burschelmann, nicht viel redet und dem langen Schücht einfach einen Feuerhaken gibt, dann hat sie die Popelprüfung mit sehr gut bestanden. Auch ist das ein Zeichen von guten Nerven. Und es besteht Aussicht, dass die junge Lehrerpersönlichkeit ohne Schwierigkeiten ins Mittelalter kommt und mit uns fertig wird. Die anderen Merkmale der jungen Lehrerpersönlichkeit zeigen sich darin, indem sie sich am Anfang oft verrechnen. Entweder werden die ersten Stunden zu lang und wir müssen eine Pausenschicht schieben, oder aber die junge Lehrerpersönlichkeit ist schneller fertig, als sie dachte. Dann setzt unsere Pionierhilfe ein, indem wir uns ein bisschen dumm stellen und so lange allerhand fragen, bis es klingelt. Auch nennt man das Entwicklungshilfe. Nun zum Zweiten, die mittelalterliche Lehrerpersönlichkeit. Sie ist vor allem daran zu erkennen, dass sie dem Herrn Direktor Keiler nicht mehr die Tür aufmacht, sondern dem Pillenheini in der ersten Bank bloß einen Wink gibt und er muss wetzen. Auch verstellt die mittelalterliche Persönlichkeit nicht mehr ihr Gesicht, sondern guckt ganz normal und man kann mit Leichtigkeit feststellen, ob in der Schule gutes oder schlechtes Wetter ansteht. Die mittelalterliche Lehrerpersönlichkeit braucht beim Unterricht auch nicht mehr oft ins Buch nachsehen, weil sie schon auswendig kann, was wir Schüler lernen müssen. Deshalb verrechnen sie sich auch nicht mehr so oft und auch nicht mit der Zeit. Die mittelalterlichen Lehrer haben entweder ein gutes oder ein schlechtes Verhältnis zu uns Schülern. Oder sie wechseln es andauernd, je nachdem, wie wir Schüler uns zu den Lehrern verhalten.
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2: Tja, wieder mal ein Blick zwischendurch auf die Uhr. Das ist genau 2:30, 1:30 Uhr. Und schon wird gegrüßt und geküsst. Viele liebe Grüße und Küsse an Schatz Uwe in Köthen von seinem Mäuschen Wonny aus Krüchern, die ihn sehr, sehr lieb hat und ihn gegen keinen anderen Mann der Welt tauschen würde. Ja, ein sehr aussagekräftiger Gruß, denn wie traurig ist beispielsweise folgendes Tauschgeschäft: habe für meine Frau eine tolle automatische Waschmaschine bekommen. Wirklich ein ungewöhnliches Tauschgeschäft.
3: Ja, dann schon eher, um in unserem Metier zu bleiben, tausche einen Nachtdienst gegen 2 Frühprogramme.
2: Ja, der Uli hat recht, da muss man nämlich so früh aufstehen, was schwerer fällt, als sich früh hinlegen, nicht?
3: Gute, mit Familie aus Leipzig, Irina Nüsse, die sich bitte bald mal melden soll, weil Frank nicht mehr warten kann, obgleich sie eben sagte, dass er warten soll, aber so lange...
2: Da meint man fast, die Irina sagt sich, der kann lange warten, nicht?
3: Manuela Grebe grüßt Soldat Holger Börner, der nicht wieder den Zapfenstreich vergessen soll.
2: Ja, einst trieb ja die Marke Tenderin auf den Streich oder Schlag hin den Zapfen ins Spundloch des Schankfasses.
3: Und damit wurde der Ausschank eingestellt.
2: Und daher stammt ja auch der Ausdruck Zapfenstreich. Übrigens steht da, Topfen hüllt den Stein der Weisen.
3: Ja, und die Kneipen sind die Friedhöfe der guten Vorsätze. Holger, können wir nur wünschen, dass die Nacht nicht an den Tag kommt. Ein Umtrunk, also eine Maßnahme, kann noch zu einer weiteren
2: führen. Ja, allerdings. Seit einiger Zeit ist Kai Stammhörer unserer Sendung. Alpha Will wünscht er sich und formuliert sein Anliegen so: viele liebe Grüße vom Unteroffizier Kai Stefan an Petra in Lübau, Gabi in Beiersdorf, Ines in Schönbach, Bärbel und Daniela, Katrin in Neugiersdorf, also ein rechter Mädchenfreund der Kai.
3: Karl-Heinz, er beugt vor, nur keinen Korb als Hahn, sondern besser Hahn im Korb.
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4: Keine Zeit für große Reden, keine Zeit.

0: Am 20. April 1985 moderierte Angelika Unterlauf, Sprecherin der aktuellen Kamera, den Kessel Buntes im Palast der Republik.
1: Die Kesselübersicht. Blasmusik. Musical. Glasbalancen. Marionetten. Rockmusik. Popmusik. Radartistik. Opernarie. Tuba-Klänge? Kautschuk ab? Revue-Ballett!

Meine Damen und Herren, ich weiß nicht, wie Sie darüber denken, aber ich finde, dass die Rockmusik unseres Landes sich durch große Vielfalt auszeichnet. Für den heutigen Tag haben wir eine Gruppe eingeladen, die aus Magdeburg kommt und in diesem Jahr ihr 10-jähriges Jubiläum feiert. Ne? Der Sänger Stefan Trepte war übrigens in der vergangenen Woche hier im Palast der Republik bei der Aktion Rock für den Frieden dabei. Und ich freue mich ganz besonders, dass die Gruppe für den heutigen Tag ein Lied ausgewählt hat, das, so finde ich, sehr gut in diese Frühlingstage 1985 passt. Die Gruppe Reform mit dem Lied Soldat vom Dorf.

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1: Das ist eine Ansage, die ich scheinbar 40 Jahre zu spät mache. Hier ist Tino Eisbrenner für DDR 1.

0: Mediengeschichte auf DDR 1, Professor Hahn zur Ellenbogengesellschaft.
1: Ellenbogengesellschaft meint eine Gesellschaft, in der Rücksichtslosigkeit, Gleichgültigkeit dem anderen gegenüber, sich um jeden Preis durchsetzen, koste es, was es wolle. Und wenn ich richtig orientiert bin oder informiert bin, manch einer, der der DDR den Rücken gekehrt hat und glaubte, die soziale Sicherheit mitnehmen zu können, ist genau an dieser Ellenbogengesellschaft in der BRD gescheitert, elende gescheitert. Das ist nicht unser Stil. Wir machen viel, damit jedem geholfen wird, damit jeder mitkommt, damit keiner zurückgelassen wird. Wir teilen Erfahrungen mit, wir machen Erfahrungsaustausch und alles sowas. Aber nun muss man sagen, keine Ellenbogengesellschaft zu sein, bedeutet nicht, dass alles Engel sind. Keine Ellenbogengesellschaft zu haben, so etwas abzulehnen, bedeutet nicht, dass Durchsetzungsvermögen nicht gefragt wäre. Keine Ellenbogengesellschaft zu sein, bedeutet nicht, dass der Mut zur differenzierten, gerechten, sage ich mal, absichtlich Bewertung der Leistung etwa nicht gefragt wäre.
0: So Professor Hahn 1989. Mediengeschichte auf DDR 1. Schreiben Sie uns ddr1@web.de.

0: Die lange Geschichte des Jugendfernsehens der DDR, der Jugendclub im Zweiten, 1981, Alexander Lehmberg mit der Drahtdisco.
1: Unsere Drahtdisco, drei Titel zur Auswahl und einer wird dann, so wie ihr es wollt, am Schluss unserer Sendung gespielt. Und da würde ich jetzt mal drum bitten, um das Band, da ist es schon. Ich glaube, wir machen euch das heute nicht leicht, denn hier ist schon unser erster Vorschlag. Das war Rund aus Neubrandenburg und

0: Ja, das waren sie also, unsere drei Vorschläge für die Drahtdisco. Geht ganz schön los, nicht? Und sagt uns also, welcher Titel am Ende unserer Sendung stehen soll. 6761443, unsere Telefonnummer wie immer, aber wir wiederholen es trotzdem gern nochmal.
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0: In der aktuellen Kamera gemeinsam mit den Bruderländern.
1: In Sofia wurde gestern ein langfristiges Handelsabkommen zwischen Bulgarien und der DDR abgeschlossen. Darin ist festgelegt, dass der Warenaustausch zwischen beiden Ländern in den Jahren 1966 bis 1970 einen Wert von 4,1 Milliarden Valutamark erreichen wird. Für Bulgarien unterzeichnete Minister Ladislav Avramov, für die DDR Minister Horst Sölle. Die DDR wird unter anderem komplette Industrieanlagen liefern. Bulgarien erhöht angesichts seiner weiteren industriellen Entwicklung seinen Export an Erzeugnissen des Maschinenbaus. Die stellvertretenden Außenhandelsminister beider Länder, Diplom-Ingenieur Onjan Tichomirov und Willi Hüttenrauch, unterschrieben zur gleichen Zeit das Warenprotokoll für 1966. Grundlage der Vereinbarungen waren Konsultationen der Planungsorgane beider Länder.
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1: In der Jugendclub Singe hören wir heute Mitglieder des Singeclubs des Pionierpalastes Ernst Thälmann mit Liedern aus ihrem neuen Programm Alles ist Sache der Kinder.
2: In der Singebewegung vorne Jörn Fechner. Er spricht hier mit einem jungen Mädchen. Nicht ganz sicher bin ich mir, aber es könnte sein, dass es sich dabei um Petra Pau handelt.
1: Und woher nehmt ihr die Lieder? Ja, du vielleicht?
3: Na, wir haben in Dieter Brunner einen prima Leiter. Und der schreibt auch selbst Lieder und dann hat er uns in Verbindung gebracht mit dem Texter Gerd Eggers und dem Liedermacher Wolfgang Brunner.
1: Protze, glaube ich.
3: Und dann, die haben uns eben für uns Lieder geschrieben und dann haben wir darüber geredet und vielleicht noch eines verändert.
1: Und ihr selber habt ihnen gesagt, was ihr so drin haben wollt in den Liedern, ja?
3: Zum Teil, ja.
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0: Meine Damen und Herren, mit Schwung und guter Laune haben wir Sie durch die letzte knappe Stunde dieses Nachtprogramms begleitet und damit in den neuen Morgen. Es ist 4:02, das Nachtprogramm ist beendet und in 2 Minuten beginnt wieder das Frühprogramm von Stimme der DDR. Ich verabschiede mich mit den allerbesten Wünschen für Sie.
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0: recht schönen guten Abend, liebe Messegäste hier in der Kongresshalle in Leipzig. Willkommen, liebe Hörerinnen und Hörer von Radio DDR und auch Ihnen, liebe Fernsehzuschauer, einen recht angenehmen Abend. Angeschlossen sind heute die Intervisionsstationen UdSSR, Dobry Wieczór Moskwa, die Volksrepublik Polen, Dobry Wieczór Warszawa, die CSSR, Dobry Wieczór Praha, die Volksrepublik Bulgarien, Dobry Wieczór Sofia und die Volksrepublik Ungarn, Jó estét Budapest. Eine Gemeinschaftssendung von Radio DDR, dem Deutschen Fernsehfunk und dem VEB Konzert- und Gastspieldirektion Leipzig.
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0: 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Freitagvormittag, 11 Uhr. Karl-Heinz Schaufe, Radio DDR 1, die Sendereihe Gute Fahrt.
1: Guten Tag und Gute Fahrt. Hier ist die Gute Fahrt, eine Sendung nicht nur für Kraftfahrer. Am Mikrofon heute Karl-Heinz Schaufe. Und heute auch wieder mit unserer Sendebeitragsfolge Sicher in den Urlaub. Wir haben in den vergangenen Jahren ja auch schon viele solcher Beiträge gesendet, vor allem in den Monaten Juli und August. Wir haben in diesem Jahr das erste Mal früher begonnen, im Mai bereits, weil wir uns gesagt haben, bei dem immer größeren Fahrzeugbestand müssen wir früher anfangen, müssen die Leute eher darauf vorbereiten, sowohl, dass sie wissen, was sie vor dem Urlaub zu tun haben, als auch, was im Urlaub zu bedenken ist. Und so haben wir eine ganze Vielfalt von Beiträgen innerhalb unserer Serie, zum Beispiel Technikauskünfte zu den bei uns gebräuchlichen Fahrzeugtypen, auch Zweiräder. Wir betrachten die Urlaubsfahrt mal aus der Sicht der Belastung des Kraftfahrers, also all das, was man unter Fahrtüchtigkeit verstehen kann. Wir sprechen über Beladung der Fahrzeuge, einschließlich Anhängerbetrieb. Und das ist das Neue und erstmals machen wir das so, wir geben Fahrtroutenempfehlungen, das heißt Hinweise, Servicehinweise, wo gibt es Tankmöglichkeiten, wo gibt es was Besonderes zu sehen unterwegs. Und wir weisen auch auf sogenannte neuralgische Punkte hin, das heißt also auf Punkte an diesen Strecken, wo der Kraftfahrer besonders aufpassen sollte, wenn er dort langfährt. Fahrtroutenempfehlungen in die Haupturlaubsgebiete unseres Landes, das heißt quer durch den Harz, in den Thüringer Wald, ins Erzgebirge und in zwei Routen, die östliche und die westliche, an die Ostsee. Dazu haben wir auch Preisfragen und zu gewinnen gibt es auch was.
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1: Der Koreakrieg 1950 bis 1953 wurde ja von Seiten der USA auch unter UNO-Flagge geführt. Wie kam es überhaupt dazu?
2: Ja, man muss dabei sehen, dass das Kräfteverhältnis damals in der Welt natürlich noch sehr zugunsten der imperialistischen Mächte war. Und den Amerikanern war es tatsächlich gelungen, in der UNO eine Mehrheit zu finden, die die KDVR als Aggressor verurteilte. Und deshalb beteiligten sich dann auf amerikanischer, südkoreanischer Seite noch weitere 15 UNO-Staaten an diesem Krieg gegen die KDVR, wobei ich sagen muss, dass diese anderen 15 Länder sehr, sehr geringe Truppenkontingente im Einsatz hatten. Die meisten Truppen waren amerikanische in diesem Krieg. Aber man muss natürlich dann auf der anderen Seite auch sehen, dass es in dieser Zeit eine ungeheuer große Solidaritätsbewegung in der ganzen Welt gab.
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0: Regina Toss, immer am Sonnabend, auf DDR1, 16 bis 18 Uhr mit ihrer Radiosendung, nimmt das Lied als Souvenir und jetzt gemeinsam mit Dagmar Gelbke und Dagmar Friedrich und dem Stück Auferstehung der Ruinen, DDR-Revue der Komödie Dresden unterwegs. Erste Termine, 28. März 2026, Arndt Bausesaal Berlin, bereits ausverkauft, Eisleben am 1. April im Mechthild-Kloster. Dann das Altstadttheater Köpenick am 7. und am 10. April ausverkauft, am 24. April der Arndt Bausesaal nochmal Berlin. Die eigentliche Tournee startet dann am 24. 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Dessau, Marienkirche, 18. Oktober, Reichenbach, Neuberienhaus. 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Oktober, Stolberg, Erzgebirge, der Bürgergarten, Oelsnitz, Stadthalle, 22. 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Zeitz im UZ am 1. 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November, Kamenz, Festsaal, Hotel Flair, Torgau, Kulturhaus, am 6. November, 7. November, Frankfurt Kleistforum, 8. 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November Pößneck Schützenhaus und am 19. November Staßfurt das Salzland Theater. Regina Toss, Dagmar Gelbke. Dagmar Friedrich.
1: Halten Sie vom Tango.
0: Auferstehung der Ruinen. Oh.

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2: Tja, wieder mal ein Blick zwischendurch auf die Uhr. Das ist genau 13:30, 1:30. Und schon wird gegrüßt und geküsst. Viele liebe Grüße und Küsse an Schatz Uwe in Köthen von seinem Mäuschen Wonny aus Krüchern, die ihn sehr, sehr lieb hat und ihn gegen keinen anderen Mann der Welt tauschen würde. Ja, ein sehr aussagekräftiger Gruß, denn wie traurig ist beispielsweise folgendes Tauschgeschäft, habe für meine Frau eine tolle automatische Waschmaschine bekommen. Wirklich ein ungewöhnliches Tauschgeschäft.
3: Ja, dann schon eher, um in unserem Metier zu bleiben, tausche einen Nachtdienst gegen zwei Frühprogramme.
2: Ja, der Uli hat recht, da muss man nämlich so früh aufstehen, was schwerer fällt, als sich früh hinlegen, nicht?
3: Gute, mit Familie aus Leipzig, Irina Nüsse, die sich bitte bald mal melden soll, weil Frank nicht mehr warten kann, obgleich sie eben sagte, dass er warten soll. Aber solange...
2: Da meint man fast, die Irina sagt sich, der kann lange warten, nicht?
3: Manuela Grebe grüßt Soldat Holger Börner, der nicht wieder den Zapfenstreich vergessen soll.
2: Ja, einst trieb ja die Marke Tenderin auf den Streich oder Schlag hin den Zapfen ins Spundloch des Schankfasses.
3: Und damit wurde der Ausschank eingestellt.
2: Und daher stammt ja auch der Ausdruck Zapfenstreich. Übrigens steht da, Topfen hüllt den Stein der Weisen.
3: Ja, und die Kneipen sind die Friedhöfe der guten Vorsätze. Holger, können wir nur wünschen, dass die Nacht nicht an den Tag kommt. Ein Umtrunk, also eine Maßnahme, kann noch zu einer weiteren führen.
2: Ja, allerdings. Seit einiger Zeit ist Kai Stammhörer unserer Sendung. Alpha Will wünscht er sich und formuliert sein Anliegen so: Viele liebe Grüße vom Unteroffizier Kai Stefan an Petra in Lübau, Gabi in Beiersdorf, Ines in Schönbach, Bärbel und Daniela, Katrin in Neugiersdorf, also ein rechter Mädchenfreund der Kai.
3: Karl-Heinz, er beugt vor, nur keinen Korb als Hahn, sondern besser Hahn im Korb.
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1: 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Guten Morgen, verehrte Hörerinnen und Hörer. Das Frühprogramm beginnt mit den Nachrichten.
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0: FB2.
1: Wie auch im Osten gern gehörte Hitparade von SFB 2, Hey Music mit Jürgen Jürgens. Jetzt aber keine Musik, es geht um einen SFB-Bericht. Thema Transit, Intershop.
2: Willkommen allerdings ist der Durchreisende beim Stopp an den Raststätten. Gegen D-Mark kann man immer noch 5-6 Pfennige billiger tanken als im Bundesgebiet und in West-Berlin. Nebenan in der Gaststätte gibt es übrigens Gulasch mit Rotkraut für 4,10 Mark. Jederzeit in seiner Währung. Ost und West gilt 1:1. Für die Intershops braucht man dagegen erstens einen Reisepass und zweitens D-Mark. An vielen Raststätten gibt es noch einmal getrennte Intershops für DDR-Bürger. Sie sollen angeblich ein bisschen teurer sein. Bei einem flüchtigen Besuch habe ich nicht den Eindruck gewonnen, dass der Unterschied sehr groß ist. Der DDR bringt der Verkauf in den Intershops harte Devisen. Dass viele Transitreisende billige Zigaretten und Schnaps in größeren Mengen wegschleppen, passt allerdings den Westdeutschen und den Westberliner Zöllnern nicht. Da ist Vorsicht geboten.
1: Es setzte der Sender Freies Berlin, Mediengeschichte DDR 1.

0: Medien- und Kulturgeschichte auf DDR 1, der Schweizer Schauspieler Wolf Kaiser. Ja,
1: das Zusammenleben der Menschen zu untersuchen, zu verbessern, es schöner zu gestalten. Es hat die Gedanken mehr auf das Zusammenleben der Menschen unter sich gerichtet. Und wenn man sich da schon Gedanken darüber macht, wie man mit dem anderen gut, hilfreich und so weiter auskommt, dann ist das schon etwas sehr Gutes und Schönes. Es ist eine sozialistische Gemeinschaft gewachsen, im Gegensatz zu den westlichen Ländern, wo eben doch mehr oder weniger jeder für sich alleine drauf losstrampelt. Und das ist ja nicht der Sinn des Lebens.

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0: Am 20. April 1985 moderierte Angelika Unterlauf, Sprecherin der aktuellen Kamera, den Kessel Buntes im Palast der Republik.
1: Die Kessel Übersicht. Blasmusik. Musical. Glasbalancen. Marionetten. Rockmusik. Popmusik. Radartistik. Opernarie. Tuba-Klänge? Kautschuk ab? Revue-Ballett!

0: Im Januar dieses Jahres erhielten Viktor und Anatoli, zwei Absolventen der Kiewer Artistenschule, die silberne Medaille des Nachwuchswettbewerbes für Artisten in Paris. Zurzeit gastieren sie in einem hervorragenden Programm des Zirkus Berolina. Wir begrüßen sehr herzlich Njagos Tup. Sie alle gehören zu Jochen Knies Flachsfigurenkabinett. Sie haben richtig gehört. Nicht Wachsfigurenkabinett, sondern Flachsfigurenkabinett. Sie flachsen. Das heißt, sie machen Spaß. Sie sind beweglich, können singen und tanzen. Aber nur, wenn einer die Fäden richtig in der Hand hat. In unserem Fall sind es sogar zwei. Gisela und Jochen Knie. Wenn man seinen Liedern Glauben schenken kann, dann ist er immer ein gut gelaunter, fröhlicher Mensch. Mit einer schönen Maid begann vor Jahren seine berufliche Erfolgsstrecke. Aus der Bundesrepublik Deutschland jetzt Toni Marschall.
1: Schöne Maid, hast du heute für mich Zeit? Oh ja, oh ja, oh.
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Sonnabend, 16 Uhr, nimm das Lied als Souvenir auf ihrem DDR 1. Als Gastgeberin begrüßen wir Regina Toss, 1964 von Heinz Quermann in Zwickau auf der Suche nach Nachwuchskünstlern für seine Fernsehshow Herzklopfen kostenlos entdeckt. Damals sang sie einen Chanson. Mit 20 Jahren siegte sie 1966 in Rostock beim internationalen Schlagerfestival der Ostseeländer mit dem Titel Die erste Nacht am Meer. Toss gastierte mit ihrer Band Evergreen Juniors in der Sowjetunion, im Irak, in Libyen, in Polen, in Kuba. Auch im Nahen Osten mit dem Erich Weinert Ensemble. Weitere Tourneen führten sie nach Rumänien, Bulgarien, Japan und Jugoslawien. Auch in Irland trat sie auf. 1973 wurde sie mit dem Kunstpreis der DDR ausgezeichnet. In den letzten Jahren ist sie auch kabarettistisch zu erleben. 2016 feierte sie ihr 50-jähriges Bühnenjubiläum.

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Ein wunderbarer Komponist. Ja, jeder war dankbar, wenn ein Mann wie Gerd Natschinski dir ein Lied angeboten hat. Es ist ein so vielseitiger Komponist, der natürlich nicht nur Schlager geschrieben hat. Aber ich habe ihn ganz zu Beginn meiner Karriere auch kennengelernt. Und ich werde nie vergessen, 1970 saß er in der Jury, da gab es noch eine Parade des Soldatenliedes. Und ich habe da den ersten Preis gewonnen mit einem Lied, Liebt er mich? Ja, so war das. Mein Gott, nochmal. Aber Gerd Natschinski saß in der Jury und daraufhin hat er mir das Lied, schöne Lied geschrieben. Ich sage immer, das ist das exklusivste und spektakulärste Herzklopfen, was es gibt. Rom, tarom.

Ja, und wie gesagt, Gerd gehört auch zu den Komponisten, die mich gefördert haben, die mir Lieder geschrieben haben, auf den Leib geschrieben haben. Er hat natürlich das stimmliche Volumen erkannt und natürlich mir dann auch Lieder geschrieben, wo ich die Stimme so richtig rausbringen konnte, mit Höhen und Tiefen und alles, was da war bei der Regina. Da war das größte aller Wunder, das war meine erste Single auch, und oder dann begann erst das Leben, alles Lieder mit ganz großen Stimmbogen, und ja, so ist das Leben, oder es ist noch nicht alles zu Ende. Nee, es ist noch lange nicht zu Ende. Ich fühle mich noch gut und ich bleibe noch so lange auf der Bühne, solange ich mit meinen High Heels über die Bühne laufen kann und meine Stimmbänder noch funktionieren, bleibe ich auf den Brettern, die die Welt bedeuten. Es ist noch nicht alles zu Ende. Nee, nee, nee, nee.

Unser wunderbarer Komponist Gerd Natschinski, er ist ja auch schon da oben im Musikerhimmel. Er schuf 13 Stücke für Musiktheater sowie Orchesterwerke und Musik für 70 Filme, 400 Lieder, Schlager, Chansons. Ist ein Wahnsinn. Lieber Gerd, ich habe dir so viel zu verdanken. Mein Rom-Tarom habe ich dir zu verdanken. Die wunderbaren Festivallieder, die du für mich geschrieben hast. Ja, und dann natürlich wunderschöne Lieder auch für Bärbel Bachholz zum Beispiel. Dieser Riesenhit damals. Zwei gute Freunde, Fred Froberg. Da sehe ich heute Fred Froberg noch mit Frankie Boy zusammen singen. Tja, das waren alles schöne Lieder und die bleiben. Wie zwei gute Freunde. Viel Freude beim Hören, meine lieben Hörer.

0: 4 Sonnabendnachmittag auf DDR 1. Gleich das Neueste vom Tag aus unserer Nachrichtenredaktion. Dann geht es weiter mit Regina Toss. Nimm das Lied als Souvenir.
1: Und nun das Dossier.
0: Schlager- und Friedensfreunde, Elbetag, Torgau. Vor 81 Jahren trafen sich am 25. April US-amerikanische und sowjetische Soldaten. Der Anfang vom Ende des Zweiten Weltkrieges, des vorläufigen Endes, muss man im Jahr 2026 leider sagen. Ich werde es gleich auch zu Tino Eisbrenner sagen. Im Mittelpunkt wird er stehen. Auf der Bühne stand er, als Kommunisten vorbeimarschierten, Symbol der Trennung der verschiedenen Teile der Friedensbewegten. Tino warb für gemeinsam im nächsten Jahr.
2: Viele von Ihnen und denen, euch, kenne ich mit Namen. Also, bis zum nächsten Jahr, wenn wir zusammengehen.

0: Gerade auf der Bühne, jetzt vor meinem Mikrofon, Tino Eisbrenner, sei gegrüßt.
1: Hallochen. Und an alle Hörer vor allen Dingen Hallochen.
0: Wir haben ja schon viele Interviews gemacht und von Interview zu Interview wird die Sache eigentlich prekärer. Was geht dir durch den Magen hier in Torgau, an dem Ort, wo vor 81 Jahren sowjetische und US-amerikanische Soldaten aufeinander trafen und im Prinzip der Anfang vom Ende des Zweiten Weltkriegs eingeläutet wurde, zumindest für damalige Zeit?
1: Na, im Grunde hast du es jetzt schon drin gehabt in deiner Anmoderation, was einem dann durch den Kopf geht. Ich meine, wir Ostgeborenen haben ja doch eine Tradition darin gehabt, diese Feiertage, April, Mai, also 8. Mai, Tag der Befreiung, schon, dass wir es Tag der Befreiung genannt haben und nicht Tag der Kapitulation, wie es auf der anderen Seite genannt wurde, bedeutet ja auch schon was. Und insofern sind wir natürlich scharfe Beobachter dessen, dass man diese Erinnerungskultur versucht abzubauen und uns einreden zu wollen, ist jetzt ja nicht mehr so wichtig. Und dann kann man an den Denkmälern ein bisschen rumfummeln, dann kann man auch einfach mal zuschließen und man braucht ja auch keiner mehr rein. Dann, es ist ja hier und da entwickeln ja Leute, die dafür auch bezahlt werden vom Staat, Ideen, wie man die Erinnerungskultur sozusagen abmagern lässt, nach und nach. Dazu kommen dann die kleinen Lügen, die gar nicht als Lüge formuliert sind, aber auf die Dummheit der Menschen bauen, wie ich mich zum Beispiel erinnere, dass Steinmeier irgendwann mal gesagt hat, und wir haben uns zu bedanken für die Befreiung vom Hitlerfaschismus bei der ukrainischen Front. Und die Menschen, die keine Ahnung von nichts haben, sagen, ach so, dann waren das die Ukrainer, die uns da befreit haben, nicht wissend, dass...
0: Bei Waldefuhl waren es kürzlich die US-Amerikaner.
1: Ja, auch schön, ja, genau. Nicht wissend, dass die ukrainische Front nur ein Frontabschnitt der Sowjetarmee war, genau wie es die weißrussische Front gab und so weiter. Man versucht mit so kleinen Tricks sozusagen, den Menschen ein X für ein U vorzumachen. Und was vor allen Dingen, also die Doppelmoral ja völlig enttarnt ist, wenn man nun tatsächlich, wofür ich niemals in keinem Fall wäre, wenn man aus der Erinnerungskultur oder aus der Völkerverständigung Länder ausschließt, weil sie einen Krieg führen oder geführt haben, wie oft hätte man die Amerikaner schon ausschließen müssen, wie oft die Franzosen, wie oft die Engländer, wie oft auch die Deutschen, die im Balkan mitgewütet haben. Also wer will denn wen eigentlich wann immer zu ausschließen? Oder andersrum gefragt, warum werden denn nur die Russen plötzlich aus allem ausgeschlossen? Dabei brauche ich gar nicht einzugehen auf den Umstand, also auf die Frage, warum führen die Russen diesen Krieg, seit wann läuft dieser Krieg, was sind die Ursachen für diesen Krieg, alles spielt dabei gar keine Rolle. Nur das zweierlei Maß spielt für mich eine Rolle. Und dann eben gerade in diesen Feierlichkeiten, wenn man sich an den Denkmälern trifft, wenn es heißt, ja, und die Alliierten, und dann haben sie uns befreit, und man lädt die Russen nicht mehr mit ein, obwohl die eigentlich sozusagen den Hinkelstein getragen haben damals. Und so wird ganz langsam, werden die Lügen, ohne dass sie formuliert sind, sozusagen einmassiert in das Bewusstsein der Menschen, des Volkes oder der Völker sogar, und zwar nur an der Stelle, wo Dummheit herrscht. Und Leute nicht gebildet sind und nicht wissen, wie war denn das damals? Und das kann schon eine Generationenfrage sein. Das heißt ja nicht, dass das alle dumme Menschen sind, sondern es ist die nächste und übernächste Generation und danach kommt schon die überübernächste Generation. Was soll die noch wissen?

0: Ne, so vom, das steht so im Raum dann. Und wer nicht hinterfragt, landet auf einer Schiene, die uns wirklich auch in die Katastrophe führen kann. Und das sind meine Gedanken. Jetzt halte ich mal die Luft an. Das sind meine Gedanken an solchen Feiertagen.
1: Du bist an der Elbe. Also. An diesem Platz. Du bist demnächst wieder in Russland. Die ersten Tage im Mai sind in Russland der Feiertag. Dort wird auch im Fernsehen, ich nehme das jedes Jahr wahr, läuft rund um die Uhr, laufen Klassiker wie Befreiung der Fünfteiler mit unseren DEFA-Schauspielern, ein Menschenschicksal und anderes, Komm und Sie. Wie nimmst du die Lage in Russland oder wie schätzt du die Bevölkerung in Russland ein jetzt gegenüber uns? Verändert sich das?
0: Ja, also wenn wir die Lampe auf das gegenüber uns halten, dann kann ich zum Glück sagen, dass die Russen sehr gut unterscheiden können zwischen deutscher Politik und deutschem Volk. Da machen die wirklich einen Riesenunterschied. Natürlich haben die aber auch Fragen an das deutsche Volk. Also nach dem Motto, warum wählt ihr denn so eine Regierung, die dann sozusagen noch einen Zahn draufsetzt zu der letzten, wo wir schon dachten, schlimmer geht's jetzt nicht mehr. Und warum wählt ihr die denn? Und da steht man manchmal ein bisschen ratlos da. Dann haben die ja auch andere Strukturen. Die verstehen zum Beispiel nicht, warum ein Bundeskanzler Merz, warum der nicht vom Volk gewählt wird. Weil sie wählen ihren Präsidenten selbst. Ne? Und bei der letzten Präsidentenwahl war ich ja zufällig anwesend. Wurde mir erst klar, als ich dort war. Wenn 77% der Bevölkerung, und die russische Bevölkerung ist groß, wenn 77% der Bevölkerung an der Wahl teilnehmen und davon 87% diesen Präsidenten wählen, das merkt man im Volk. Also das merkst du bei jedem Taxi, bei jedem Kellner, bei jedem, der mit dir spricht. Und mit mir sprechen immer sehr viele sehr schnell, weil die anhand meines Dialektes nachfragen, wer ich bin, meines Akzentes, nachfragen, wer ich bin. Und dann sage ich Deutschland, dann fallen die erstmal fast ins Essen und wollen unbedingt sofort sprechen. Also die halten das Auto, die halten das Taxi an und wollen reden. Also, ich habe es ja auch in meinen Büchern, diese Reisebetrachtung, die ich dann schon zwei Bücher geschrieben habe, kommt das ja auch immer wieder vor. Wenn Leute aus der Baugrube steigen, wo ich nach dem Weg frage und der steht irgendwie bis mit dem Kopf zu sehen, buttelt da im Asphalt irgendwo rum und ich frage, wie ich zu dieser und dieser Hausnummer komme und dann sagt der, von wo kommst du denn? Aus Deutschland. Oh. Dann steigt er aus der Baugrube, nimmt meinen Koffer, bringt mich zu der Hausnummer und fängt an, mit mir zu erzählen, was eigentlich mit uns los ist.
1: Ne? Ich nehme das im Fernsehen tatsächlich wahr, da ich Talkshows so zumindest nebenbei verfolge. Da laufen manchmal 10 Minuten aus dem deutschen Fernsehen, übersetzt natürlich, und dann wird drüber diskutiert. Also die nehmen sehr genau wahr, was wir auch senden, was ja bei uns überhaupt nicht ist. Wir sind ja da auf diesem Gebiet völlig ungebildet. Dann machen wir mal die dritte und die letzte Frage, damit wir nicht zu sehr in die epische Länge gehen. Jetzt Bundeswehr auf Höchststand, unabhängig vom 2+4-Vertrag, Russland als Feind festgeschrieben vom einen oder anderen auf ewig. Kann das gut gehen?
0: Ja, schade, dass du die Frage stellst, weil die hat ja die einfachste Antwort. Nein, das kann nicht gut gehen.
1: 2+4-Vertrag, da fahre ich jetzt mal rein, ist ja für mich zumindest, kommt da so ein bisschen auch an der deutschen Einheit, scheint die ja gar kein Interesse mehr zu haben, weil der 2+4-Vertrag hat ja mit uns zu tun.
0: Ja, naja, ich meine, diese Diskussion, es ist natürlich ein gehobener Finger, ne? Wenn die Russen sagen, also Leute, ihr seid die, die die ganze Zeit den 2+4-Vertrag brechen, was ist denn, wenn wir denn mal brechen? So, wie sieht's denn aus? Dass das in der Realität schwer umzusetzen ist, ohne dass es knallt, es ist ja auch den Russen klar. Aber trotzdem ist es wichtig, dass man da mal einen Finger hebt und sagt, wir sind die ganze Zeit das Brechen. Aber ich habe deswegen gesagt, schade, dass es diese Frage ist, weil ich finde, wir müssen auch noch über was anderes sprechen heutzutage. Wir müssen nämlich über die Beschaffenheit unserer eigenen Friedensbewegung sprechen. Und wir müssen darüber sprechen, warum unsere Friedensbewegung für die Leute, die eigentlich alle Frieden wollen, scheinbar unattraktiv ist. Und da glaube ich, dass dass es deshalb so ist,

0: Ich nehme mal ein Bild, das nehme ich in letzter Zeit sehr gerne. Wenn du, also was unsere Friedensbewegung macht, ist, der dunklen Politik, die gemacht wird, den Spiegel hinzuhalten. Was passiert, wenn du den Spiegel in die Dunkelheit hältst? Du hast den ganzen Spiegel voll Dunkelheit und es ist kein Licht da. So, und was wir lernen müssen, meiner Meinung nach, ist, uns selbst auch, also nicht nur die Politik zu hinterfragen, die gemacht wird, sondern auch selbst uns zu hinterfragen und zu sagen, okay, wie kommen wir weiter im uns finden? Und das bedeutet, wir müssen, die Einladung in die Friedensbewegung muss attraktiver sein. Und ich nehme mal noch ein Beispiel, als der Vietnamkrieg tobte und die Amerikaner ihre eigenen Leute ständig in den Krieg gejagt haben. Da ist eine Bewegung entstanden, eine Jugendfriedensbewegung, Make Love, Not War, die Blumenkinder. Mit der ganzen Poesie aller Künstler, die damals sich dem angeschlossen oder sogar vorangestellt haben, mit den Farben, mit der Liebe, mit dem Aufeinanderzugehen, mit den Festivals wie Woodstock, die bis heute nachklingen und allem, was dazu gehört hat. Und natürlich habe ich Amerikaner, die gesagt haben, die Hippies. Aber eine ganze Generation war unheimlich dran und interessiert und Filme sind entstanden wie Hair und so weiter. Und also eine attraktive Friedensbewegung, nicht nur damit beschäftigt, den Spiegel ins Dunkle zu halten, sondern vor allem damit beschäftigt, das eigene Licht herzustellen überhaupt. Wer sind wir? Wenn wir gegen dieses andere sind, aber wer sind wir? So. Und nun entscheidet euch, die noch am Rand stehen, entscheidet euch. Wollt ihr dahin, wo es dunkel ist, oder wollt ihr hierhin, wo Licht ist? Ich glaube, das sind, ich spreche das jetzt natürlich alles so in die Tüte, aber ich glaube, das ist ein ganz gravierender Punkt, an dem wir rumdiskutieren müssen. Also auch zum Beispiel, hier war es ja auch wieder so, die Spalterei, zwei große Bühnen, oder zwei große Demos im Grunde genommen. Die eine will mit Partei nichts machen, das ist die, auf der wir gerade stehen, Torgau für Frieden. Die andere ist die DKP, also links, und auch Friedenspolitik und NATO-Kritik und so weiter und so, Kapitalismus-Kritik. So. Eigentlich gehören alle zusammen, aber sie können nicht aufeinander zukommen, weil die Überschriften nicht zueinander passen wollen, scheinbar. Und ich sage dann immer, hört doch auf mit den politischen Überschriften, findet euch doch kulturell. Und dann hat man hier also vorhin beschlossen, dass ich auf der Bühne sein soll, wenn die DKP durchzieht. Und ich gucke von der Bühne und ich sehe lauter Leute, die in meinen Konzerten stehen. Und die traben durch und traben mit der DKP, haben fast ein schlechtes Gewissen, dass sie jetzt eigentlich gerade meine Darbietung da stören. Während wir alle drumherum stehen und klatschen und ich sage, Leute, im nächsten Jahr zusammen, danke, dass ihr euch auf den Weg gemacht habt. Und versucht mal im nächsten Jahr vielleicht mal zusammen. Die sind alle dafür. Aber ihre Oberhäupter wissen noch nicht, wie sie jetzt die Überschriften sortieren sollen. Und damit müssen wir aufräumen. Wir müssen das anfangen, da müssen wir überall rein und müssen, da spielt gerade gar keine Rolle, welche politische Überschrift du hast. Wir haben eine gemeinsame.
1: Frieden, auf jeden Fall, ja. Und da fallen mir andere Organisationen ein, wie Gewerkschaft und Kirche. Und als du von den Amerikanern gesprochen hast, den US-Amerikanern, die nach Vietnam für den Krieg waren, fällt mir der Film Easy Rider ein, wo unsere Helden am Ende vom Motorrad geschossen werden. Lief dazu nicht Lynyrd Skynyrd Carr oder sowas?
0: Steppenwolf, ne?
1: Born to be Wild, ja.
0: So. Naja, und das meine ich, da ist wirklich, da ist so eine eigene friedenspolitische Ästhetik oder Kultur, eine Ästhetik ist da entstanden und die bis heute nachklingt. Jetzt mal abgesehen, dass manche von den Helden von damals, wie zum Beispiel Joan Baez, heutzutage auch nicht richtig verstehen, was
1: auweia.
0: Ja, und Ian Zelensky Bild nach dem anderen malt. Aber gut, sie ist die Grand Dame der Friedensbewegung und sie ist ein bisschen schlecht informiert. und handelt auch aus dem Herzen. Sie glaubt, dass das genau richtig ist. Und keiner sagt ihr, dass Zelensky, wenn er das Bild begutachtet hat, anschließend mit seinen Azov-Kumpels einhebt und
1: in Arm.
0: Genau, Haken, tätowierten Hakenkreuze dann auf den schwitzenden Leibern irgendwann zu sehen sind, weil sie sich das T-Shirt vom Leib reißen. Also erzählt ihr eben keiner. Und deswegen glaubt sie, sie würde was Gutes tun. Und das bedeutet ja aber auch nur, dass man schaffen muss, zueinander zu kommen, damit alle Informationen haben und sozusagen die, ja, das Angebot von Frieden auf eine andere Art deuten und leben können. Ne? So.
1: Ich befürchte, Bob Dylan erzählt es eher auch nicht und wir werden in 10 Jahren immer noch erzählen, aber trotzdem sind wir jetzt mal optimistisch. Tino Eisbrenner, ich danke dir.
0: Ja, gerne. Danke.

0: Ich schlage vor, das Glas zu heben und zu trinken.
1: Über die Beliebtheitswerte von Friedrich Merz sprachen wir. Laut RTL-NTV-Trendbarometer lehnen 87% der Bürger seine Arbeit ab. AfD Tino Chrupalla dazu in einem Interview. Selbst Erich Honecker habe in der DDR bessere Beliebtheitswerte genossen als Friedrich Merz heute.
2: Mein Blick richtet sich nach vorn. Der Rest ist eine Frage, die die Historiker beantworten müssen.
1: Das an einem historischen Tag.
3: Die Panzertruppen.
1: Richtig, beste Svetlana. In der Tageszeitung Junge Welt schreibt Arnold Schölze, Tag der Befreiung, nie wieder Krieg, erinnert das faschistische Deutschland, das diesen am 1. September 1939 mit dem Überfall auf Polen ausgelöst hatte, kapitulierte in Berlin-Karlshorst bedingungslos vor der Sowjetunion, den USA, Großbritannien und Frankreich. 66 Millionen Menschen wurden in diesem Krieg getötet, wahrscheinlich kamen 80 Millionen durch Verbrechen und Kriegsfolgen ums Leben, etwa 27 Millionen waren Bürger der Sowjetunion, fast die Hälfte davon Soldaten der Roten Armee, 3,3 Millionen starben in deutscher Kriegsgefangenschaft, gewollter Völkermord. Schölzel erinnert, bis zum Ende des Jahres 1941 sollten nach dem Überfall auf die Sowjetunion laut dem NS-Hungerplan rund 30 Millionen überflüssige Menschen tot sein. Er zitiert, der Krieg ist nur weiterzuführen, wenn die gesamte Wehrmacht im dritten Kriegsjahr aus Russland ernährt wird. Heute wieder rüstet Deutschland massiv auf. Klingen die Kassen der Rüstungskonzerne. Für Schölze gilt die mithilfe ukrainischer Nationalisten und Neofaschisten angefachte antirussische Stimmungsmache in der Bundesrepublik besagt, es ist Vorkriegszeit. Thema bei Schölze, Wehrpflicht. Die Mehrheit der jüngeren Generation lehnt im Gegensatz zur älteren diese ab. Nur wenige zwischen 14% und 30% sind nach einer Umfrage aus dem vergangenen Sommer bereit, Wehrdienst zu leisten. Neuere gibt es nicht. Er erinnert an erfolgreiche Schulstreiks. Im Internet kursieren Videos von Aktivisten der Bewegung, die von Anwerbeversuchen des sogenannten Verfassungsschutzes und des Bundeskriminalamtes berichten. Schikanen folgten an einigen Schulen. Die Neigung, sich als Kanonenfutter zur Verfügung zu stellen, wird das, so Schölze, nicht steigern. Passend dazu ein Bericht der Tagesschau von Lilia Becker, ARD-Studio Moskau. Aber zurzeit, wohl sicherheitshalber in Berlin, ein Stimmungswechsel, der heikel für Putin ist. Ich lese, geringes Wirtschaftswachstum, ukrainische Drohnen bis nach Sibirien setzen den russischen Präsidenten unter Druck. Zustimmungswerte sinken, selbst aus den eigenen Reihen kommt Kritik. Sie zitiert das staatsnahe Institut FOM, dieses misst noch 73%. Ich erlaube mir, an die Zustimmungswerte von Friedrich Merz zu erinnern. 13 sind das, dennoch der tiefste Wert seit Beginn der militärischen Sonderoperation. Lilia Becker verwendet den Propagandabegriff Vollinvasion. Sie hetzt weiter, diese Daten, während mit Vorsicht zu genießender Befragte nicht völlig frei antworten können. Aha, sie erzählt von Straßen voller Schlaglöcher, Müll, Ratten, hohe Preise im Supermarkt. Da denke ich eigentlich an Dit is Berlin. Sie zitiert Zentralbankchefin Nabiullina. Diese sehr kluge Frau hält an ihrer Wachstumsprognose von 0,5 bis 1,5% für 2026 fest, räumt aber ein, Wirtschaftsentwicklung wäre verhalten. Viele Unternehmen haben Investitionen eingefroren. Ukrainische Drohnen attackieren massiver russische Exportinfrastruktur, vor allem im Bereich Öl. Ich habe berichtet und ergänze, derartige Angriffe werden nicht ohne westliche Unterstützung erfolgen. Richtig zitiert Kreml-Sprecher Peskow, diese Drohnenschläge führen zu einer weiteren Destabilisierung der weltweiten Energiemärkte. Becker vergisst nicht, ergänzend zu hetzen. Er würde ignorieren, dass Russland den Krieg begonnen hatte. Man mag die russische Invasion gerne völkerrechtswidrig bezeichnen. Andere Invasionen, und derer gibt es ja nun genug, sind das aber auch. Die Vorgeschichte auszublenden, die für mich bereits in den 90er Jahren begann, ist entweder dumm, aber eher offen faschistisch. Mir ist es wichtig, gerade an diesem Tag es klar zu benennen. Kritik aus eigenen Reihen? Hier wird sogar Wladimir Solowjow zitiert, dessen Sendung ich regelmäßig verfolge. Er rät, Rohstoffhandel soll umgelenkt werden Richtung China, Nordkorea, nicht mehr in den Westen. Er fragt, brauchen wir Geld im Gegenzug oder Technologien und Produkte? Sie räumt ein, Russland kassiert weiter Milliarden aus Öl und Gas. Nennt China Indien, aber auch EU. Gewinnmargen seit Hormuz-Blockade gewachsen. Aber Staatskasse leert sich, Krieg kostet Geld, klar. Sie endet mit dem wirren Satz, es ändert sich etwas im politischen und wirtschaftlichen Klima in Russland. Die Frage ist, wie lange der Kreml es schafft, dass niemand öffentlich die wirtschaftliche Lage auf den Krieg in der Ukraine zurückführt. Zwei harte Punkte zu diesem Konvolut. Über die Veränderung des Klimas innerhalb Russlands berichte ich seit 2 Jahren. Ich halte sie mittlerweile für abgeschlossen, was Frau Becker im Auftrag der gezielten Desinformation komplett ausblendet. Ausnahmslos alle Stimmen fordern ein härteres Vorgehen gegen die Ukraine, am Ende aber auch gegen deren Unterstützer. Kein Wort in ihrem Bericht der Menschen, die willentlich der Desinformation frönen, was aktives Tun ist, in Sicherheit wiegen soll. Diese Sicherheit halte ich für nicht gegeben, rate er, sich auf eine Eskalation vorzubereiten, egal in welcher Form. Ich werde mich hier an dieser Stelle am Tag der Befreiung nicht erniedrigen, irgendwelche Fantasien freizugeben, die das Leben jedes Einzelnen beeinflussen wird. Auch das Leben der deutschen Muezzine, auch der in Köln. Es ist Freitag. Der 8. Mai 2026, Tag der Befreiung, in der kleinen Audiodatei. Was würde ich dafür geben, mehr befreit zu sein vom Faschismus?
3: Und nun die weitere Nachricht.
1: Danke, beste Svetlana. Bulgariens Ex-Präsident Radjew soll die Regierung bilden. 50 Tote bei Rebellenangriffen auf Dörfer in Mali. USA und Iran beschießen sich in der Straße von Hormuz.
3: Die Spannungen im Nahen Osten nehmen nicht ab.
1: So ist es wohl. Bloomberg: Ölförderung in OPEC-Ländern fällt auf ein 36-Jahres-Tief. Zum Tag des Sieges intensivieren Moskau und Washington die Telefondiplomatie. Der Chef des italienischen Unternehmerverbandes warnt, die EU unterschätze die russische Wirtschaft. Pornoskandale, Kinderpornoskandale werden auf Disney-Kreuzfahrtschiffen gemeldet. Ermittlungen liefen unter dem Namen Operation Flutwelle. 26 Menschen wurden festgenommen. Bruch mit der britischen Krone. Die Inselstaaten Antigua und Barbuda. Reisen in die Grenzstadt Narva werden in Estland angeboten zum Siegestag in Narva am morgigen 9. Mai. Für die Einwohner wichtig, es berichtet Nikita Demidov in der Zeitung Vizglert. Die Aufrüstung in Europa wird von Moskau als geplante Eskalation eingeordnet. Die Nachrichtenagentur RIA Novosti berichtet. Reinhard Lauterbach in der Tageszeitung Junge Welt. Die Ukraine würde sich für den 9. Mai Angriffe vorbehalten.
4: Give us a credit!
1: Und Weißrusslands Belta. Alexander Lukaschenko verleiht am Vorabend des Feiertages staatliche Auszeichnungen. Auch gratulierte er Mitarbeitern und Veteranen des Fernsehens zum Berufstag. Der weißrussische Experte Alexander Tischenko nennt in der Fernsehsendung Thema im Gespräch die Wahrnehmung der USA als Supermacht. Geopolitische Psychosomatik.
5: Garantiert Belarus.
1: Ohne Wolken, Gewitter im Süden, ab Montag mehr Wolken.
6: Marcello, hast du wieder eine gute Sendung gemacht? Daumen hoch.

DDR1 mit Regina Toss, nimmt das Lied als Souvenir, Samstagnachmittag von 16 bis 18 Uhr. Ich suche mir immer auch Leute raus, die ich, ja, von denen ich auch noch nie was gehört habe. Aber dann macht mir unser Marcel Fischer immer einen Vorschlag, und da habe ich mal gegoogelt. Und der junge Mann, den ich Ihnen jetzt vorstelle, der ist gerade mal 20 Jahre, Wahnsinn. Und der hat schon 21 seine professionelle Musikkarriere begonnen. Und er stammt aus New York, und ja, Sombra ist er. Da, ich habe die Lieder gehört und denke, ja, okay, ja, gefallen mir auch. Obwohl ich eine andere Musikrichtung eigentlich habe. Aber nein, das ist uninteressant, was mir gefällt. Ich hoffe, Ihnen gefällt er. Dieser junge Mann aus den USA. Viel Freude mit Sombra.

Lola Young. Ja, und nun kann man nur hoffen, sie hat auch schon, die ist gerade mal 24 Jahre jung und hat schon große internationale Erfolge. Ja, und leidet aber an einer psychischen Erkrankung. Aber man kann dem Mädel nur wünschen, dass ihre Musik ihr dabei hilft, das zu überwinden. Viel Freude mit Messi und Lola Young.

Ja, in meiner Jugend natürlich. Ich habe schon zu Beginn in einer Sendung erzählt, dass ich Barbra Streisand sehr gemocht habe. Aber ich hatte natürlich auch andere Favoriten. Sobald, wenn ich nach Hause kam, wurde Radio Luxemburg gehört, das Sender angemacht hat beim Schularbeiten. Und da waren die Bee Gees dabei. Das ist natürlich ganz klar, diese hohen Stimmen. Und es war, ach, die Lieder habe ich geliebt. Und die Beatles, ja, die Beatles natürlich gehören dazu. Und einer meiner wirklich Lieblinge, und das muss ich nochmal schaffen, dahin zu fahren und seine Erinnerungsstätte zu beschauen. Ich denke, ich schaffe das nochmal. Das war Elvis. Ja, und wenn ich daran denke, da habe ich mich sogar mit meinem Musiklehrer gestritten über Elvis, weil der hat den verdonnert als asozialer Rocker. Und dann habe ich ihm vorgesungen, Love me tender, love me true, never let me go. Damit wollte ich ihm sagen, was der auch für schöne Balladen und was für eine wunderbare Stimme. Und auch Elvis war natürlich der Schwarm, ach, der Jugend, wenn du 16 bist und Elvis gesehen hast. Boah, alle Männer sollten wie Elvis aussehen. Den habe ich aber nie gefunden. Und hier ist Elvis.

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5: Jürgen Eger auf DDR 1. Wir sind gleich zurück.
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7: 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Mai, 21. 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Mai, Münster, Lippstadt, 24. Mai, 27. Mai, Bad Schandau, 28. Mai, Berlin, 29. Mai, Hannover und 30. Mai, Hamburg. Kessin am 31. Mai und am 2. Juni, Sellin auf Rügen. Herbsttermine am 4. September in Scharans, Schweiz, Rousville, 5. September, 10. September Wolfratshausen, 11. September Bönningheim, 12. September Bruchköbel, Leipzig, 13. September, 15. September Erfurt, Wertheim, gemeinsam mit Ernst Wolf am 16. September, 17. September Gemünden, 18. September Lage, Bochum am 19. September, am 20. September noch einmal Berlin und am 22. September München. Maria Bild, Österreich am 24. September.
8: Eine wunderbare Sängerin, die ich als Kind, Aretha Franklin, als Kind Mahalia Jackson und Aretha Franklin, das waren so meine, wenn man so Inspirationen, diese Lieder haben mich inspiriert. Ich wollte ja Soul und Blues, das war ja auch meine Welt. Habe ich ja zu Beginn meiner Karriere viele Titel auch gemacht und nachgesungen vor allen Dingen. Unvergessen diese wunderbare Soul-Sängerin. Wir bleiben bei dir, Aretha. Unvergessen die wunderbare Sängerin.

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0: Viele Kollegen ziehen sich nach einer erfolgreichen Karriere zurück. Aber ich sag mir immer, solange ich auf meinen beiden Beinen noch normal laufen kann und auf meinen High Heels über die Bühne noch schreiten kann, bleibe ich den Brettern, die die Welt bedeuten, treu. Und solange meine Stimmbänder natürlich mitmachen. Und eine Kollegin will sich auch nicht zurückziehen. Sie ahnen vielleicht schon, mein Gott, viele kündigen immer an, dass sie eine Abschiedstour machen, kommen aber dann wieder, weil sie den Erfolg brauchen. Und ja, das braucht die Seele. Und wenn man einmal viele Jahre daran gewöhnt ist, dann ist es ganz schwer, darauf verzichten zu müssen. Und eine kann darauf auch nicht verzichten. Ich rede von Madonna. Ja, ich, 65 Jahre ist sie jetzt auch schon alt. Und mit dem Alter kommt sie auch nicht so richtig zurecht. Aber egal, sie hat Riesenhits gehabt. Meine lieben Hörer von DDR1, viel Freude mit Madonna. Ich überlasse es jetzt meinem Musikredakteur Marcel. Er sucht ein paar schöne Titel für Sie aus. Viel Freude, vielleicht schwingen Sie sogar das Tanzbein.
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Das war die Sendung Nimm das Lied als Souvenir mit Regina Toss bei DDR 1. Und jetzt, meine lieben Hörer, schwingen Sie das Tanzbein. Denn bis früh um 7 Uhr können Sie tanzen. Und ich hoffe, Sie haben am nächsten Tag frei. Viel Freude beim Tanzen. Cool and the Gang.

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0: Steckbrief. Name: Hermann Anders.
1: Ja, das ist er.
0: Größe: 1,85 Meter.
2: Könnte er sein.
0: Haarfarbe: dunkelblond, Augenfarbe: blau. Besondere Kennzeichen: auffällige Narbe an der linken vorderen Halsseite. Wir haben alle Möglichkeiten ausgeschöpft, den Mann zu suchen, Obersturmbannführer.
3: Wir haben ihn nicht zu suchen, Obersturmbannführer Menge, sondern zu finden.

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2: Guten Morgen.

Der Sonntagabend-Krimi beginnt. Wieder der toxische Mann. Eine junge Frau geht im Dunkeln. Ein Mann kommt, der will ein Autogramm. Sie ist irgendein Star. Die will erst keines geben, also kein Autogramm. Dann gibt sie doch. Dann bedrängt der Mann sie physisch und will mehr als ein Autogramm. Sie läuft weg und kommt gleich mal ums Leben. Es gibt keine anderen Verbrechen mehr als sexuelle von Männern gegen Frauen im Brit-TV. Und wenn doch auch was anderes, dann nur als Illustration des Eigentlichen, der Kriminalität toxischer Männer gegen die Frauen. Wie lange ist es her, als es noch Banküberfälle gab, als es noch Computerkriminalität gab, als es um Geld ging? Lange her. Derzeit entdecken übrigens einige reichweite Social-Media-Männer den Männerhass als Thema. Mein Thema seit ein, zwei Jahrzehnten mindestens. Ein Psychoprofi wird zum Beispiel berichtet, dass immer mehr Männer mit verinnerlichtem Männerhass von ihm therapiert werden möchten, womöglich müssen. Welch ein absurdes Staatstheater. Gucke, was die Besatzer heute Abend im TV bringen, unter anderem Amerikas große Seen. Ich wette, es sind nur die der USA gemeint, keine anderen. Im MoMA sehe und erfahre ich, der Focus hat nun eine Chefredakteurine. Die lügt etwas blonder als der Marquardt, aber sonst nichts anderes. Eine Ulk-Nachricht auf dem Visagenbuch. Frauen hatten nie Atomwaffen. Diese Sensation geht wohl wieder einmal vom Trampolinchen aus. Ich ergänze mal. Aber sie haben Männer gefickt, die welche hatten. Die A-Bombe als Phallus, angebetet von Weibern. Und wenn nicht, dann haben sie diese Männer sexuell frustriert, dass sie schneller bereit wären, diese Bomben zu werfen. Und sie haben diesen Männern Kinder geboren, also Nachfolger, als Atomwaffenbesitzer und Droher und als Phallus-Symbolisten. Und diese Männer hatten alle Mütter, die sie zur Welt gebracht hatten. Sollte man diese Mütter nicht anklagen wegen ihrer Söhne, während der männliche Anteil an der zur Weltbringung solcher Männer nach derzeitiger Nichtwertschätzung des Männlichen eigentlich gar nicht der Rede wert ist.

0: Auch heute wieder Tschernobyl. Die Hysterie, die von heute, beweist die Hysterie von damals nicht mehr. Sie vergleichen die Brit-Politik und die Brit-Hysterie damals. Und andererseits die Vernunft in der DDR. Also war die Vernunft der DDR falsch. Sagen Sie, zeigen Sie, ein DDRler wird vorgeführt, den die Brit-Hysterie beeindruckt habe, wenigstens auch DDR-Bürger zu hysterisieren. Dazu taugte das Unglück immerhin. Das sogenannte Waldsterben hatte die jungschen DDRler ja schon falsch programmiert, in diese Richtung jedenfalls zu einigen tausend. Gemäß der Waldsterben-Hysterie seit Anfang der 1980er gibt es seit 1990 keinen deutschen Wald mehr, wer weiß das noch, dafür aber bis heute DDRler, die böse wurden auf die DDR und schlecht über sie reden, wie der, den sie reden lassen, zu Tschernobyl. Dass das sogenannte Waldsterben taggenau am 9. November 1989 beendet wurde, wie die sogenannte Pandemie mit dem Beginn der von den Russen sogenannten militärischen Sonderoperation die angebliche Gefährlichkeit des Carola-Virus auf Null sank, dürfen die Millionen Volker nicht kapieren, darf auf keiner Reichweitenplattform gesendet, nicht diskutiert werden, schon gar nicht auf einer, die von Westlern veranstaltet. Wie viele Tote und Verletzte hat Tschernobyl die Menschheit gekostet? Wir erfahren es analog zu Holodomor. Also nicht wirklich. Ich sehe immer die Klitschkos vor mir. Wenn Tschernobyl bedeutet, dass die jungen Männer nun alle 2,14 Meter groß werden und so zuhauen können wie diese beiden, finde ich das zwar unsinnig, verstehe aber die Aufregung nicht. Die Westverblödung der Klitschkos sehe ich allerdings nicht oder kaum durch Tschernobyl verursacht, sondern durch deutsche Korruption, durch D-Mark und Euro und mieseste Absichten derer, die die Klitschkos mit so viel Geld ausgestattet haben. Wieder wird die Vergewaltigung in der Ehe hysterisiert als ein wichtiger Straftatbestand. Und wieder frage ich mich, wie wäre eine solche definiert? Wie kann man die beweisen, beziehungsweise wie müsste sie bewiesen werden? Oder ist die Behauptung schon der Beweis? Nun wollen die EU-Idioten eine Vergewaltigungsdefinition erstellen, wird nachrichtlich gejubelt. Mein Thema seit Jahrzehnten. Das Thema falsche, verlogene, denunziatorische Vergewaltigungsvorwürfe, fehlende Definitionen der Wörter des Politvokabulars und das permanente Umdefinieren der Wirklichkeit und so weiter. Aus dieser Nachricht folgt ja nicht mehr und nicht weniger als: Bisher wurden Männer, nur Männer, mir ist kein Fall bekannt, in dem die Vergewaltigung eines Mannes durch eine Frau skandalisiert worden wäre. Es sind immer Männer, die niedergekeift werden, nie Keiferinnen. Verurteilt mit Vergewaltigungsvorwürfen, ohne dass definiert war und ist, was das sei. Bestleistung. Und Millionen und Abermillionen keifen mit, was die Staatsmedien vorkeifen.
1: Wer auf ZDF und ARD angewiesen ist, der muss geistig zurückbleiben.
2: Aus Berlin, der Dichtersänger Jürgen Egger auf Radio Marabu.
0: Der Marabu bringt wieder einmal Michael Mayen. Auf der politischen Abstraktionsebene wieder der übliche Blödsinn. Auf den Parteitagen der SED seien Geschenke ans Volk verteilt worden, labert der. Das ist Blödsinn, völliger Blödsinn. Nicht nur hat die SED nie behauptet, Geschenke an das Volk zu verteilen, noch würde das zur Staatsideologie der DDR passen. Es ist inländerhassende Anti-DDR-Propaganda, die der Mayen da wieder macht. Die SED hat immer gesagt, wer den Wohlstand des DDR-Volks geschaffen hat, nämlich die Werktätigen. Es ging nicht um Geschenke, es ging um die Verteilung des Erwirtschafteten, wobei, anders als heutzutage, nie verteilt wurde oder man zu verteilen vorhatte, was nicht erwirtschaftet worden ist. Es gab keine Sonderschulden, die Vermögen genannt worden wären, also die Planungen für die nächste und mittlere und fernere Zukunft basierte auf den aktuellen wirtschaftlichen Ergebnissen und den realistischen Prognosen. Pläne wurden gemacht, wie die meisten individuell ihre Zukunft planen, wie alle Konzerne es tun, nur in Bezug auf die DDR wurde das immer denunziert. Wirtschaftliche Umstellungen wurden, anders als aktuelle in Sachen regenerative Energie und so weiter, nicht dadurch veranstaltet, dass man das Bestehende zerkloppt hat, ohne dass das Neue schon vorhanden war und wirkte und so weiter. Unter Führung der SED wurde die Wirtschaft aufgebaut, wenn eine wirtschaftliche Entwicklung das Wort Wirtschaftswunder verdiente, dann der Aufbau der DDR, aber die SED hat das nie ein Wunder genannt, sondern Arbeit und Führung und Planung und Leitung. Die Westler haben uns immer geschadet und ab 1990 unsere gesamte Industrie zerkloppt und auch in der Landwirtschaft und in der Verwaltung eine einzige Verheerung angerichtet. Die SED-Parteitage haben also dargestellt, wie das Erwirtschaftete verteilt werden sollte. Von Geschenken war nie die Rede, aber davon, dass nur unter Führung einer Partei der Arbeiterklasse vernünftig gewirtschaftet und verteilt werde. Die Besatzer haben die Richtigkeit dieser These ab dem 9.11.1989 endgültig bestätigt. Deshalb darf sie nicht mit Reichweite erinnert werden. Nur auf Sub-Sub-Sub-Sub-Sub-Plattformen wie dem Marabu ist es seit 36 Jahren und jetzt möglich. Die Anti-DDR-ideologische Überangepasstheit Mayens macht es wieder einmal weitestgehend unverständlich, dass sie ihn nun rausgeworfen haben. Er ist ideologisch doch dermaßen brav. Es ist wohl doch nur der fehlende Stallgeruch. Man vergleiche mit Konstantin Wecker, Rolf Becker, Didi Hallervorden, wofür die belohnt wurden und werden und wofür Mayen nun bestraft wird. Die DDR praktizierte unter Führung der SED eine Verteilungsgerechtigkeit, wie es sie nie zuvor gab und nicht mehr seit Abschaltung der DDR gibt, auf deutschem Boden. Das sagt Mayen nicht, das verschwindet von wegen der Geschenke. Mayen erklärt das Demokratiemodell, das seit Jahrzehnten gepredigt wurde. Immerhin bringt er einen interessanten Aspekt, meine ich. Er meint, einen Autor zitierend, alles, was vor dem Jahr 1000 geschah, liege im Dunkeln. Es sei eigentlich unbekannt, was immer wir darüber zu wissen meinen. Gemeint ist nicht Rom und nicht Athen. Gemeint ist Europa, Nordeuropa, Mitteleuropa. Dass das etwas mit Verschriftlichung zu tun haben könnte, also mit dem Nichtschriftlichen in Nordeuropa und deshalb nicht in Archiven auffindbar, fällt ihm nicht ein, kein unwesentliches Versäumnis, finde ich.

Mirabeau bringt Brecht. Der Brecht erzählt unter anderem das liberale Gesellschaftsmodell mit viel Freiheitsbegeisterung und wieder: Freiheit ist nicht definiert und liberal ist ein Wort aus dem 19. Jahrhundert, das Brecht zeitgeistig verwendet. Ich denke, das klingt alles bzw. überwiegend plausibel, das macht den Mirabeau ja an, er sagt es, deshalb bringt er das, ist aber im Großen und Ganzen Blödsinn. Was der so erzählt, der Brecht, analog zu anderen. Das Publikum wird angefüttert mit einigen Bezugnahmen zur Wirklichkeit, die die Herrschaftspropaganda ansonsten vermeidet. Die Alternativ

0: erwähnt, er war der Wahrsager des Führers. Leider lässt der Marabu eine Pointe vermissen. Der angebliche Wahrsager Hanussen, viele glaubten damals wirklich seinen Zauber, wurde nämlich kurz nach Beginn der sogenannten Machtergreifung tot aufgefunden. Er, der große Hellseher, hatte seinen eigenen Tod nicht vorhergesehen und die Buchela konnte nicht erkennen, dass ihre Interviewer aus der DDR waren, keine unwesentlichen gesellschaftlichen und weltanschaulichen Pointen. Hanussen, er hieß bürgerlich Hermann Steinschneider, pflegte Umgang mit Berliner Nazi-Größen und hatte deshalb den Reichstagsbrand vorhergesehen. Wahrscheinlich war das einer der Gründe seines vorzeitigen Lebensendes. Das Sensationelle seiner Reichstagsbrandhellseherei beruhte auf dem Verschweigen seines Umgangs. Wie schreibe ich immer und immer wieder, man kann nur glauben, was man nicht weiß. Das entspricht in etwa der Sensation, dass die total farblose und untalentierte reiche Wirtschaftsministrine ist, aber uns nicht gesagt wird, jedenfalls nicht groß öffentlich genug, dass die mit dem Gutenberg fickt. Übrigens habe ich diese Wahrheiten unter anderem in der London Times wiedergefunden. Die Briten meldeten am 10.04.1933 seinen Tod, da der Leichenfund im Wald bei Baruth in den deutschen Medien gemeldet worden war und dass er seit dem 24. März vermisst worden war. Die Times meldete als von den Deutschen ausgegebener wahrscheinlicher Mordgrund Rache, aber auch, dass er enge Beziehungen gehabt habe zu Berliner Nazi-Größen. Diese seien schließlich distanziert bis womöglich sogar feindlich geworden, diese Beziehungen.
1: Tag des Sieges 2026. European Peace Project bekommt ein Update.
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1: Das Friedensmanifest der Ulrike Gero vom European Peace Project, vorgetragen von unserem Radio-Marabu-Gast Robert Stein. Und unserer Hörerin Marlina Kapina.
3: Hier ist Ulrike Gero. Ich grüße die Hörer von Radio Marabu.
1: European Peace Project 2026. Das Manifest für den 9. Mai. Heute, am 9. Mai 2026, mehr als 80 Jahre nach dem Ende des Zweiten Weltkriegs in Europa, der 60 Millionen Menschen das Leben kostete, darunter 27 Millionen Sowjetbürger, erheben wir, die Bürgerinnen und Bürger Europas, erneut unsere Stimmen. Wir verfolgen mit Sorge, dass die meisten europäischen Regierungen und die Europäische Union seit unserer Ausrufung im letzten Jahr den Weg der Diplomatie mit Russland zur Beendigung des NATO-Stellvertreterkrieges in der Ukraine immer noch nicht einschlagen wollen. Wir sind entsetzt, dass ein Krieg, der militärisch längst entschieden ist und der schon zu vielen Menschen auf beiden Seiten der Front das Leben gekostet hat, weiter verlängert wird, in dem wahnwitzigen Versuch, Russland zu ruinieren. Mit Fassungslosigkeit haben wir verfolgt, dass die EU, die sich stets ihrer Rechtsstaatlichkeit rühmt, ernsthaft die völkerrechtswidrige Konfiszierung russischer Vermögen in Europa erwogen hat. Wir sind alarmiert, dass die EU inzwischen unbescholtenen Bürgern, kritischen Buchautoren und Journalisten die Bürgerrechte entzieht, auf extralegale Sanktionslisten setzt und damit Rechtsstaat und Meinungsfreiheit in Europa auf unerträgliche Weise schädigt. Wir schütteln den Kopf über unsere Regierungen, Parlamente und neuerdings Gerichte, die nunmehr offiziell, aber gegen jede Evidenz, die Sprengung der Nord Stream Pipeline ukrainischen Tätern zurechnen, weil niemand in der Bundesregierung in Deutschland oder anderen Orten in Europa den Mumm hat, die USA als Drahtzieher dieses Terroranschlages zu benennen. Wir sind irritiert, dass der gesamte EU-Beamtenapparat in Verbindung mit den EU-Mitgliedstaaten es bisher nicht geschafft hat, der neuen US-Sicherheitsstrategie eine geeinte, tragfähige und zukunftsweisende europäische Antwort entgegenzusetzen. Schluss mit der Unterwürfigkeit der EU sowie der europäischen Regierungen gegenüber den USA, welche internationales Recht in Venezuela oder Iran mit Füßen tritt und Europa verhöhnt. Die sogenannte westliche Weltordnung ist an ihren eigenen Doppelstandards zerbrochen. Wir brauchen ein neutrales, von den USA emanzipiertes Europa, das seine ureigenen Interessen formuliert und eine vermittelnde Rolle in einem

0: multipolaren Welt einnimmt. Gemeinsam mit den BRICS-Staaten muss Europa das Völkerrecht und die UN-Charta stärken und eine Brücke zwischen Ost und West bilden. Wir, die Bürger Europas, nehmen darum unsere Geschicke und unsere Geschichte selbst in die Hand. Wir treten für eine neue europäische Sicherheitsarchitektur mit Russland ein. Wir strecken den Bürgerinnen und Bürgern der Ukraine und Russlands die Hand aus. Ihr gehört zur europäischen Familie. Wir, die Bürger Europas, erklären hiermit: Wir sind nicht im Krieg, weder mit Russland noch mit irgendjemandem sonst. Wir machen bei den zunehmend absurden Kriegsspielen nicht mit und wir werden jeden Tag mehr. Wir machen aus unseren Männern und Söhnen keine Soldaten, aus unseren Töchtern keine Schwestern im Lazarett und aus unseren Ländern keine Schlachtfelder. Wir werden nicht zusehen, wie unsere Zukunft und die unserer Kinder auf dem Altar der Machtpolitik geopfert werden und das schöne Europa sich selbst stranguliert. OK-Projekt Berlin.
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0: Tausende Jugendliche haben gestern gegen eine Wehrpflicht demonstriert, Bericht Tagesschau. Mehr als jeder Vierte ignoriert den Fragebogen der Bundeswehr. Es schreibt das Redaktionsnetzwerk Deutschland, also die SPD.
3: Das ist richtig.
0: 3 Tage Waffenruhe, Russland, Ukraine. Donald Trump verkündet, Tagesschau im Kriegsmodus, Ukraine schöpft Zuversicht. Allen Ernstes zitiert man Ex-Premier Jazenjuk, der für Land Licht statt Dunkel sieht. Man zitiert Volodymyr Jeremolenko, Philosoph, ich gehe mal von Wladimir aus. Er meint, die Ukraine wäre technologisch in der Lage, die Russen zu besiegen.
4: The victory will change the world.
0: Das am Tag des Sieges in Deutschlands größter Nachrichtensendung. Ich bitte um Vergebung, aber etwas Rechtsextremeres, Faschistischeres kann ich mir nicht vorstellen. Und so lese ich bei T-Online, Dmitri Medvedev spricht Deutschland das Existenzrecht ab. Er wirft Militarismus Revanchegelüste vor für die Niederlage im Zweiten Weltkrieg. Er kritisiert das maritime taktische Hauptquartier in Rostock. Es würde gegen den 2+4-Vertrag verstoßen. Erklärt, das stellt die Legalität des modernen deutschen Staates in Frage. Den Vorwurf, NATO-Infrastruktur vertragswidrig nach Osten zu verschieben, argumentiert Berlin gegen, es wäre eine nationale Militäreinrichtung unter deutscher Führung. Ich neige dazu, hier die russische Sicht als schlüssiger zu erachten. Außenminister Sergej Lavrov meint, westliche Eliten wollen Hitlers Verbrechen gegen Russland wiederholen. Die heutige Militärparade im verkleinerten Format reduziert auch Medienplätze. Das ehemalige Nachrichtenmagazin Spiegel unterstellt, Moskau wolle ausländischen Journalisten den Zugang verweigern. Kreml-Sprecher Peskow widerspricht. Reinhard Lauterbach in der Tageszeitung Junge Welt. Russland nimmt die Aufrüstung der EU-Staaten als reale Bedrohung wahr, kontert kulturkämpferisch. Er arbeitet sich an Sergei Karaganow ab. Sein aktueller Text kommende Woche hier in der kleinen Audiodatei.
5: Auch nicht alles schlecht beim Führer.
0: Bundespräsident AD Joachim Gauck vor einiger Zeit. Angesichts der Zurückhaltung der jungen Leute bezüglich der Fragebogen der Bundeswehr nehme ich bei diesen trotz aller Propaganda eher ein ungutes Bauchgrummeln wahr und meine, die Verteidigung Deutschlands wird auf den Schultern eines Mannes lasten bleiben.
6: Alles für die Freiheit aufzugeben, das ist Freiheit.
0: Und vor lauter Freiheit bebend an diesem 9. Mai 2026 den Tag des Sieges, einem Sonnabend, die kleine Audiodatei.
7: Die Waffenruhe
0: ist, Svetlana ist,
7: die Panzertruppen.
0: Kommt sicher auch, ich fürchte, Deutschland war 1945 zu siegreich. Sollte es zum Äußersten kommen, wird zu erreichen sein, einen Zustand zu errichten, der es verunmöglicht, dass Deutschland in 80 weiteren Jahren ein weiteres Mal kriegswirtschaftlich reüssieren kann. Wer Augenbrauen hebt, bekommt empfohlen, die US-amerikanischen Vorstellungen nach 1945, Aufteilung, Morgentau, Plan. Wenn Amis und Russen da sitzen bei Wodka und Whisky, gehe ich davon aus, über uns sind sie sich einig.
7: Und nun die weiteren Nachrichten.
0: Danke, beste Svetlana. Armenien und Polen erörtern gemeinsame Militärübungen. Der russische Botschafter in den USA meint, die US-Regierung zeigt eine positivere Haltung zum Tag des Sieges als einst. Das Pentagon gibt UFO-Akten frei auf einer eigens dafür eingerichteten Webseite.
8: E.T. zu Hause telefonieren.
0: Ein Brand wütet in der Sperrzone um das Atomkraftwerk Tschernobyl. Uran aus Venezuela wurde in die USA verschifft. Keir Starmers Labour-Partei hat in Großbritannien schwere Verluste erlitten bei der Regionalwahl. Vorne Reform UK und eine Unabhängigkeitspartei. Ich rede von Wales. Reform UK wird vom ORF als rechtspopulistisch eingeordnet. Dänemarks Ministerpräsidentin Mette Frederiksen hat das Mandat für die Bildung einer neuen Regierung verloren. Nun darf der rechtsliberale Troels Lund Poulsen wie ihn der ORF wiederum einordnet, eine Wunschkoalition ausloten. König Friedrich X. bat:
2: Fettwänste und Schlappschwänze, lausige Amateure, strohdumme Holzköpfe!
0: RP Online berichtet, ein Sender empfängt Vitalwerte vom Buckelwal. Timmy, er schwimmt in der Nordsee. Und weniger vital, Bonnie Tyler. Euronews berichtet, nach Notoperation liegt sie in Spanien im künstlichen Koma. In vulgär populären Moderationen in den 80er Jahren pflegte auch ihr Erzähler zu reden. Keiner ist geiler wie die Tyler. It's a heartache. Einzuräumen ist, dass derartige Einschätzungen schon eine Weile zurückliegen. In den 90er Jahren traf ich sie mal im Landeswelle-Studio. Hoffen wir, dass man sie nochmal zusammenflickt. Für heute ist viel Sonne angekündigt, also Ilmenau meldet Waschküche. Ab morgen von Südwest Regen, Gewitter. Nächste Woche wird durchwachsen. Gedenkt den Tag des Sieges.
3: Moin, moin und ein schönes Wochenende gewünscht.

Afghan-Musik aus der Hauptstadt. Nun Monika Rauf und Klaus-Dieter Henkler, beständig für gute Laune im Arbeiter- und Bauernstaat.

Sonnabend um 10. Ihr Start ins Wochenende, ihr DDR1. 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Mit der Luftfracht angelehnt an die gleichnamige Sendung von Radio DDR1 mit Peter Nizella, der musikalischen Luftfracht. Er moderierte die musikalische Luftfracht von 1970 bis zur Einstellung im Zuge der Reform des DDR-Rundfunks, besser gesagt der Einstellung.

Die Tornados mit Telstar, die charismatische Einleitungsmusik der originalmusikalischen Luftfracht. 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
1: Eine Produktion aus dem Jahr 1978 unserer Kollegen aus Polen, die roten Gitarren. Auf Landebahn 4.

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2: Liebe Freunde, wir brachten Musikimporte aus 10 Ländern.
1: Auch aus Kanada. Saga, sie tourten in der DDR.

0: meine Damen und Herren, Dragi Jugoski, Ladies and Gentlemen, Mesdames und Messieurs. Soeben gelandet ist eine Maschine mit musikalischer Luftkraft.
1: Vogel Sharky und seine Undertones, you've got my number. Why don't you use it? Sie können uns schreiben, ddr1@web.de.

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1: Eine Luftfracht der besonderen Art, die französischen Schauspieler Romy Schneider und Michel Piccoli, das Lied der Helene.

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1: Es begrüßt Sie Bernd Brecht. DDR 1 bringt Ihnen den Klang des Rundfunks der DDR zu.
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3: Dank dem Kollegen Bernd Brecht, wohnhaft in Wrocław, aus Polen auch die nächste Luftfracht. Weichen mit Malpa i Jan.

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1: Für die Originalplatte des nächsten Titels müssen Sie im Internet ziemlich viel Geld bezahlen. Sie ist vergriffen. Wir spielen sie umsonst auf DDR1 in der Luftfracht. Tim Scott aus dem Jahr 1983, Swear.

0: Guten Tag, schöne Welt.
1: Auf Landebahn 4, ein britisches Duo, welches in den USA erfolgreich war. Brief, Hands to Heaven.

0: Als weitgereiste Luftfracht kam ein Tonband aus Ecuador. Nun wieder Musik vom europäischen Kontinent. Vom belgischen Rundfunk die nächste Offerte.
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2: Erreicht hat uns ein Import aus Genua, Italien. Matia Bassar, 9.

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1: Eine Kultsendung auf Radio DDR 1, die wir als Luftfracht aufleben lassen. Die Kollegen von MDR Sachsen ließen Peter Nicella aufleben, den Originalmoderator Ende 2022.
2: Es war für uns ein innerer Vorbeimarsch, wenn wir schneller waren als die Westberliner Kollegen in der Musik. Zum Beispiel Jürgen Jürgens, den ich nach der Wende traf, der beim SFB saß, oder auch der Dorfmann von Rias und andere. Die haben natürlich das Ohr im Osten gehabt, wann zum Beispiel die Luftfracht einen neuen Titel von ABBA hat. Und wir waren darauf eingestellt, wir müssten schneller sein. Und dann haben wir zum Beispiel die reisende Oma, die nach West-Berlin rüber durfte, ausgestattet mit ein bisschen Bargeld, 1:8 und Vertrauen gesagt. Und die besorgte dann die Single, die wir erst umschneiden mussten in der Nacht auf Tonband. Und dann haben wir sie in der Luftfracht gespielt und dann gab es eben den schnellen Gewinn.
1: Thema 60-40.
2: Zunächst in den ersten 2, 3, 5 Jahren mag das so gewesen sein. Ich musste jedes Manuskript vor der Sendung dem Musikredakteur vorlegen, dem Chef besser gesagt. Und der hat dann einiges bemängelt und hat gesagt, das ist aber wieder ein bisschen viel West. Ja. Und es war dann aber so, nach einiger Zeit, als wir populärer wurden und immer mehr Einschaltquote hatten, dass da nicht mehr so drauf geachtet wurde. Und zum Schluss gab es einen Menschen aus dem Politbüro, Werner Lamberts, der für die Medien zuständig war, der sagte, wenn es im DDR-Rundfunk die musikalische Luftfracht nicht gäbe, dann müssten wir sie erfinden.
3: Tower an Cockpit. Kommen. Hier 249, 249. Erbitte Landeerlaubnis für Luftfracht. Over.
4: Landeerlaubnis erteilt für 249. Roger.
1: Thema Stimmtraining.
2: Ja, natürlich, als ich zum Radio kam, bekam ich Sprecherziehung. 1,5 Jahre lang, bevor ich nachts die Wasserstände lesen durfte. Aber es war auch gut, muss ich sagen. Ich kam aus dem Harz, aus der niedersächsischen Gegend und hatte fast kein E in meiner Rede. Indem ich zum Beispiel in diesem Harzer breiten Dialekt sprach, sagte ich, meine Mutter hatte da eine schöne Sache, weißt du? Meine Mutter hatte da eine schöne Sache, weißt du? Aber die E waren alle verschwunden und die mussten 1,5 Jahre wieder aufgebügelt werden.
1: Thema Versprecher.
2: Man hat eine gute Disziplin und ein gutes Nervenkostüm. Ansonsten, oder auch einen schlechten Tag, dann geht das gar nicht. Es wurde von uns auch gefordert, vor allen Dingen in den Nachrichten, die man sprach, dass das sauber und einwandfrei ist. Es gibt ja sehr peinliche Versprecher, wo man auch nicht korrigieren kann, denn dann wird's ja noch lächerlicher, ja?
1: War die Sendung produziert?
2: Nein, wir haben die Luftfracht also, wie soll ich sagen, eigentlich fast immer live gemacht. Wir haben sogar Diskotheken mitgeschnitten, wo wir eine gewisse Wertung reingelegt haben und zum Schluss die Superhits gespielt haben in Rothenburg zum Beispiel, im sächsischen Rothenburg. Mhm. Oder wir haben natürlich etwas gemacht zum Jahresende, wenn wir eine Rückschau gehalten haben auf das verflossene Musikjahr. Dann haben wir das also als Band produziert und im Silvestervorabendprogramm laufen lassen.
1: Ein schönes Erlebnis aus Sachsen.
2: Ich komme mal abends zum Beispiel in einem sächsischen Dorf, will gar nicht sagen, wo es war, und frage, sagen Sie bitte mal, rief ich einer Frau zu im Dunkeln, wo ist denn hier das Kulturhaus? Wir haben heute Abend eine Veranstaltung. Herr Nicella, das kann ich Ihnen sagen.
5: Guten Tag, schöne
6: Veranstaltung. Kopfstadtbahn 6, Genesis.

0: Eine interessante Koproduktion tschechoslowakischer und jugoslawischer Studios.
1: Der Ganze kam nicht etwas schief, weil ein paar Mädchen attraktiv in schöne Beine am Ufer stehen.
0: Ein Mann

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1: Roger. Eine Luftfracht aus den Benelux-Staaten für Sie am Samstagmorgen auf DDR 1. Das sind die Radios. She goes Nana.

0: Immer am Sonnabend 10 bis 12 melden wir uns aus dem Cockpit. Ihre Luftfracht DDR1. Wir bringen Ihnen den Klang des Rundfunks und des Fernsehens der DDR zurück. Das war Senta Berger. Sonnabend 10 bis 12 Uhr. Die Luftfracht auf Ihrem DDR1.
1: Guten Tag, Schönefeld.
0: Bahn 17, the call, let the day begin.

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1: Im Jahr 2024 wurde begangen der 100. Geburtstag des Barden Bulat Okudjava. In der Luftfracht, was ist mit der ersten Liebe?

0: Bulat Okudjava in ihrer Luftfracht DDR1.
1: Tower an Cockpit. 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
2: 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Roger.
3: Es erfolgte die Freigabe für eine britische Band auf Startbahn 7, die Pau.

0: Power in der Luftfracht, Sweet Marie. Wir bringen Ihnen den Klang des Rundfunks und des Fernsehens der DDR zurück.
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2: Nach dieser Aufnahme aus dem Archiv des norwegischen Rundfunks, Musik aus Jugoslawien.
0: Immer am Samstag auf DDR 1 Produktionen ausländischer Tanzmusikstudios. Unsere Luftfracht führt uns jetzt nach Monaco. Ein Chanson von Jean-François Maurice. Landebahn 4.
3: Guten Tag, Schönefeld.
0: Eine Luftfracht.
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Ihr Sonnabendvormittag, 10 bis 12 Uhr, die Luftfracht auf Ihrem DDR1. Stadtbahn 2 operieren die Kollegen des britischen Rundfunks das Duo Tears for Fears. Everybody wants to rule the world. Das gab es auch in einer sportlichen Fassung Everybody wants to run the world. Wir spielen aber die Original-Single-Realisation Tears for Fears. Everybody wants to rule the world. Ein Klassiker.

0: Samstagvormittag die Luftfracht auf ihrem DDR1. Nun mit einem musikalischen Angebot aus Holland. Hilversum schickt auf Startbahn 3.
1: Ein immer politischer Künstler, Het Goede Doll, Henk

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3: Meine Damen und Herren, sehr geehrte Gäste, Ladies and Gentlemen, Mesdames und Herren, soeben gelandet ist eine Maschine mit Musik.
4: Von unseren russischen Kollegen auf Landebahn 9. Veselyo Rebyata. Uishim Zyegada Beset.

0: 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DDR 1 bringt Ihnen den Klang des Rundfunks der DDR zurück. Lyrik am Sonntag mit dem Schauspieler Hans-Peter Körner im DIFA-Klassiker Lotte in Weimar sah man ihn an der Seite von Willy Palmer und Jutta Hoffmann.
1: Eine musikalische Luftfracht aus Litauen. 1981, ein großer Diskothekenhit. Julika mit Nocturne.
2: Guten Tag, schöne Frau.
3: Meine Damen und Herren, Sarah Giegowski, Ladies and Gentlemen, Madame, Monsieur. Soeben gelandet ist eine Maschine mit musikalischer Luftfracht.

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1: Ein Angebot aus Großbritannien, aus den 80er Jahren, Nick Hayward mit Kite. Startbahn 1. Luft.

Tutz Thielemanns am Sonnabendvormittag auf ihren DDR1. Wir bringen Ihnen den Klang des Rundfunks und des Fernsehens der DDR zurück. Ihr Erinnerungsort, Sie hören Ihre Luftfracht. Sonnabend gegen 12 Uhr.

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Ihr Erinnerungsort. 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

0: DDR1 macht eine kleine Pause, aber wir sind gleich zurück.
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2: Tempo hieß die Silvestersendung des Fernsehens der DDR. In das Jahr 1986.

0: Ihnen allen, meine Damen und Herren, ein herzliches Prosit Neujahr. 1. Januar 1985. Aus der Hauptstadt der Deutschen Demokratischen Republik übermittle ich Ihnen, den Zuschauern unseres Fernsehens, herzliche Grüße und wünsche Ihnen alles Gute. Frieden für unser Land, für unsere Erde, Gesundheit, Erfolg im Beruf und dass alles in Erfüllung gehen möge, was wir uns gemeinsam vorgenommen haben.
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0: Mediengeschichte auf DDR 1. Petra Schwarz war eine gefürchtete Musikkritikerin. Wir hören sie auf dem Berliner Rundfunk.
1: Wenn schon denn, nur Berliner Rundfunk.
2: Kopf hoch und der Zeit die Zähne zeigen, das Motto eines Programms von einem um die 30, Diplom-Elektroniker, Berliner, zu Hause im Prenzlauer Berg. Eger betreibt das Liedermachen seit über 5 Jahren professionell. Inzwischen, so sagte er mir kürzlich, lässt sich davon ganz gut leben, wenn auch in ständiger Unruhe. Jürgen Eger kommt von Brecht Eisler her und damit einer Ästhetikkonzeption, die an diese Namen gebunden ist. Und so ist aus seinen Kompositionen, zumindest was die Methode angeht, Eisler nicht wegzudenken. Eine künstlerische Herkunft, derer sich Eger nicht zu schämen braucht. Es bedarf großer Konzentration, die Eger-Platte zu hören. Ist man bereit, sie aufzubringen, wird man mit großem Genuss aus diesem Kunsterlebnis rausgehen. Zumindest kann ich das für mich behaupten. Immense musikalische Differenzierungen, Nuancierungen von einer großen Verhaltenheit bis hin zum Herausbrüllen von Gedanken, wenn es nötig ist, bringen in die einfache künstlerische Form des Liedes mit Gitarrenbegleitung ungeheuer viel Leben. Und was wesentlich ist, in angemessener künstlerischer Überhöhung wird Alltag reflektiert.
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1: Der Sonntagabendkrimi beginnt. Wieder der toxische Mann, eine junge Frau geht im Dunkeln, ein Mann kommt, der will ein Autogramm, sie ist irgendein Star. Die will erst keines geben, also kein Autogramm, dann gibt sie doch, dann bedrängt der Mann sie physisch und will mehr als ein Autogramm. Sie läuft weg und kommt gleich mal ums Leben. Es gibt keine anderen Verbrechen mehr als sexuelle von Männern gegen Frauen im Brit-TV. Und wenn doch auch was anderes, dann nur als Illustration des Eigentlichen, der Kriminalität toxischer Männer gegen die Frauen. Wie lange ist es her, als es noch Banküberfälle gab, als es noch Computerkriminalität gab, als es um Geld ging? Lange her. Derzeit entdecken übrigens einige reichweite Social-Media-Männer den Männerhass als Thema. Mein Thema seit ein, zwei Jahrzehnten mindestens. Ein Psychoprofi wird zum Beispiel berichtet, dass immer mehr Männer mit verinnerlichtem Männerhass von ihm therapiert werden möchten, womöglich müssen. Welch ein absurdes Staatstheater. Gucke, was die Besatzer heute Abend im TV bringen, unter anderem Amerikas große Seen. Ich wette, es sind nur die der USA gemeint, keine andere. Im MoMA sehe und erfahre ich, der Focus hat nun eine Chefredakteurine. Die lügt etwas blonder als der Marquardt, aber sonst nichts anderes. Eine Ulk-Nachricht auf dem Visagenbuch. Frauen hatten nie Atomwaffen. Diese Sensation geht wohl wieder einmal vom Trampolinchen aus. Ich ergänze mal. Aber sie haben Männer gefickt, die welche hatten. Die A-Bombe als Phallus, angebetet von Weibern. Und wenn nicht, dann haben sie diese Männer sexuell frustriert, dass sie schneller bereit wären, diese Bomben zu werfen. Und sie haben diesen Männern Kinder geboren, also Nachfolger, als Atomwaffenbesitzer und Droher und als Phallus, Symbolisten. Und diese Männer hatten alle Mütter, die sie zur Welt gebracht hatten. Sollte man diese Mütter nicht anklagen wegen ihrer Söhne, während der männliche Anteil an der zur Weltbringung solcher Männer nach derzeitiger Nichtwertschätzung des Männlichen eigentlich gar nicht der Rede wert ist.

0: auch heute wieder Tschernobyl. Die Hysterie, die von heute, beweist die Hysterie von damals nicht mehr. Sie vergleichen die Brit-Politik und die Brit-Hysterie damals. Und andererseits die Vernunft in der DDR. Also war die Vernunft der DDR falsch. Sagen Sie, zeigen Sie, ein DDRler wird vorgeführt, den die Brit-Hysterie beeindruckt habe, wenigstens auch DDR-Bürger zu hysterisieren. Dazu taugte das Unglück immerhin. Das sogenannte Waldsterben hatte die jungschen DDRler ja schon falsch programmiert, in diese Richtung jedenfalls zu einigen Tausend. Gemäß der Waldsterben-Hysterie seit Anfang der 1980er gibt es seit 1990 keinen deutschen Wald mehr, wer weiß das noch, dafür aber bis heute DDRler, die böse wurden auf die DDR und schlecht über sie reden, wie der, den sie reden lassen, zu Tschernobyl. Dass das sogenannte Waldsterben taggenau am 9. November 1989 beendet wurde, wie die sogenannte Pandemie mit dem Beginn der von den Russen sogenannten militärischen Sonderoperation die angebliche Gefährlichkeit des Carola-Virus auf Null sank, dürfen die Millionen Volker nicht kapieren, darf auf keiner Reichweitenplattform gesendet, nicht diskutiert werden, schon gar nicht auf einer, die von Westlern veranstaltet wird. Wie viele Tote und Verletzte hat Tschernobyl die Menschheit gekostet? Wir erfahren es analog zu Holodomor. Also nicht, nicht wirklich. Ich sehe immer die Klitschkos vor mir. Wenn Tschernobyl bedeutet, dass die jungen Männer nun alle 2,14 Meter groß werden und so zuhauen können wie diese beiden, finde ich das zwar unsinnig, verstehe aber die Aufregung nicht. Die Westverblödung der Klitschkos sehe ich allerdings nicht oder kaum durch Tschernobyl verursacht, sondern durch deutsche Korruption, durch D-Mark und Euro und mieseste Absichten derer, die Klitschkos mit so viel Geld ausgestattet haben. Wieder wird die Vergewaltigung in der Ehe hysterisiert als ein wichtiger Straftatbestand. Und wieder frage ich mich, wie wäre eine solche definiert? Wie kann man die beweisen, beziehungsweise wie müsste sie bewiesen werden? Oder ist die Behauptung schon der Beweis? Nun wollen die EU-Idioten eine Vergewaltigungsdefinition erstellen, wird nachrichtlich gejubelt. Mein Thema seit Jahrzehnten. Das Thema falsche, verlogene, denunziatorische Vergewaltigungsvorwürfe, fehlende Definitionen der Wörter des Politvokabulars und das permanente Umdefinieren der Wirklichkeit und so weiter. Aus dieser Nachricht folgt ja nicht mehr und nicht weniger als: Bisher wurden Männer, nur Männer, mir ist kein Fall bekannt, in dem die Vergewaltigung eines Mannes durch eine Frau skandalisiert worden wäre. Es sind immer Männer, die niedergekeift werden, nie Keiferinen. Verurteilt mit Vergewaltigungsvorwürfen, ohne dass definiert war und ist, was das sei. Bestleistung. Und Millionen und Abermillionen keifen mit, was die Staatsmedien vorkeifen.
1: Wer auf ZDF und ARD angewiesen ist, der muss geistig zurückbleiben.
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0: Der Marabu bringt wieder einmal Michael Mayen. Auf der politischen Abstraktionsebene wieder der übliche Blödsinn. Auf den Parteitagen der SED seien Geschenke ans Volk verteilt worden, labert der. Das ist Blödsinn, völliger Blödsinn. Nicht nur hat die SED nie behauptet, Geschenke an das Volk zu verteilen, noch würde das zur Staatsideologie der DDR passen. Es ist inländerhassende Anti-DDR-Propaganda, die der Mayen da wieder macht. Die SED hat immer gesagt, wer den Wohlstand des DDR-Volks geschaffen hat, nämlich die Werktätigen. Es ging nicht um Geschenke, es ging um die Verteilung des Erwirtschafteten, wobei, anders als heutzutage, nie verteilt wurde oder man zu verteilen vorhatte, was nicht erwirtschaftet worden ist. Es gab keine Sonderschulden, die Vermögen genannt worden wären. Also die Planungen für die nächste und mittlere und fernere Zukunft basierte auf den aktuellen wirtschaftlichen Ergebnissen und den realistischen Prognosen. Pläne wurden gemacht, wie die meisten individuell ihre Zukunft planen, wie alle Konzerne es tun, nur in Bezug auf die DDR wurde das immer denunziert. Wirtschaftliche Umstellungen wurden, anders als aktuelle in Sachen regenerative Energie und so weiter, nicht dadurch veranstaltet, dass man das Bestehende zerkloppt hat, ohne dass das Neue schon vorhanden war und wirkte und so weiter. Unter Führung der SED wurde die Wirtschaft aufgebaut, wenn eine wirtschaftliche Entwicklung das Wort Wirtschaftswunder verdiente, dann der Aufbau der DDR. Aber die SED hat das nie ein Wunder genannt, sondern Arbeit und Führung und Planung und Leitung. Die Westler haben uns immer geschadet und ab 1990 unsere gesamte Industrie zerkloppt und auch in der Landwirtschaft und in der Verwaltung eine einzige Verheerung angerichtet. Die SED-Parteitage haben also dargestellt, wie das Erwirtschaftete verteilt werden sollte. Von Geschenken war nie die Rede, aber davon, dass nur unter Führung einer Partei der Arbeiterklasse vernünftig gewirtschaftet und verteilt werde. Die Besatzer haben die Richtigkeit dieser These ab dem 9.11.1989 endgültig bestätigt. Deshalb darf sie nicht mit Reichweite erinnert werden. Nur auf Sub-Sub-Sub-Sub-Sub-Plattformen wie dem Marabu ist es seit 36 Jahren und jetzt möglich. Die Anti-DDR-ideologische Überangepasstheit Mayens macht es wieder einmal weitestgehend unverständlich, dass sie ihn nun rausgeworfen haben. Er ist ideologisch doch dermaßen brav. Es ist wohl doch nur der fehlende Stallgeruch. Man vergleiche mit Konstantin Wecker, Rolf Becker, Didi Hallervorden, wofür die belohnt wurden und werden und wofür Mayen nun bestraft wird. Die DDR praktizierte unter Führung der SED eine Verteilungsgerechtigkeit, wie es sie nie zuvor gab und nicht mehr seit Abschaltung der DDR gibt auf deutschem Boden. Das sagt Mayen nicht, das verschwindet von wegen der Geschenke. Mayen erklärt das Demokratiemodell, das seit Jahrzehnten gepredigt wurde. Immerhin bringt er einen interessanten Aspekt, meine ich. Er meint, einen Autor zitierend, alles, was vor dem Jahr 1000 geschah, liege im Dunkeln. Es sei eigentlich unbekannt, was immer wir darüber zu wissen meinen. Gemeint ist nicht Rom und nicht Athen. Gemeint ist Europa, Nordeuropa, Mitteleuropa. Dass das etwas mit Verschriftlichung zu tun haben könnte, also mit dem Nichtschriftlichen in Nordeuropa und deshalb nicht in Archiven auffindbar, fällt ihm nicht ein, kein unwesentliches Versäumnis, finde ich.

Barabu bringt Precht. Der Precht erzählt unter anderem das liberale Gesellschaftsmodell mit viel Freiheitsbegeisterung und wieder: Freiheit ist nicht definiert und liberal ist ein Wort aus dem 19. Jahrhundert, das Precht zeitgeistig verwendet. Ich denke, das klingt alles bzw.

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3: Und Antwort, das kann ich nicht nachvollziehen. Sicher kann das Ende des Interviews als missglückt interpretiert werden, aber vielleicht könnte man das nicht rausschneiden, das stehen lassen, dieses missglückten sogar positiv werden.
4: Einen ganzen Tag über saßen wir der berühmtesten Hellseherin des westdeutschen Mittelalters Auge in Auge gegenüber.
3: Der Marabu bringt Ausschnitte eines Doc-Films über die Buchela. Der große Herwart Grosse spricht einige Sequenzen, Kommentar, der Hanussenwirt erwähnt, er war der Wahrsager des Führers, leider lässt der Marabu eine Pointe vermissen. Der angebliche Wahrsager Hanussen, viele glaubten damals wirklich seinen Zauber, wurde nämlich kurz nach Beginn der sogenannten Machtergreifung tot aufgefunden. Er, der große Hellseher, hatte seinen eigenen Tod nicht vorhergesehen und die Buchela konnte nicht erkennen, dass ihre Interviewer aus der DDR waren, keine unwesentlichen gesellschaftlichen und weltanschaulichen Pointen. Hanussen, er hieß bürgerlich Hermann Steinschneider, pflegte Umgang mit Berliner Nazi-Größen und hatte deshalb den Reichstagsbrand vorhergesehen. Wahrscheinlich war das einer der Gründe seines vorzeitigen Lebensendes. Das Sensationelle seiner Reichstagsbrand-Hellseherei beruhte auf dem Verschweigen seines Umgangs. Wie schreibe ich immer und immer wieder, man kann nur glauben, was man nicht weiß. Das entspricht in etwa der Sensation, dass die total farblose und untalentierte reiche Wirtschaftsministrine ist, aber uns nicht gesagt wird, jedenfalls nicht groß öffentlich genug, dass die mit dem Gutenberg fickt. Übrigens habe ich diese Wahrheiten unter anderem in der London Times wiedergefunden. Die Briten meldeten am 10.04.1933 seinen Tod, da der Leichenfund im Wald bei Baruth in den deutschen Medien gemeldet worden war und dass er seit dem 24. März vermisst worden war. Die Times meldete als von den Deutschen ausgegebener wahrscheinlicher Mordgrund Rache, aber auch, dass er enge Beziehungen gehabt habe zu Berliner Nazi-Größen. Diese seien schließlich distanziert bis womöglich sogar feindlich geworden, diese Beziehungen.
5: Tag des Sieges 2026. European Peace Project bekommt ein Update.
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5: Das Friedensmanifest der Ulrike Gero vom European Peace Project, vorgetragen von unserem Radio-Marabu-Gast Robert Stein. Und unserer Hörerin Marlina Kapina.
7: Hier ist Ulrike Gero. Ich grüße die Hörer von Radio Marabu.
5: European Peace Project 2026. Das Manifest für den 9. Mai. Heute, am 9. Mai 2026, mehr als 80 Jahre nach dem Ende des Zweiten Weltkriegs in Europa, der 60 Millionen Menschen das Leben kostete, darunter 27 Millionen Sowjetbürger, erheben wir, die Bürgerinnen und Bürger Europas, erneut unsere Stimmen. Wir verfolgen mit Sorge, dass die meisten europäischen Regierungen und die Europäische Union seit unserer Ausrufung im letzten Jahr den Weg der Diplomatie mit Russland zur Beendigung des NATO-Stellvertreterkrieges in der Ukraine immer noch nicht einschlagen wollen. Wir sind entsetzt, dass ein Krieg, der militärisch längst entschieden ist und der schon zu vielen Menschen auf beiden Seiten der Front das Leben gekostet hat, weiter verlängert wird, in dem wahnwitzigen Versuch, Russland zu ruinieren. Mit Fassungslosigkeit haben wir verfolgt, dass die EU, die sich stets ihrer Rechtsstaatlichkeit rühmt, ernsthaft die völkerrechtswidrige Konfiszierung russischer Vermögen in Europa erwogen hat. Wir sind alarmiert, dass die EU inzwischen unbescholtenen Bürgern, kritischen Buchautoren und Journalisten die Bürgerrechte entzieht, auf extralegale Sanktionslisten setzt und damit Rechtsstaat und Meinungsfreiheit in Europa auf unerträgliche

0: Weise schädigt. Wir schütteln den Kopf über unsere Regierungen, Parlamente und neuerdings Gerichte, die nunmehr offiziell aber gegen jede Evidenz die Sprengung der Nord Stream Pipeline ukrainischen Tätern zurechnen, weil niemand in der Bundesregierung in Deutschland oder anderen Ortes in Europa den Mumm hat, die USA als Drahtzieher dieses Terroranschlages zu benennen. Wir sind irritiert, dass der gesamte EU-Beamtenapparat in Verbindung mit den EU-Mitgliedstaaten es bisher nicht geschafft hat, der neuen US-Sicherheitsstrategie eine geeinte, tragfähige und zukunftsweisende europäische Antwort entgegenzusetzen. Schluss mit der Unterwürfigkeit der EU sowie der europäischen Regierungen gegenüber den USA, welche internationales Recht in Venezuela oder Iran mit Füßen tritt und Europa verhöhnt. Die sogenannte westliche Weltordnung ist an ihren eigenen Doppelstandards zerbrochen. Wir brauchen ein neutrales, von den USA emanzipiertes Europa, das seine ureigenen Interessen formuliert und eine vermittelnde Rolle in einer multipolaren Welt einnimmt. Gemeinsam mit den BRICS-Staaten muss Europa das Völkerrecht und die UN-Charta stärken und eine Brücke zwischen Ost und West bilden. Wir, die Bürger Europas, nehmen darum unsere Geschicke und unsere Geschichte selbst in die Hand. Wir treten für eine neue europäische Sicherheitsarchitektur mit Russland ein. Wir strecken den Bürgerinnen und Bürgern der Ukraine und Russlands die Hand aus. Ihr gehört zur europäischen Familie. Wir, die Bürger Europas, erklären hiermit, wir sind nicht im Krieg, weder mit Russland noch mit irgendjemandem sonst. Wir machen bei den zunehmend absurden Kriegsspielen nicht mit und wir werden jeden Tag mehr. Wir machen aus unseren Männern und Söhnen keine Soldaten, aus unseren Töchtern keine Schwestern im Lazarett und aus unseren Ländern keine Schlachtfelder. Wir werden nicht zusehen, wie unsere Zukunft und die unserer Kinder auf dem Altar der Machtpolitik geopfert werden und das schöne Europa sich selbst stranguliert.
1: OK-Projekt Berlin.
2: Es lebe Europa, es lebe der Frieden, es lebe die Freiheit.
0: Tausende Jugendliche haben gestern gegen eine Wehrpflicht demonstriert, Bericht Tagesschau. Mehr als jeder Vierte ignoriert den Fragebogen der Bundeswehr. Es schreibt das Redaktionsnetzwerk Deutschland, also die SPD.
3: Das ist richtig.
0: 3 Tage Waffenruhe Russland-Ukraine. Donald Trump verkündet, Tagesschau im Kriegsmodus, Ukraine schöpft Zuversicht. Allen Ernstes zitiert man Ex-Premier Jazenjuk, der für Land Licht statt Dunkel sieht. Man zitiert Volodymyr Jeremolenko, Philosoph, ich gehe mal von Wladimir aus. Er meint, die Ukraine wäre technologisch in der Lage, die Russen zu besiegen.
4: The victory will change the world.
0: Das am Tag des Sieges in Deutschlands größter Nachrichtensendung. Ich bitte um Vergebung, aber etwas Rechtsextremeres, Faschistischeres kann ich mir nicht vorstellen. Und so lese ich bei T-Online, Dmitri Medvedev spricht Deutschland das Existenzrecht ab. Er wirft Militarismus Revanchegelüste vor für die Niederlage im Zweiten Weltkrieg. Er kritisiert das maritime taktische Hauptquartier in Rostock. Es würde gegen den 2+4-Vertrag verstoßen. Erklärt, das stellt die Legalität des modernen deutschen Staates in Frage. Den Vorwurf, NATO-Infrastruktur vertragswidrig nach Osten zu verschieben, argumentiert Berlin gegen, es wäre eine nationale Militäreinrichtung unter deutscher Führung. Ich neige dazu, hier die russische Sicht als schlüssiger zu erachten. Außenminister Sergej Lavrov meint, westliche Eliten wollen Hitlers Verbrechen gegen Russland wiederholen. Die heutige Militärparade im verkleinerten Format reduziert auch Medienplätze. Das ehemalige Nachrichtenmagazin Spiegel unterstellt, Moskau wolle ausländischen Journalisten den Zugang verweigern. Kreml-Sprecher Pieskow widerspricht. Reinhard Lauterbach in der Tageszeitung Junge Welt. Russland nimmt die Aufrüstung der EU-Staaten als reale Bedrohung wahr, kontert kulturkämpferisch. Er arbeitet sich an Sergei Karaganov ab. Sein aktueller Text kommende Woche hier in der kleinen Audiodatei.
5: Auch nicht alles schlecht beim Führer.
0: Bundespräsident AD Joachim Gauck vor einiger Zeit. Angesichts der Zurückhaltung der jungen Leute bezüglich der Fragebogen der Bundeswehr nehme ich bei diesen trotz aller Propaganda eher ein ungutes Bauchgrummeln wahr und meine, die Verteidigung Deutschlands wird auf den Schultern eines Mannes lasten bleiben.
6: Alles für die Freiheit aufzugeben, das ist Freiheit.
0: Und vor lauter Freiheit bebend an diesem 9. Mai 2026 den Tag Tag des Sieges, einem Sonnabend, die kleine Audiodatei.
1: Die Waffenruhe.
0: Ist Svetlana, ist.
1: Die Panzertruppen.
0: Kommt sicher auch. Ich fürchte, Deutschland war 1945 zu siegreich. Sollte es zum Äußersten kommen, wird zu erreichen sein, einen Zustand zu errichten, der es verunmöglicht, dass Deutschland in 80 weiteren Jahren ein weiteres Mal kriegswirtschaftlich reüssieren kann. Wer Augenbrauen hebt, bekommt empfohlen, die US-amerikanischen Vorstellungen nach 1945, Aufteilung, Morgentauplan. Wenn Amis und Russen da sitzen bei Wodka und Whisky, gehe ich davon aus, über uns sind sie sich einig.
1: Und nun die weiteren Nachrichten.
0: Danke, beste Svetlana. Armenien und Polen erörtern gemeinsame Militärübungen. Der russische Botschafter in den USA meint, die US-Regierung zeigt eine positivere Haltung zum Tag des Sieges als einst. Das Pentagon gibt UFO-Akten frei auf einer eigens dafür eingerichteten Webseite.
3: E.T. zu Hause telefonieren.
0: Ein Brand wütet in der Sperrzone um das Atomkraftwerk Tschernobyl. Uran aus Venezuela wurde in die USA verschifft. Keir Starmers Labour-Partei hat in Großbritannien schwere Verluste erlitten. Bei der Regionalwahl vorne Reform UK und eine Unabhängigkeitspartei. Ich rede von Wales. Reform UK wird vom ORF als rechtspopulistisch eingeordnet. Dänemarks Ministerpräsidentin Mette Frederiksen hat das Mandat für die Bildung einer neuen Regierung verloren. Nun darf der rechtsliberale Troels Lund Poulsen, wie ihn der ORF wiederum einordnet, eine Wunschkoalition ausloten. König Frederik X. bat:
5: Fettwänste und Schlappschwänze, lausige Amateure, strohdumme Holzköpfe!
0: RP Online berichtet, ein Sender empfängt Vitalwerte vom Buckelwal. Timmy, er schwimmt in der Nordsee. Und weniger vital, Bonnie Tyler. Euronews berichtet, nach Notoperation liegt sie in Spanien im künstlichen Koma. In vulgär populären Moderationen in den 80er Jahren pflegte auch ihr Erzähler zu reden. Keiner ist geiler wie die Tyler.
7: It's a heartache.
0: Einzuräumen ist, dass derartige Einschätzungen schon eine Weile zurückliegen. In den 90er Jahren traf ich sie mal im Landeswelle-Studio. Hoffen wir, dass man sie nochmal zusammenflickt. Für heute ist viel Sonne angekündigt, also Ilmenau meldet Waschküche. Ab morgen von Südwest Regen, Gewitter. Nächste Woche wird durchwachsen. Gedenkt den Tag des Sieges.
8: Moin, moin und ein schönes Wochenende gewünscht.
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0: Das war das Neueste aus der DDR1 Nachrichtenredaktion. Nun schnell zurück zur Musik. Das ist Ihr Wochenende. 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

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Folgerichtig nun das rhythmische Dessert mit rhythmischer Musik und Ausschnitten aus dem neuen Deutschland. Hören Sie uns am Sonnabend, dann gibt es danach Viktor Alders, Radio Nordsee International und Regina Toss in das Lied als Souvenir ab 16 Uhr. Die Tanzmusik ab 18 Uhr. Viel Programm, wenn Sie uns am Sonntag hören.

gibt es ab 14 Uhr unseren Kollegen Jürgen Eger, den Dichter, Sänger, unseren Kolumnisten und auch staubgewischt auf alten Platten seine musikalischen Erinnerungen. 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Und ab 21 Uhr die Nachrichten der Woche im Rückblick, die kleine Audiodatei der vergangenen 7 Tage.

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Gute Unterhaltung an diesem Sonnabendnachmittag. In den Abend dann ab 18 Uhr mit der Tanzmusik.

0: DDR1 macht eine kleine Pause, aber wir sind gleich zurück.
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2: 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Erste Termine, 28. März 2026, Arndt Bausesaal Berlin, bereits ausverkauft, Eisleben am 1. April im Mechthild-Kloster. Dann das Altstadttheater Köpenick am 7. und am 10. 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Regina Toss, Dagmar Gelbke. 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
4: Halten Sie vom Tango.
2: Auferstehung der Ruinen. Oh.

Das neue Deutschland, 2. Mai 1987, ganz interessant, der 1. Mai war ein Freitag, der 2. ein Sonnabend. Wir haben eine dicke Ausgabe des neuen Deutschland mit vielen Fotos vom 1. Mai. An den 1. Mai 1987 kann ich mich noch sehr gut erinnern. In die Berliner Kampfdemonstration, über 650.000 demonstrierten in Berlin für Frieden und Sozialismus, knallte ein Gewitter. Am Ende löste sich das Ganze im schweren Unwetter auf. Dennoch schreibt das neue Deutschland auf Seite 1 ein machtvolles Bekenntnis zur weiteren Verwirklichung der Beschlüsse des 11. Parteitags der SED. Abgedruckt die Rede von Harry Tisch. Die 750-jährige Stadt Berlin, ein Bild der Lebensfreude, der Zukunftsgewissheit und des Stolzes auf Errungenschaften unseres Staates, es berichten Holger Becker und Helmut Rieck. Begeistert aufgenommen, noch in Trockenheit, das prächtige Tanzbild unser Berlin. Die Kampfgruppen der Arbeiterklasse, wie begossene Pudel, aber immerhin auch im Bild. Hunderttausende bekundeten in den Bezirken der DDR, mit Bestleistungen stärken wir unseren Friedensstaat. Hohe staatliche Auszeichnungen wurden verliehen. Auch wird berichtet vom Kampftag der Werktätigen auf allen Kontinenten. In Bild vom Roten Platz, Moskau, von Frank Wehner. Aber auch Simbabwe, Nicaragua, Polen, Prag. BRD-Gewerkschafter werden zitiert, die Mittelstreckenraketen müssen weg aus Europa. Abgedruckt ein Gedicht von Werner Lindemann, Mai. Der Mai ist wie in jedem Jahre fleißig, zeigt 20 grün, vielleicht auch 30. Das Hell des Eichenblatts, das Buchenblass, Holunder dunkel, grau der Esche das. Ich rühre für einen Blick das Grasgrün an, darauf mein Blick im Winter ausruhen kann. Zur Außenpolitik. Die Interflug eröffnete den Linienverkehr nach Peking. Die neue finnische Regierung wurde vereidigt. Besser ausgebaut wurden die Beziehungen zwischen der DDR und Frankreich. Der Stellvertreter des Sprechers des Weißen Hauses für außenpolitische Fragen, Dan Howard, hat den Wunsch der USA unterstrichen, ein Abkommen mit der UdSSR über die Beseitigung der Mittelstreckenwaffen in Europa abzuschließen. 1987 war das. Für Gleiches spricht sich eine SPD-Politikerin aus. Anke Fuchs. Damals stellvertretende Vorsitzende der SPD-Fraktion im Bundestag. Der Papst ist zu einem Pastoralbesuch in der BRD eingetroffen. Zum Zusammenschluss aller aufrechten Patrioten Chiles für den Sturz der Diktatur hat der Generalsekretär des ZK der KP Chiles, Luis Corvalán, aufgerufen. Die USA führten erneut einen Nukleartest durch. Deutliche Fahrpreiserhöhungen wurden aus Berlin-West gemeldet. Auch Gefechte Irak-Iran. Es gab einen israelischen Überfall auf ein Palästinenserlager. In Düsseldorf meldet sich der DGB zu Wort. Arbeitslosigkeit ist in der BRD ein Dauerzustand. In Berlin-West wurden die Fahrpreise teuer. Berlin-Ost meldet einen Verkehrsunfall in der Berliner Leninallee. Es gab einen Zusammenstoß eines Autodrehkrans, zweier Straßenbahnen der Linie 18 und dreier Personenkraftwagen. 27 Personen wurden verletzt, darunter mehrere schwer. Der Fahrer des Kranwagens hatte den Unfall durch falsches Wenden verursacht. Großen Raum nimmt der 60. Geburtstag von Horst Trinder, dem Schauspieler und Regisseur, ein. Eine Grußadresse auf Seite 1. Lieber Horst Trinder, zu Ihrem 60. Geburtstag übermittelt Ihnen das Zentralkomitee der Sozialistischen Einheitspartei Deutschlands die herzlichsten Grüße und Glückwünsche. Mit großem gesellschaftlichen Engagement und hoher künstlerischer Meisterschaft haben Sie als Schauspieler und Regisseur wesentlich zur sozialistischen Theater- und Fernsehkunst der Deutschen Demokratischen Republik beigetragen. Ob in den nahezu 20 Jahren am Deutschen Theater Berlin oder seither nun schon fast ebenso lange im Schauspielerensemble des Fernsehens der DDR, stets haben sie mit ihren darstellerischen Leistungen Maßstäbe gesetzt. Große Anerkennung verdient ihre gesellschaftliche Aktivität, die sich vor allem in einer ideenreichen Einflussnahme auf eine Spielplangestaltung der Fernsehdramatik ausdrückt, die sich an den Interessen und Erwartungen der Millionen Zuschauer orientiert. Für ihre Aktivitäten und Leistungen zur Stärkung unseres sozialistischen Vaterlandes, zum Wohl unseres Volkes, danken wir Ihnen herzlich. Wir wünschen Ihnen weiterhin viel Erfolg in der Arbeit, Gesundheit und persönliches Glück. Mit sozialistischem Gruß, Erich Honecker. Der Ministerrat der DDR gratulierte auch. Und das neue Deutschland gab Horst Trinder viel Raum auf der Kulturseite. Ursula Mefes schrieb zum 60. Geburtstag. In diesem Artikel, unvermindert, hält sein Interesse an Stoffen aus unserer Gegenwart an. Ein Film mit Horst Trinder, von und mit Horst Trinder, kam dann 1988 noch in das Fernsehen der DDR. 1987 ein heiterer Film des Fernsehens mit Gerd E. Schäfer, Maxe Baumann, mit Musik auf Berlins Straßen. Peter Schreier gab ein Konzert im Schauspielhaus. Die Fledermaus hatte am Metropoltheater Premiere. Die Volkskunsttage begannen im Palast der Republik mit Maisingen.
Berichtet wird auch von dem Reigenbund der Volksfeste zwischen dem Alexanderplatz und dem Strausberger Platz. 64 Bühnen gab es. Im Blickpunkt Schauplätze der Geschichte in Berlin. Vorgestellt wird die Ackerhalle. Werner Flach vom Institut für internationale Politik und Wirtschaft der DDR schreibt über ein menschenwürdiges Leben, welches für alle Bürger in der DDR ermöglicht ist. Aus Freiberg wird berichtet, die dortige Bibliothek erhält einen Computer. Greifswalder Mediziner weilten in Jemen, bildeten dort Ärzte aus. Auf der Seite Natur und Wissenschaft ein Thema Hilfe zur Selbsthilfe für Diabetiker. Auf dem Weg zu einem Arzneimittel nach Mars. Der Zoologische Garten Magdeburg meldet sich mit einem Zuchterfolg. Zwergseitenäffchen. Die Sonnenstrahlung war damals zurückgegangen. Die kleine Lebensmitteltabelle ist im VEB Verlag Volk und Gesundheit in 5. Auflage erschienen. Hier wurde berichtet über Energiegehalt von Lebensmitteln, Kilojoule, Kilokalorien. Alle Angaben beziehen sich jeweils auf 100 Gramm gekaufte Ware ohne Verpackung. In der Geschichte, auf dem Weg zum Roten Oktober am 5. Mai 1912, schlug die Geburtsstunde der Pravda. Abgebildet Lenin in seinem Büro. Im Sport wird von der 40. internationalen Friedensfahrt berichtet. Und noch der Blick aufs Fernsehen. Sonnabend, Glock 8, Achternstrom, danach Le Mans. Der US-Spielfilm mit Steve McQueen. Jatz ab 22.15 Uhr. Im zweiten Vittorio, der Herzensbrecher. Sonntag, Polizeiruf, Unheil aus der Flasche. Einer der besten. Shirley Bassey zur gleichen Zeit im Fernsehen, zweites Programm. Im Radio, DDR1, Waldstraße Nummer 1, es war Sonnabend, danach Tanz mit bis Mitternacht. DDR2, die Stunde der Klassik, dann die literarische Stunde. Berliner Rundfunk nach dem Kulturjournal, heut grüßt der Bär. Die Stimme der DDR übertrug ein Leipziger Rathauskonzert. Und auf Jugendradio DT64, Duett. Am Sonntag auf Radio DDR1, der Simultanton von Shirley Bassey. Da konnte man im Fernsehen Mono in Farbe schauen. Den Stereoklang gab es im Radio dazu. Ein Hörspiel im zweiten, Traktor. Im Berliner Rundfunk gab es die Straßenbekanntschaften und Jürgens Radioshow. Stimme der DDR, hier treffen sich Freunde, 19.30 Uhr, danach die zärtlichen Weißen. Und Jugendradio DT64, die Hitparade DT64, Metronom. Dort erfolgreich, die Zöllner, du bist schön.

0: Das rhythmische Dessert wird unterbrochen für 25 Minuten. Die kleine Audiodatei. Gleich sind wir zurück. IGA am Sonnabend. Das bedeutet IGA am Sonnabend.
1: Der Sonntagabend-Krimi beginnt. Wieder der toxische Mann. Eine junge Frau geht im Dunkeln. Ein Mann kommt, der will ein Autogramm. Sie ist irgendein Star. Die will erst keines geben, also kein Autogramm. Dann gibt sie doch. Dann bedrängt der Mann sie physisch und will mehr als ein Autogramm. Sie läuft weg und kommt gleich mal ums Leben. Es gibt keine anderen Verbrechen mehr als sexuelle von Männern gegen Frauen im Brit-TV. Und wenn doch auch was anderes, dann nur als Illustration des Eigentlichen, der Kriminalität toxischer Männer gegen die Frauen. Wie lange ist es her, als es noch Banküberfälle gab, als es noch Computerkriminalität gab, als es um Geld ging? Lange her. Derzeit entdecken übrigens einige reichweite Social-Media-Männer den Männerhass als Thema. Mein Thema seit ein, zwei Jahrzehnten mindestens. Ein Psychoprofi wird zum Beispiel berichtet, dass immer mehr Männer mit verinnerlichtem Männerhass von ihm therapiert werden möchten, womöglich müssen. Welch ein absurdes Staatstheater. Gucke, was die Besatzer heute Abend im TV bringen, unter anderem Amerikas große Seen. Ich wette, es sind nur die der USA gemeint, keine anderen. Im MoMA sehe und erfahre ich, der Focus hat nun eine Chefredakteurine. Die lügt etwas blonder als der Marquardt, aber sonst nichts anderes. Eine Ulk-Nachricht auf dem Visagenbuch. Frauen hatten nie Atomwaffen. Diese Sensation geht wohl wieder einmal vom Trampolinchen aus. Ich ergänze mal. Aber sie haben Männer gefickt, die welche hatten. Die A-Bombe als Phallus, angebetet von Weibern. Und wenn nicht, dann haben sie diese Männer sexuell frustriert, dass sie schneller bereit wären, diese Bomben zu werfen. Und sie haben diesen Männern Kinder geboren, also Nachfolger, als Atomwaffenbesitzer und Droher und als Phallus-Symbolisten. Und diese Männer hatten alle Mütter, die sie zur Welt gebracht hatten. Sollte man diese Mütter nicht anklagen wegen ihrer Söhne, während der männliche Anteil an der zur Weltbringung solcher Männer nach derzeitiger Nichtwertschätzung des Männlichen eigentlich gar nicht der Rede wert ist.

0: Auch heute wieder Tschernobyl. Die Hysterie, die von heute, beweist die Hysterie von damals nicht mehr. Sie vergleichen die Brit-Politik und die Brit-Hysterie damals. Und andererseits die Vernunft in der DDR. Also war die Vernunft der DDR falsch. Sagen Sie, zeigen Sie, ein DDRler wird vorgeführt, den die Brit-Hysterie beeindruckt habe, wenigstens auch DDR-Bürger zu hysterisieren. Dazu taugte das Unglück immerhin. Das sogenannte Waldsterben hatte die jungschen DDRler ja schon falsch programmiert, in diese Richtung jedenfalls zu einigen tausend. Gemäß der Waldsterben-Hysterie seit Anfang der 1980er gibt es seit 1990 keinen deutschen Wald mehr, wer weiß das noch, dafür aber bis heute DDRler, die böse wurden auf die DDR und schlecht über sie reden, wie der, den sie reden lassen, zu Tschernobyl. Dass das sogenannte Waldsterben taggenau am 9. November 1989 beendet wurde, wie die sogenannte Pandemie mit dem Beginn der von den Russen sogenannten militärischen Sonderoperation die angebliche Gefährlichkeit des Carola-Virus auf Null sank, dürfen die Millionen Volker nicht kapieren, darf auf keiner Reichweitenplattform gesendet, nicht diskutiert werden, schon gar nicht auf einer, die von Westlern veranstaltet wird. Wie viele Tote und Verletzte hat Tschernobyl die Menschheit gekostet? Wir erfahren es analog zu Holodomor. Also nicht. Nicht wirklich. Ich sehe immer die Klitschkos vor mir. Wenn Tschernobyl bedeutet, dass die jungen Männer nun alle 2,14 Meter groß werden und so zuhauen können wie diese beiden, finde ich das zwar unsinnig, verstehe aber die Aufregung nicht. Die Westverblödung der Klitschkos sehe ich allerdings nicht oder kaum durch Tschernobyl verursacht, sondern durch deutsche Korruption, durch D-Mark und Euro und mieseste Absichten derer, die die Klitschkos mit so viel Geld ausgestattet haben. Wieder wird die Vergewaltigung in der Ehe hysterisiert als ein wichtiger Straftatbestand. Und wieder frage ich mich, wie wäre eine solche definiert? Wie kann man die beweisen, beziehungsweise wie müsste sie bewiesen werden? Oder ist die Behauptung schon der Beweis? Nun wollen die EU-Idioten eine Vergewaltigungsdefinition erstellen, wird nachrichtlich gejubelt. Mein Thema seit Jahrzehnten. Das Thema falsche, verlogene, denunziatorische Vergewaltigungsvorwürfe, fehlende Definitionen der Wörter des Politvokabulars und das permanente Umdefinieren der Wirklichkeit und so weiter. Aus dieser Nachricht folgt ja nicht mehr und nicht weniger als: Bisher wurden Männer, nur Männer, mir ist kein Fall bekannt, in dem die Vergewaltigung eines Mannes durch eine Frau skandalisiert worden wäre. Es sind immer Männer, die niedergekeift werden, nie Keiferinen. Verurteilt mit Vergewaltigungsvorwürfen, ohne dass definiert war und ist, was das sei. Bestleistung. Und Millionen und Abermillionen keifen mit, was die Staatsmedien vorkeifen.
1: Wer auf ZDF und ARD angewiesen ist, der muss geistig zurückbleiben.
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0: Der Marabu bringt wieder einmal Michael Mayen. Auf der politischen Abstraktionsebene wieder der übliche Blödsinn. Auf den Parteitagen der SED seien Geschenke ans Volk verteilt worden, labert der. Das ist Blödsinn, völliger Blödsinn. Nicht nur hat die SED nie behauptet, Geschenke an das Volk zu verteilen, noch würde das zur Staatsideologie der DDR passen. Es ist inländerhassende Anti-DDR-Propaganda, die der Mayen da wieder macht. Die SED hat immer gesagt, wer den Wohlstand des DDR-Volks geschaffen hat, nämlich die Werktätigen. Es ging nicht um Geschenke, es ging um die Verteilung des Erwirtschafteten, wobei, anders als heutzutage, nie verteilt wurde oder man zu verteilen vorhatte, was nicht erwirtschaftet worden ist. Es gab keine Sonderschulden, die Vermögen genannt worden wären, also die Planungen für die nächste und mittlere und fernere Zukunft basierte auf den aktuellen wirtschaftlichen Ergebnissen und den realistischen Prognosen. Pläne wurden gemacht, wie die meisten individuell ihre Zukunft planen, wie alle Konzerne es tun, nur in Bezug auf die DDR wurde das immer denunziert. Wirtschaftliche Umstellungen wurden, anders als aktuelle in Sachen regenerative Energie und so weiter, nicht dadurch veranstaltet, dass man das Bestehende zerkloppt hat, ohne dass das Neue schon vorhanden war und wirkte und so weiter. Unter Führung der SED wurde die Wirtschaft aufgebaut, wenn eine wirtschaftliche Entwicklung das Wort Wirtschaftswunder verdiente, dann der Aufbau der DDR. Aber die SED hat das nie ein Wunder genannt, sondern Arbeit und Führung und Planung und Leitung. Die Westler haben uns immer geschadet und ab 1990 unsere gesamte Industrie zerkloppt und auch in der Landwirtschaft und in der Verwaltung eine einzige Verheerung angerichtet. Die SED-Parteitage haben also dargestellt, wie das Erwirtschaftete verteilt werden sollte. Von Geschenken war nie die Rede, aber davon, dass nur unter Führung einer Partei der Arbeiterklasse vernünftig gewirtschaftet und verteilt werde. Die Besatzer haben die Richtigkeit dieser These ab dem 9.11.1989 endgültig bestätigt. Deshalb darf sie nicht mit Reichweite erinnert werden. Nur auf Sub-Sub-Sub-Sub-Sub-Plattformen wie dem Marabu ist es seit 36 Jahren und jetzt möglich. Die Anti-DDR-ideologische Überangepasstheit Mayens macht es wieder einmal weitestgehend unverständlich, dass sie ihn nun rausgeworfen haben. Er ist ideologisch doch dermaßen brav. Es ist wohl doch nur der fehlende Stallgeruch. Man vergleiche mit Konstantin Wecker, Rolf Becker, Didi Hallervorden, wofür die belohnt wurden und werden und wofür Mayen nun bestraft wird. Die DDR praktizierte unter Führung der SED eine Verteilungsgerechtigkeit, wie es sie nie zuvor gab und nicht mehr seit Abschaltung der DDR gibt, auf deutschem Boden. Das sagt Mayen nicht, das verschwindet von wegen der Geschenke. Mayen erklärt das Demokratiemodell, das seit Jahrzehnten gepredigt wurde. Immerhin bringt er einen interessanten Aspekt, meine ich. Er meint, einen Autor zitierend, alles, was vor dem Jahr 1000 geschah, liege im Dunkeln. Es sei eigentlich unbekannt, was immer wir darüber zu wissen meinen. Gemeint ist nicht Rom und nicht Athen. Gemeint ist Europa, Nordeuropa, Mitteleuropa. Dass das etwas mit Verschriftlichung zu tun haben könnte, also mit dem Nichtschriftlichen in Nordeuropa und deshalb nicht in Archiven auffindbar, fällt ihm nicht ein, kein unwesentliches Versäumnis, finde ich.

0: Werbung bringt Precht. Der Precht erzählt unter anderem das liberale Gesellschaftsmodell mit viel Freiheitsbegeisterung und wieder: Freiheit ist nicht definiert und liberal ist ein Wort aus dem 19. Jahrhundert, das Precht zeitgeistig verwendet. Ich denke, das klingt alles bzw. überwiegend plausibel. Das macht den Marabu ja an. Er sagt es, deshalb bringt er das, ist aber im Großen und Ganzen Blödsinn, was der so erzählt, der Precht, analog zu anderen. Das Publikum wird angefüttert mit einigen Bezugnahmen zur Wirklichkeit, die die Herrschaftspropaganda ansonsten vermeidet, die alternativ kritisch klingen, um dann aber doch wieder zu denselben Schlussfolgerungen zu gelangen, wie die anderen, die Hauptströmigen. Sonst könnte der ja nicht so dicke sein mit der Importpropagandalanze des Staatsfernsehens. Immerhin liefert Precht eine hübsche Kenntlichmachung der woken Toleranz. 1000 diverse Empfindungen und Ausdrücke sexueller Selbstdarstellungen gehören dazu, also zu dieser Toleranz. Aber jeder, der das doof findet, hat keinen Platz in all der vielen Toleranz. Das ist wirklich treffend, finde ich. Der Precht ist ja nicht doof, der ist nur korrumpiert. Der Marabu charakterisiert den Interviewer des Precht als dümmlich und nicht talentiert als Interviewer und demonstriert das mit der letzten Frage und Antwort. Das kann ich nicht nachvollziehen. Sicher kann das Ende des Interviews als missglückt interpretiert werden, aber vielleicht könnte man das nicht rausschneiden, das stehen lassen, dieses missglückten, sogar positiv werden.
1: Einen ganzen Tag über saßen wir der berühmtesten Hellseherin des westdeutschen Mittelalters Auge in Auge gegenüber.
0: Der Marabu bringt Ausschnitte eines Doc-Films über die Buchela. Der große Herwart Grosse spricht einige Sequenzen, Kommentar, der Hanussen wird erwähnt, er war der Wahrsager des Führers. Leider lässt der Marabu eine Pointe vermissen. Der angebliche Wahrsager Hanussen, viele glaubten damals wirklich seinen Zauber, wurde nämlich kurz nach Beginn der sogenannten Machtergreifung tot aufgefunden. Er, der große Hellseher, hatte seinen eigenen Tod nicht vorhergesehen und die Buchela konnte nicht erkennen, dass ihre Interviewer aus der DDR waren, keine unwesentlichen gesellschaftlichen und weltanschaulichen Pointen. Hanussen, er hieß bürgerlich Hermann Steinschneider, pflegte Umgang mit Berliner Nazi-Größen und hatte deshalb den Reichstagsbrand vorhergesehen. Wahrscheinlich war das einer der Gründe seines vorzeitigen Lebensendes. Das Sensationelle seiner Reichstagsbrand-Hellseherei beruhte auf dem Verschweigen seines Umgangs. Wie schreibe ich immer und immer wieder, man kann nur glauben, was man nicht weiß. Das entspricht in etwa der Sensation, dass die total farblose und untalentierte reiche Wirtschaftsministrine ist, aber uns nicht gesagt wird, jedenfalls nicht groß öffentlich genug, dass die mit dem Gutenberg fickt. Übrigens habe ich diese Wahrheiten unter anderem in der London Times wiedergefunden. Die Briten meldeten am 10.04.1933

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0: Das Friedensmanifest der Ulrike Gero vom European Peace Project, vorgetragen von unserem Radio Marabu-Gast Robert Stein.
2: Von
0: unserer Hörerin Marlina Kapina.
3: Hier ist Ulrike Gero. Ich grüße die Hörer von Radio Marabu.
0: European Peace Project 2026. Das Manifest für den 9. Mai. Heute, am 9. Mai 2026, mehr als 80 Jahre nach dem Ende des Zweiten Weltkriegs in Europa, der 60 Millionen Menschen das Leben kostete, darunter 27 Millionen Sowjetbürger, erheben wir, die Bürgerinnen und Bürger Europas, erneut unsere Stimmen. Wir verfolgen mit Sorge, dass die meisten europäischen Regierungen und die Europäische Union seit unserer Ausrufung im letzten Jahr den Weg der Diplomatie mit Russland zur Beendigung des NATO-Stellvertreterkrieges in der Ukraine immer noch nicht einschlagen wollen. Wir sind entsetzt, dass ein Krieg, der militärisch längst entschieden ist und der schon zu vielen Menschen auf beiden Seiten der Front das Leben gekostet hat, weiter verlängert wird, in dem wahnwitzigen Versuch, Russland zu ruinieren. Mit Fassungslosigkeit haben wir verfolgt, dass die EU, die sich stets ihrer Rechtsstaatlichkeit rühmt, ernsthaft die völkerrechtswidrige Konfiszierung russischer Vermögen in Europa erwogen hat. Wir sind alarmiert, dass die EU inzwischen unbescholtenen Bürgern, kritischen Buchautoren und Journalisten die Bürgerrechte entzieht, auf extralegale Sanktionslisten setzt und damit Rechtsstaat und Meinungsfreiheit in Europa auf unerträgliche Weise schädigt. Wir schütteln den Kopf über unsere Regierungen, Parlamente und neuerdings Gerichte, die nunmehr offiziell, aber gegen jede Evidenz, die Sprengung der Nord Stream Pipeline ukrainischen Tätern zurechnen, weil niemand in der Bundesregierung in Deutschland oder anderen Orten in Europa den Mumm hat, die USA als Drahtzieher dieses Terroranschlages zu benennen. Wir sind irritiert, dass der gesamte EU-Beamtenapparat in Verbindung mit den EU-Mitgliedstaaten es bisher nicht geschafft hat, der neuen US-Sicherheitsstrategie eine geeinte, tragfähige und zukunftsweisende europäische Antwort entgegenzusetzen. Schluss mit der Unterwürfigkeit der EU sowie der europäischen Regierungen gegenüber den USA, welche internationales Recht in Venezuela oder Iran mit Füßen tritt und Europa verhöhnt. Die sogenannte westliche Weltordnung ist an ihren eigenen Doppelstandards zerbrochen. Wir brauchen ein neutrales, von den USA emanzipiertes Europa, das seine ureigenen Interessen formuliert und eine vermittelnde Rolle in einer multipolaren Welt einnimmt. Gemeinsam mit den BRICS-Staaten muss Europa das Völkerrecht und die UN-Charta stärken und eine Brücke zwischen Ost und West bilden. Wir, die Bürger Europas, nehmen darum unsere Geschicke und unsere Geschichte selbst in die Hand. Wir treten für eine neue europäische Sicherheitsarchitektur mit Russland ein. Wir strecken den Bürgerinnen und Bürgern der Ukraine und Russlands die Hand aus. Ihr gehört zur europäischen Familie. Wir, die Bürger Europas, erklären hiermit, wir sind nicht im Krieg, weder mit Russland noch mit irgendjemandem sonst. Wir machen bei den zunehmend absurden Kriegsspielen nicht mit und wir werden jeden Tag mehr. Wir machen aus unseren Männern und Söhnen keine Soldaten, aus unseren Töchtern keine Schwestern im Lazarett und aus unseren Ländern keine Schlachtfelder. Wir werden nicht zusehen, wie unsere Zukunft und die unserer Kinder auf dem Altar der Machtpolitik geopfert werden und das schöne Europa sich selbst stranguliert.
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0: Tausende Jugendliche haben gestern gegen eine Wehrpflicht demonstriert. Bericht Tagesschau. Mehr als jeder Vierte ignoriert den Fragebogen der Bundeswehr. Es schreibt das Redaktionsnetzwerk Deutschland, also die SPD.
7: Das ist richtig.
0: 3 Tage Waffenruhe Russland-Ukraine. Donald Trump verkündet. Tagesschau im Kriegsmodus. Ukraine schöpft Zuversicht. Allen Ernstes zitiert man Ex-Premier Jazenjuk, der für Land Licht statt Dunkel sieht. Man zitiert Volodymyr Jeremolenko, Philosoph. Ich gehe mal von Wladimir aus. Er meint, die Ukraine wäre technologisch in der Lage, die Russen zu besiegen.
8: The victory will change the world.
0: Das am Tag des Sieges in Deutschlands größter Nachrichtensendung. Ich bitte um Vergebung, aber etwas Rechtsextremeres, Faschistischeres kann ich mir nicht vorstellen. Und so lese ich bei T-Online, Dmitri Medvedev spricht Deutschland das Existenzrecht ab. Er wirft Militarismus-Revanche-Gelüste vor für die Niederlage im Zweiten Weltkrieg. Er kritisiert das maritime taktische Hauptquartier.

0: Hier in Rostock. Es würde gegen den 2+4-Vertrag verstoßen. Erklärt, das stellt die Legalität des modernen deutschen Staates in Frage. Den Vorwurf, NATO-Infrastruktur vertragswidrig nach Osten zu verschieben, argumentiert Berlin gegen. Es wäre eine nationale Militäreinrichtung unter deutscher Führung. Ich neige dazu, hier die russische Sicht als schlüssiger zu erachten. Außenminister Sergej Lavrov meint, westliche Eliten wollen Hitlers Verbrechen gegen Russland wiederholen. Die heutige Militärparade im verkleinerten Format. Reduziert auch Medienplätze. Das ehemalige Nachrichtenmagazin Spiegel unterstellt, Moskau wolle ausländischen Journalisten den Zugang verweigern. Kreml-Sprecher Peskow widerspricht. Reinhard Lauterbach in der Tageszeitung Junge Welt. Russland nimmt die Aufrüstung der EU-Staaten als reale Bedrohung wahr, kontert kulturkämpferisch. Er arbeitet sich an Sergei Karaganov ab. Sein aktueller Text kommende Woche hier. In der kleinen Audiodatei.
1: Auch nicht alles schlecht beim Führer.
0: Bundespräsident AD Joachim Gauck vor einiger Zeit. Angesichts der Zurückhaltung der jungen Leute bezüglich der Fragebogen der Bundeswehr nehme ich bei diesen trotz aller Propaganda eher ein ungutes Bauchgrummeln wahr und meine, die Verteidigung Deutschlands wird auf den Schultern eines Mannes lasten bleiben.
2: Alles für die Freiheit aufzugeben, das ist Freiheit.
0: Und vor lauter Freiheit bebend an diesem 9. Mai 2026 den Tag des Sieges, einem Sonnabend, die kleine Audiodatei.
3: Die Waffenruhe
0: ist, Svetlana ist.
3: Die Panzertruppen.
0: Kommt sicher auch, ich fürchte, Deutschland war 1945 zu siegreich. Sollte es zum Äußersten kommen, wird zu erreichen sein, einen Zustand zu errichten, der es verunmöglicht, dass Deutschland in 80 weiteren Jahren ein weiteres Mal kriegswirtschaftlich reüssieren kann. Wer Augenbrauen hebt, bekommt empfohlen, die US-amerikanischen Vorstellungen nach 1945, Aufteilung, Morgentauplan. Wenn Amis und Russen da sitzen bei Wodka und Whisky, gehe ich davon aus, über uns sind sie sich einig.
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0: Danke, beste Svetlana. Armenien und Polen erörtern gemeinsame Militärübungen. Der russische Botschafter in den USA meint, die US-Regierung zeigt eine positivere Haltung zum Tag des Sieges als einst. Das Pentagon gibt UFO-Akten frei auf einer eigens dafür eingerichteten Webseite.
4: E.T. zu Haus telefonieren.
0: Ein Brand wütet in der Sperrzone um das Atomkraftwerk Tschernobyl. Uran aus Venezuela wurde in die USA verschifft. Keir Starmers Labour-Partei hat in Großbritannien schwere Verluste erlitten. Bei der Regionalwahl vorne Reform UK und eine Unabhängigkeitspartei. Ich rede von Wales. Reform UK wird vom ORF als rechtspopulistisch eingeordnet. Dänemarks Ministerpräsidentin Mette Frederiksen hat das Mandat für die Bildung einer neuen Regierung verloren. Nun darf der rechtsliberale Troels Lund Poulsen, wie ihn der ORF wiederum einordnet, eine Wunschkoalition ausloten. König Frederik X. bat:
5: Fettwänste und Schlappschwänze, lausige Amateure, strohdumme Holzköpfe!
0: RP Online berichtet, ein Sender empfängt Vitalwerte vom Buckelwal. Timmy, er schwimmt in der Nordsee. Und weniger vital, Bonnie Tyler. Euronews berichtet, nach Notoperation liegt sie in Spanien im künstlichen Koma. In vulgär populären Moderationen in den 80er Jahren pflegte auch ihr Erzähler zu reden. Keiner ist geiler wie die Tyler. It's a heartache. Einzuräumen ist, dass derartige Einschätzungen schon eine Weile zurückliegen. In den 90er Jahren traf ich sie mal im Landeswelle-Studio. Hoffen wir, dass man sie nochmal zusammenflickt. Für heute ist viel Sonne angekündigt, also Ilmenau meldet Waschküche. Ab morgen von Südwest Regen, Gewitter. Nächste Woche wird durchwachsen. Gedenkt den Tag des Sieges.
6: Moin, moin und ein schönes Wochenende gewünscht.
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0: Zurück auf DDR1, das rhythmische Dessert. Wir bringen Ihnen den Klang des Rundfunks und des Fernsehens der DDR zurück. Weiter geht es nach 14 Uhr mit Viktor Alders, Radio Nordsee International, Westradio auf DDR1. Viktor Alders lebt in Den Haag und von Den Haag aus hatte man eine gute Sicht auf die Seesender der 70er Jahre. Ab 16 Uhr, unsere Kollegin Regina Thorsten nimmt das Lied als Souvenir und das geht dann nahtlos über in die Tanzmusik. Ab

Vom Sendeschiff Mebo 2 auch auf dem Gebiet der DDR zu empfangen. Dem von den Schweizern Erwin Meister und Edwil Bollier gegründeten Sender wurde vorgeworfen, nach Sendeschluss im Auftrag des MFS der DDR verschlüsselte Botschaften zu übermitteln. Sendete auf Kurzwelle, Mittelwelle und auch auf UKW. Vom Den Haag nahen Strand Sreveningen waren die Schiffe zu sehen. Von dort meldet sich jetzt unser holländischer Kollege Victor Alders, der Piratenradiosendung auf DDR 1. Radio Nordsee International.

0: Jürgen Eger auf DDR 1. Wir sind gleich zurück.
1: Regina Toss, immer am Sonnabend auf DDR 1, 16 bis 18 Uhr mit ihrer Radiosendung Nimm das Lied als Souvenir und jetzt gemeinsam mit Dagmar Gelbke und Dagmar Friedrich und dem Stück Auferstehung der Ruinen, DDR-Revue der Komödie Dresden unterwegs. Erste Termine, 28. März 2026, Arndt Bausesaal Berlin, bereits ausverkauft, Eisleben am 1. April im Mechthild-Kloster, dann das Altstadttheater Köpenick am 7. und am 10. April ausverkauft, am 24. April der Arndt Bausesaal nochmal Berlin. Die eigentliche Tournee startet dann am 24. September. Dessau, Marienkirche, 18. Oktober, Reichenbach, Neuberienhaus, Dresden-Komödie, 19. Oktober, 20. Oktober, die Potteswalde, die Parkseele, 21. Oktober, Stolberg, Erzgebirge, der Bürgergarten, Oelsnitz, Stadthalle, 22. Oktober, 23. Oktober, Frankenberg, Kulturforum, Stadtpark, Großenhain, Remote Halle, 31. Oktober, Zeitz im Hüz am 1. November, 2. November, Kamenz, Festsaal, Hotel Flair, Torgau, Kulturhaus, am 6. November, 7. November, Frankfurt-Kleist-Forum, 8. November Finsterwalde, Kulturweberei, 17. November Ilmenau Festhalle, 18. November Pößneck-Schützenhaus und am 19. November Staßfurt, das Salzland-Theater. Regina Toss, Dagmar Gelbke.
2: Wir sind die Nachbarattraktion von Kleinpang.
1: Dagmar Friedrich.
3: Halten Sie vom Tango.
1: Auferstehung der Ruinen.

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1: Der Sonntagabend-Krimi beginnt. Wieder der toxische Mann. Eine junge Frau geht im Dunkeln. Ein Mann kommt, der will ein Autogramm. Sie ist irgendein Star. Die will erst keines geben, also kein Autogramm. Dann gibt sie doch. Dann bedrängt der Mann sie physisch und will mehr als ein Autogramm. Sie läuft weg und kommt gleich mal ums Leben. Es gibt keine anderen Verbrechen mehr als sexuelle von Männern gegen Frauen im Brit-TV. Und wenn doch auch was anderes, dann nur als Illustration des Eigentlichen, der Kriminalität toxischer Männer gegen die Frauen. Wie lange ist es her, als es noch Banküberfälle gab, als es noch Computerkriminalität gab, als es um Geld ging? Lange her. Derzeit entdecken übrigens einige reichweite Social-Media-Männer den Männerhass als Thema. Mein Thema seit ein, zwei Jahrzehnten, mindestens. Ein Psychoprofi wird zum Beispiel berichtet, dass immer mehr Männer mit verinnerlichtem Männerhass von ihm therapiert werden möchten, womöglich müssen. Welch ein absurdes Staatstheater. Gucke, was die Besatzer heute Abend im TV bringen, unter anderem Amerikas große Seen. Ich wette, es sind nur die der USA gemeint, keine anderen. Im MoMA sehe und erfahre ich, der Focus hat nun eine Chefredakteurine. Die lügt etwas blonder als der Marquardt, aber sonst nichts anderes. Eine Ulk-Nachricht auf dem Visagenbuch. Frauen hatten nie Atomwaffen. Diese Sensation geht wohl wieder einmal vom Trampolinchen aus. Ich ergänze mal. Aber sie haben Männer gefickt, die welche hatten. Die A-Bombe als Phallus, angebetet von Weibern. Und wenn nicht, dann haben sie diese Männer sexuell frustriert, dass sie schneller bereit wären, diese Bomben zu werfen. Und sie haben diesen Männern Kinder geboren, also Nachfolger, als Atomwaffenbesitzer und Droher und als Phallus, Symbolisten. Und diese Männer hatten alle Mütter, die sie zur Welt gebracht hatten. Sollte man diese Mütter nicht anklagen wegen ihrer Söhne, während der männliche Anteil an der zur Weltbringung solcher Männer nach derzeitiger Nichtwertschätzung des Männlichen eigentlich gar nicht der Rede wert ist.

Auch heute wieder Tschernobyl. Die Hysterie, die von heute, beweist die Hysterie von damals nicht mehr. Sie vergleichen die Brit-Politik und die Brit-Hysterie damals. Und andererseits die Vernunft in der DDR. Also war die Vernunft der DDR falsch. Sagen Sie, zeigen Sie, ein DDRler wird vorgeführt, den die Brit-Hysterie beeindruckt habe, wenigstens auch DDR-Bürger zu hysterisieren. Dazu taugte das Unglück immerhin. Das sogenannte Waldsterben hatte die jungschen DDRler ja schon falsch programmiert, in diese Richtung jedenfalls zu einigen tausend. Gemäß der Waldsterben-Hysterie seit Anfang der 1980er gibt es seit 1990 keinen deutschen Wald mehr, wer weiß das noch, dafür aber bis heute DDRler, die böse wurden auf die DDR und schlecht über sie reden, wie der, den sie reden lassen, zu Tschernobyl. Dass das sogenannte Waldsterben taggenau am 9. November 1989 beendet wurde, wie die sogenannte Pandemie mit dem Beginn der von den Russen sogenannten militärischen Sonderoperation, die angebliche Gefährlichkeit des Carola-Virus auf Null sank, dürfen die Millionen Volker nicht kapieren, darf auf keiner Reichweitenplattform gesendet, nicht diskutiert werden, schon gar nicht auf einer, die von Westlern veranstaltet wird. Wie viele Tote und Verletzte hat Tschernobyl die Menschheit gekostet? Wir erfahren es analog zu Holodomor. Also nicht, nicht wirklich. Ich sehe immer die Klitschkos vor mir. Wenn Tschernobyl bedeutet, dass die jungen Männer nun alle 2,14 Meter groß werden und so zuhauen können wie diese beiden, finde ich das zwar unsinnig, verstehe aber die Aufregung nicht. Die Westverblödung der Klitschkos sehe ich allerdings nicht oder kaum durch Tschernobyl verursacht,

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3: Bekannt, in dem die Vergewaltigung eines Mannes durch eine Frau skandalisiert worden wäre. Es sind immer Männer, die niedergekeift werden, nie Keiferinnen. Verurteilt mit Vergewaltigungsvorwürfen, ohne dass definiert war und ist, was das sei. Bestleistung. Und Millionen und Abermillionen keifen mit, was die Staatsmedien vorkeifen.
4: Wer auf ZDF und ARD angewiesen ist, der muss geistig zurückbleiben.
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3: Der Marabu bringt wieder einmal Michael Mayen. Auf der politischen Abstraktionsebene wieder der übliche Blödsinn. Auf den Parteitagen der SED seien Geschenke ans Volk verteilt worden, labert der. Das ist Blödsinn, völliger Blödsinn. Nicht nur hat die SED nie behauptet, Geschenke an das Volk zu verteilen, noch würde das zur Staatsideologie der DDR passen. Es ist inländerhassende Anti-DDR-Propaganda, die der Mayen da wieder macht. Die SED hat immer gesagt, wer den Wohlstand des DDR-Volks geschaffen hat, nämlich die Werktätigen. Es ging nicht um Geschenke, es ging um die Verteilung des Erwirtschafteten, wobei, anders als heutzutage, nie verteilt wurde oder man zu verteilen vorhatte, was nicht erwirtschaftet worden ist. Es gab keine Sonderschulden, die Vermögen genannt worden wären, also die Planungen für die nächste und mittlere und fernere Zukunft basierte auf den aktuellen wirtschaftlichen Ergebnissen und den realistischen Prognosen. Pläne wurden gemacht, wie die meisten individuell ihre Zukunft planen, wie alle Konzerne es tun, nur in Bezug auf die DDR wurde das immer denunziert. Wirtschaftliche Umstellungen wurden, anders als aktuelle in Sachen regenerative Energie und so weiter, nicht dadurch veranstaltet, dass man das Bestehende zerkloppt hat, ohne dass das Neue schon vorhanden war und wirkte und so weiter. Unter Führung der SED wurde die Wirtschaft aufgebaut, wenn eine wirtschaftliche Entwicklung das Wort Wirtschaftswunder verdiente, dann der Aufbau der DDR. Aber die SED hat das nie ein Wunder genannt, sondern Arbeit und Führung und Planung und Leitung. Die Westler haben uns immer geschadet und ab 1990 unsere gesamte Industrie zerkloppt und auch in der Landwirtschaft und in der Verwaltung eine einzige Verheerung angerichtet. Die SED-Parteitage haben also dargestellt, wie das Erwirtschaftete verteilt werden sollte. Von Geschenken war nie die Rede, aber davon, dass nur unter Führung einer Partei der Arbeiterklasse vernünftig gewirtschaftet und verteilt werde. Die Besatzer haben die Richtigkeit dieser These ab dem 9.11.1989 endgültig bestätigt. Deshalb darf sie nicht mit Reichweite erinnert werden. Nur auf Sub-Sub-Sub-Sub-Sub-Plattformen wie dem Marabu ist es seit 36 Jahren und jetzt möglich. Die Anti-DDR-ideologische Überangepasstheit Mayens macht es wieder einmal weitestgehend unverständlich, dass sie ihn nun rausgeworfen haben. Er ist ideologisch doch dermaßen brav. Es ist wohl doch nur der fehlende Stallgeruch. Man vergleiche mit Konstantin Wecker, Rolf Becker, Didi Hallervorden, wofür die belohnt wurden und werden und wofür Mayen nun bestraft wird. Die DDR praktizierte unter Führung der SED eine Verteilungsgerechtigkeit, wie es sie nie zuvor gab und nicht mehr seit Abschaltung der DDR gibt auf deutschem Boden. Das sagt Mayen nicht, das verschwindet von wegen der Geschenke. Mayen erklärt das Demokratiemodell, das seit Jahrzehnten gepredigt wurde. Immerhin bringt er einen interessanten Aspekt, meine ich. Er meint, einen Autor zitierend, alles, was vor dem Jahr

Tausend geschah, liege im Dunkeln. Es sei eigentlich unbekannt, was immer wir darüber zu wissen meinen. Gemeint ist nicht Rom und nicht Athen. Gemeint ist Europa, Nordeuropa, Mitteleuropa. Dass das etwas mit Verschriftlichung zu tun haben könnte, also mit dem Nichtschriftlichen in Nordeuropa und deshalb nicht in Archiven auffindbar, fällt ihm nicht ein, kein unwesentliches Versäumnis, finde ich.

0: Marabu bringt Precht. Der Precht erzählt unter anderem das liberale Gesellschaftsmodell mit viel Freiheitsbegeisterung und wieder: Freiheit ist nicht definiert und liberal ist ein Wort aus dem 19. Jahrhundert, das Precht zeitgeistig verwendet. Ich denke, das klingt alles bzw. überwiegend plausibel. Das macht den Marabu ja an. Er sagt es, deshalb bringt er das, ist aber im Großen und Ganzen Blödsinn, was der so erzählt, der Precht. Analog zu anderen, das Publikum wird angefüttert mit einigen Bezugnahmen zur Wirklichkeit, die die Herrschaftspropaganda ansonsten vermeidet, die alternativ kritisch klingen, um dann aber doch wieder zu denselben Schlussfolgerungen zu gelangen, wie die anderen, die hauptströmigen. Sonst könnte der ja nicht so dicke sein mit der Importpropagandalanze des Staatsfernsehens. Immerhin liefert Precht eine hübsche Kenntlichmachung der woken Toleranz. 1000 diverse Empfindungen und Ausdrücke sexueller Selbstdarstellungen gehören dazu, also zu dieser Toleranz. Aber jeder, der das doof findet, hat keinen Platz in all der vielen Toleranz. Das ist wirklich treffend, finde ich. Der Precht ist ja nicht doof, der ist nur korrumpiert. Der Marabu charakterisiert den Interviewer des Precht als dümmlich und nicht talentiert als Interviewer und demonstriert das mit der letzten Frage und Antwort. Das kann ich nicht nachvollziehen. Sicher kann das Ende des Interviews als missglückt interpretiert werden, aber vielleicht könnte man das nicht rausschneiden, das stehen lassen, dieses missglückten, sogar positiv werden.
1: Einen ganzen Tag über saßen wir der berühmtesten Hellseherin des westdeutschen Mittelalters Auge in Auge gegenüber.
0: Der Marabu bringt Ausschnitte eines Doc-Films über die Buchela. Der große Herwart Grosse spricht einige Sequenzen, Kommentar, der Hanussen wird erwähnt, er war der Wahrsager des Führers. Leider lässt der Marabu eine Pointe vermissen. Der angebliche Wahrsager Hanussen, viele glaubten damals wirklich seinen Zauber, wurde nämlich kurz nach Beginn der sogenannten Machtergreifung tot aufgefunden. Er, der große Hellseher, hatte seinen eigenen Tod nicht vorhergesehen und die Buchela konnte nicht erkennen, dass ihre Interviewer aus der DDR waren, keine unwesentlichen gesellschaftlichen und weltanschaulichen Pointen. Hanussen, er hieß bürgerlich Hermann Steinschneider, pflegte Umgang mit Berliner Nazi-Größen und hatte deshalb den Reichstagsbrand vorhergesehen. Wahrscheinlich war das einer der Gründe seines vorzeitigen Lebensendes. Das Sensationelle seiner Reichstagsbrandhellseherei beruhte auf dem Verschweigen seines Umgangs. Wie schreibe ich immer und immer wieder, man kann nur glauben, was man nicht weiß. Das entspricht in etwa der Sensation, dass die total farblose und untalentierte reiche Wirtschaftsministrine ist, aber uns nicht gesagt wird, jedenfalls nicht großöffentlich genug, dass die mit dem Gutenberg fickt. Übrigens habe ich diese Wahrheiten unter anderem in der London Times wiedergefunden. Die Briten meldeten am 10.04.1933 seinen Tod, da der Leichenfund im Wald bei Baruth in den deutschen Medien gemeldet worden war und dass er seit dem 24. März vermisst worden war. Die Times meldete als von den Deutschen ausgegebener wahrscheinlicher Mordgrund Rache, aber auch, dass er enge Beziehungen gehabt habe zu Berliner Nazi-Größen. Diese seien schließlich distanziert bis womöglich sogar feindlich geworden, diese Beziehungen.
2: Tag des Sieges 2026. 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
2: Das Friedensmanifest der Ulrike Gero vom European Peace Project, vorgetragen von unserem Radio Marabu-Gast Robert Stein. Und unserer Hörerin Marlina Kapina.
4: Hier ist Ulrike Gero. Ich grüße die Hörer von Radio Marabu.
2: European Peace Project 2026. Das Manifest für den 9. Mai. Heute, am 9. Mai 2026, mehr als 80 Jahre nach dem Ende des Zweiten Weltkriegs in Europa, der 60 Millionen Menschen das Leben kostete, darunter
5: 27 Millionen Sowjetbürger, erheben wir, die Bürgerinnen und Bürger Europas, erneut unsere Stimmen. Wir verfolgen mit Sorge, dass die meisten europäischen Regierungen und die Europäische Union seit unserer Ausrufung im letzten Jahr den Weg der Diplomatie mit Russland zur Beendigung des NATO-Stellvertreterkrieges in der Ukraine immer noch nicht einschlagen wollen. Wir sind entsetzt, dass ein Krieg, der militärisch längst entschieden ist und der schon zu vielen Menschen auf beiden Seiten der Front das Leben gekostet hat, weiter verlängert wird, in dem wahnwitzigen Versuch, Russland zu ruinieren. Mit Fassungslosigkeit haben wir verfolgt, dass die EU, die sich stets ihrer Rechtsstaatlichkeit rühmt, ernsthaft die völkerrechtswidrige Konfiszierung russischer Vermögen in Europa erwogen hat. Wir sind alarmiert, dass die EU inzwischen unbescholtenen Bürgern, kritischen Buchautoren und Journalisten die Bürgerrechte entzieht, auf extralegale Sanktionslisten setzt und damit Rechtsstaat und Meinungsfreiheit in Europa auf unerträgliche Weise schädigt. Wir schütteln den Kopf über unsere Regierungen, Parlamente und neuerdings Gerichte, die nunmehr offiziell, aber gegen jede Evidenz, die Sprengung der Nord Stream Pipeline ukrainischen Tätern zurechnen, weil niemand in der Bundesregierung in Deutschland oder anderen Orten in Europa den Mumm hat, die USA als Drahtzieher dieses Terroranschlages zu benennen. Wir sind irritiert, dass der gesamte EU-Beamtenapparat in Verbindung mit den EU-Mitgliedstaaten es bisher nicht geschafft hat, der neuen US-Sicherheitsstrategie eine geeinte, tragfähige und zukunftsweisende europäische Antwort entgegenzusetzen. Schluss mit der Unterwürfigkeit der EU sowie der europäischen Regierungen gegenüber den USA, welche internationales Recht in Venezuela oder Iran mit Füßen tritt und Europa verhöhnt. Die sogenannte westliche Weltordnung ist an ihren eigenen Doppelstandards zerbrochen. Wir brauchen ein neutrales, von den USA emanzipiertes Europa, das seine ureigenen Interessen formuliert und eine vermittelnde Rolle in einer multipolaren Welt einnimmt. Gemeinsam mit den BRICS-Staaten muss Europa das Völkerrecht und die UN-Charta stärken und eine Brücke zwischen Ost und West bilden. Wir, die Bürger Europas, nehmen darum unsere Geschicke und unsere Geschichte selbst in die Hand. Wir treten für eine neue europäische Sicherheitsarchitektur mit Russland ein. Wir strecken den Bürgerinnen und Bürgern der Ukraine und Russlands die Hand aus. Ihr gehört zur europäischen Familie. Wir, die Bürger Europas, erklären hiermit: Wir sind nicht im Krieg, weder mit Russland noch mit irgendjemandem sonst. Wir machen bei den zunehmend absurden Kriegsspielen nicht mit und wir werden jeden Tag mehr. Wir machen aus unseren Männern und Söhnen keine Soldaten, aus unseren Töchtern keine Schwestern im Lazarett und aus unseren Ländern keine Schlachtfelder. Wir werden nicht zusehen, wie unsere Zukunft und die unserer Kinder auf dem Altar der Machtpolitik geopfert werden und das schöne Europa sich selbst stranguliert.
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9: Tausende Jugendliche haben gestern gegen eine Wehrpflicht demonstriert. Bericht Tagesschau.
10: Mehr als jeder Vierte ignoriert den Fragebogen der Bundeswehr.
11: Es schreibt das Redaktionsnetzwerk Deutschland, also die SPD.
12: Das ist richtig.
11: 3 Tage Waffenruhe Russland-Ukraine. Donald Trump verkündet. Tagesschau im Kriegsmodus. Ukraine schöpft Zuversicht. Allen Ernstes zitiert man Ex-Premier Jazenjuk, der für Land Licht statt Dunkel sieht. Man zitiert Volodymyr Jeremolenko, Philosoph. Ich gehe mal von Wladimir aus. Er meint, die Ukraine wäre technologisch in der Lage, die Russen zu besiegen.
13: The victory will change the world.
11: Das am Tag des Sieges in Deutschlands größter Nachrichtensendung. Ich bitte um Vergebung, aber etwas Rechtsextremeres, Faschistischeres kann ich mir nicht vorstellen. Und so lese ich bei T-Online, Dmitri Medvedev spricht Deutschland das Existenzrecht ab. Er wirft Militarismus Revanchegelüste vor für die Niederlage im Zweiten Weltkrieg. Er kritisiert das maritime taktische Hauptquartier in Rostock. Es würde gegen den 2+4-Vertrag verstoßen. Erklärt, das stellt die Legalität des modernen deutschen Staates in Frage. Den Vorwurf, NATO-Infrastruktur vertragswidrig nach Osten zu verschieben, argumentiert Berlin gegen, es wäre eine nationale Militäreinrichtung unter deutscher Führung. Ich neige dazu, hier die russische Sicht als schlüssiger zu erachten. Außenminister Sergej Lavrov meint, westliche Eliten wollen Hitlers Verbrechen gegen Russland wiederholen. Die heutige Militärparade im verkleinerten Format
6: kritisiert auch Medienplätze. Das ehemalige Nachrichtenmagazin Spiegel unterstellt, Moskau wolle ausländischen Journalisten den Zugang verweigern. Kreml-Sprecher Peskow widerspricht. Reinhard Lauterbach in der Tageszeitung Junge Welt. Russland nimmt die Aufrüstung der EU-Staaten als reale Bedrohung wahr, kontert kulturkämpferisch. Er arbeitet sich an Sergei Karaganow ab. Sein aktueller Text kommende Woche hier in der kleinen Audiodatei.
8: Auch nicht alles schlecht beim Führer.
6: Bundespräsident AD Joachim Gauck vor einiger Zeit. Angesichts der Zurückhaltung der jungen Leute bezüglich der Fragebogen der Bundeswehr nehme ich bei diesen trotz aller Propaganda eher ein ungutes Bauchgrummeln wahr und meine, die Verteidigung Deutschlands wird auf den Schultern eines Mannes lasten bleiben.
12: Alles für die Freiheit aufzugeben, das ist Freiheit.
6: Und vor lauter Freiheit bebend an diesem 9. Mai 2026 den Tag des Sieges, einem Sonnabend, die kleine Audiodatei.
14: Die Waffenruhe
6: ist, Svetlana ist.
14: Die Panzertruppen.
6: Kommt sicher auch, ich fürchte, Deutschland war 1945 zu siegreich. Sollte es zum Äußersten kommen, wird zu erreichen sein, einen Zustand zu errichten, der es verunmöglicht, dass Deutschland in 80 weiteren Jahren ein weiteres Mal kriegswirtschaftlich reüssieren kann. Wer Augenbrauen hebt, bekommt empfohlen, die US-amerikanischen Vorstellungen nach 1945, Aufteilung, Morgentau, Plan. Wenn Amis und Russen da sitzen bei Wodka und Whisky, gehe ich davon aus, über uns sind sie sich einig.
14: Und nun die weiteren Nachrichten.
6: Danke, beste Svetlana. Armenien und Polen erörtern gemeinsame Militärübungen. Der russische Botschafter in den USA meint, die US-Regierung zeigt eine positivere Haltung zum Tag des Sieges als einst. Das Pentagon gibt UFO-Akten frei auf einer eigens dafür eingerichteten Webseite.
15: E.T. zu Haus telefonieren.
6: Ein Brand wütet in der Sperrzone um das Atomkraftwerk Tschernobyl. Uran aus Venezuela wurde in die USA verschifft. Keir Starmers Labour-Partei hat in Großbritannien schwere Verluste erlitten. Bei der Regionalwahl vorne Reform UK und eine Unabhängigkeitspartei. Ich rede von Wales. Reform UK wird vom ORF als rechtspopulistisch eingeordnet. Dänemarks Ministerpräsidentin Mette Frederiksen hat das Mandat für die Bildung einer neuen Regierung verloren. Nun darf der rechtsliberale Troels Lund Poulsen, wie ihn der ORF wiederum einordnet, eine Wunschkoalition ausloten. König Frederik X. bat:
16: Fettwänste und Schlappschwänze, lausige Amateure, strohdumme Holzköpfe!
6: RP Online berichtet, ein Sender empfängt Vitalwerte vom Buckelwal. Timmy, er schwimmt in der Nordsee. Und weniger vital, Bonnie Tyler. Euronews berichtet, nach Notoperation liegt sie in Spanien im künstlichen Koma. In vulgär populären Moderationen in den 80er Jahren pflegte auch ihr Erzähler zu reden. Keiner ist geiler wie die Tyler. It's a heartache. Einzuräumen ist, dass derartige Einschätzungen schon eine Weile zurückliegen. In den 90er Jahren traf ich sie mal im Landeswelle-Studio. Hoffen wir, dass man sie nochmal zusammenpflegt. Für heute ist viel Sonne angekündigt, also Ilmenau meldet Waschküche. Ab morgen von Südwest Regen, Gewitter. Nächste Woche wird durchwachsen. Gedenkt den Tag des Sieges.
17: Moin, moin und ein schönes Wochenende gewünscht.
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6: 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Sie hören unsere Piratenradiosendung Radio Nordsee International.

Radio Nordsee International war ein bekannter Piratensender Anfang der 70er Jahre, der von einem Schiff, der Mebo 2, auf der Nordsee sendete. Am 28. Februar startete man 1970. RNI, Radio Nordsee International, sendete 18 Stunden am Tag aktuelle Pop- und Rockmusik. 1970 unterstützte RNI die Konservativen im Wahlkampf. Es folgten Brandanschläge durch einen holländischen Nachtclubbesitzer. Gegen ein Schweigegeld von der Konkurrenz Radio Veronica verstummte Radio Nordsee im Oktober 1970. 1971 kehrte man zurück. Ab 1973 kam es durch Nordseestürme zu häufigen Sendeausfällen. Auch belasteten RNI Vorwürfe, nach Sendeschluss im Auftrag des NFS der DDR verschlüsselte Botschaften zu übermitteln. 1973 startete RNI eine Legalisierungskampagne, vergebens. In der Nacht zum 1. September 1974 musste der Sendebetrieb endgültig eingestellt werden. Grund war das Anti-Pirate Law, ein Anti-Piraten-Radio-Gesetz in den Niederlanden. Später wurde das Schiff an Libyen verkauft. Man sendete bis 1983 religiöse Programme für die revolutionäre Volksarmee von Muammar al-Gaddafi. 1984 wurde die Mebo 2 im Golf von Sidra von der libyschen Marine versenkt. Zurück jetzt zum Kollegen Viktor Alders aus Den Haag.

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1: Dirk Michaelis, der Stimme von Als ich fortging. Schöner Single übrigens. Yes.

0: Joe with Radio North Sea International.
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2: Sonny, remember?

Hollandische Fernsehen hat zusammengearbeitet früher mit dem DDR-Fernsehen. Ja, da kann ich mich noch erinnern an Countdown von Veronica. Das war auch bei RF 99 in der DDR.

0: Max Gregor und sein Orchester mit Moskauer Nacht. 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
0: Aus Russland, Tatjana Korchukova.

0: Jetzt das Kapitalistenlied von Georg Kreisler.
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2: 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Ist die Tür versperrt, bleibt ihr unversehrt? Ja, ihr alle seid in Sicherheit. 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Habt ihr einmal die Schule hinter euch gebracht, könnt ihr sehen, wie fröhlich Arbeit macht. Nein, ich liebe euch und ich mach euch reich, nicht charakterlich und nicht so reich wie mich. Aber reich genug, seid nicht super klug und begnügt euch gleich, dann seid ihr reich.

Und wenn ihr das erst einseht, seid ihr frei. Dann wählt ihr auch die richtige Partei. Dann lasst ihr meine Sache nicht im Stich. Und dann kriegt ihr Revolver, so wie ich.

0: Genesis jetzt mit Mama.
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Sonnabend, 16 Uhr, nimm das Lied als Souvenir auf ihrem DDR 1. Als Gastgeberin begrüßen wir Regina Toss, 1964 von Heinz Quermann in Zwickau auf der Suche nach Nachwuchskünstlern für seine Fernsehshow Herzklopfen kostenlos entdeckt. Damals sang sie einen Chanson. Mit 20 Jahren siegte sie 1966 in Rostock beim internationalen Schlagerfestival der Ostseeländer mit dem Titel Die erste Nacht am Meer. Toss gastierte mit ihrer Band Evergreen Juniors in der Sowjetunion, im Irak, in Libyen, in Polen, in Kuba. Auch im Nahen Osten mit dem Erich Weinert Ensemble. Weitere Tourneen führten sie nach Rumänien, Bulgarien, Japan und Jugoslawien. Auch in Irland trat sie auf. 1973 wurde sie mit dem Kunstpreis der DDR ausgezeichnet. In den letzten Jahren ist sie auch kabarettistisch zu erleben. 2016 feierte sie ihr 50-jähriges Bühnenjubiläum.

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Ich bin ihr zwar noch nicht begegnet, aber ich bewundere sie, die Kraft in der Stimme. Ja, das ist die britische Adele. Adele natürlich ausgesprochen. Viel Freude beim Hören.

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Goldfinger, Sängerin Shirley Bassey. Ja, Sie können sich vorstellen, ich liebe ja auch Titel, wo man so die Stimme so richtig rauspowern kann. Die Seele, ich sage immer, die Seele den Menschen vor die Füße schmeißen. Das mache ich auch sehr gerne. Und das macht die folgende Interpretin natürlich hundertprozentig. Shirley Bassey.

Ein ganz großer, der dem Friedrichstadtpalast die Ehre erwies, war Louis Armstrong. Tja, Satchmo genannt.

0: Ihr Sonnabendnachmittag auf DDR 1. Gleich das Neueste vom Tag aus unserer Nachrichtenredaktion. Dann geht es weiter mit Regina Toss. Nimm das Lied als Souvenir. Eger am Sonnabend. Das bedeutet Eger am Sonnabend.
1: Der Sonntagabend-Krimi beginnt. Wieder der toxische Mann. Eine junge Frau geht im Dunkeln. Ein Mann kommt, der will ein Autogramm. Sie ist irgendein Star. Die will erst keines geben, also kein Autogramm. Dann gibt sie doch. Dann bedrängt der Mann sie physisch und will mehr als ein Autogramm. Sie läuft weg und kommt gleich mal ums Leben. Es gibt keine anderen Verbrechen mehr als sexuelle von Männern gegen Frauen im Brit TV. Und wenn doch auch was anderes, dann nur als Illustration des Eigentlichen, der Kriminalität toxischer Männer gegen die Frauen. Wie lange ist es her, als es noch Banküberfälle gab, als es noch Computerkriminalität gab, als es um Geld ging? Lange her. Derzeit entdecken übrigens einige reichweite Social-Media-Männer den Männerhass als Thema. Mein Thema seit ein, zwei Jahrzehnten mindestens. Ein Psychoprofi wird zum Beispiel berichtet, dass immer mehr Männer mit verinnerlichtem Männerhass von ihm therapiert werden möchten, womöglich müssen. Welch ein absurdes Staatstheater. Gucke, was die Besatzer heute Abend im TV bringen, unter anderem Amerikas große Seen. Ich wette, es sind nur die der USA gemeint, keine andere. Im MoMA sehe und erfahre ich, der Fokus hat nun eine Chefredakteurine. Die lügt etwas blonder als der Markwort, aber sonst nichts anderes. Eine Ulk-Nachricht auf dem Visagenbuch. Frauen hatten nie Atomwaffen. Diese Sensation geht wohl wieder einmal vom Trampolinchen aus. Ich ergänze mal. Aber sie haben Männer gefickt, die welche hatten. Die A-Bombe als Phallus, angebetet von Weibern. Und wenn nicht, dann haben sie diese Männer sexuell frustriert, dass sie schneller bereit wären, diese Bomben zu werfen. Und sie haben diesen Männern Kinder geboren, also Nachfolger, als Atomwaffenbesitzer und Droher und als Phallus, Symbolisten. Und diese Männer hatten alle Mütter, die sie zur Welt gebracht hatten. Sollte man diese Mütter nicht anklagen wegen ihrer Söhne, während der männliche Anteil an der zur Weltbringung solcher Männer nach derzeitiger Nichtwertschätzung des Männlichen eigentlich gar nicht der Rede wert ist.

0: Auch heute wieder Tschernobyl. Die Hysterie, die von heute, beweist die Hysterie von damals nicht mehr. Sie vergleichen die Brit-Politik und die Brit-Hysterie damals. Und andererseits die Vernunft in der DDR. Also war die Vernunft der DDR falsch. Sagen Sie, zeigen Sie, ein DDRler wird vorgeführt, den die Brit-Hysterie beeindruckt habe, wenigstens auch DDR-Bürger zu hysterisieren. Dazu taugte das Unglück immerhin. Das sogenannte Waldsterben hatte die jungschen DDRler ja schon falsch programmiert, in diese Richtung jedenfalls zu einigen tausend. Gemäß der Waldsterben-Hysterie seit Anfang der 1980er gibt es seit 1990 keinen deutschen Wald mehr, wer weiß das noch, dafür aber bis heute DDRler, die böse wurden auf die DDR und schlecht über sie reden, wie der, den sie reden lassen, zu Tschernobyl. Dass das sogenannte Waldsterben taggenau am 9. November 1989 beendet wurde, wie die sogenannte Pandemie mit dem Beginn der von den Russen sogenannten militärischen Sonderoperation, die angebliche Gefährlichkeit des Carola-Virus auf Null sank, dürfen die Millionen Volker nicht kapieren. Darf auf keiner Reichweitenplattform gesendet, nicht diskutiert werden, schon gar nicht auf einer, die von Westlern veranstaltet wird. Wie viele Tote und Verletzte hat Tschernobyl die Menschheit gekostet? Wir erfahren es analog zu Holodomor. Also nicht. Nicht wirklich. Ich sehe immer die Klitschkos vor mir. Wenn Tschernobyl bedeutet, dass die jungen Männer nun alle 2,14 Meter groß werden und so zuhauen können wie diese beiden, finde ich das zwar unsinnig, verstehe aber die Aufregung nicht. Die Westverblödung der Klitschkos sehe ich allerdings nicht oder kaum durch Tschernobyl verursacht, sondern durch deutsche Korruption, durch D-Mark und Euro und mieseste Absichten derer, die die Klitschkos mit so viel Geld ausgestattet haben. Wieder wird die Vergewaltigung in der Ehe hysterisiert als ein wichtiger Straftatbestand. Und wieder frage ich mich, wie wäre eine solche definiert? Wie kann man die beweisen, beziehungsweise wie müsste sie bewiesen werden? Oder ist die Behauptung schon der Beweis? Nun wollen die EU-Idioten eine Vergewaltigungsdefinition erstellen, wird nachrichtlich gejubelt. Mein Thema seit Jahrzehnten. Das Thema falsche, verlogene, denunziatorische Vergewaltigungsvorwürfe, fehlende Definitionen der Wörter des Politvokabulars und das permanente Umdefinieren der Wirklichkeit und so weiter. Aus dieser Nachricht folgt ja nicht mehr und nicht weniger als: Bisher wurden Männer, nur Männer, mir ist kein Fall bekannt, in dem die Vergewaltigung eines Mannes durch eine Frau skandalisiert worden wäre. Es sind immer Männer, die niedergekeift werden, nie Keiferinnen. Verurteilt mit Vergewaltigungsvorwürfen, ohne dass definiert war und ist, was das sei. Bestleistung. Und Millionen und Abermillionen keifen mit, was die Staatsmedien vorkeifen.
1: Wer auf ZDF und ARD angewiesen ist, der muss geistig zurückbleiben.
2: Aus Berlin, der Dichtersänger Jürgen Egger auf Radio Marabu.
0: Der Marabu bringt wieder einmal Michael Mayen. Auf der politischen Abstraktionsebene wieder der übliche Blödsinn. Auf den Parteitagen der SED seien Geschenke ans Volk verteilt worden, labert der. Das ist Blödsinn, völliger Blödsinn. Nicht nur hat die SED nie behauptet, Geschenke an das Volk zu verteilen, noch würde das zur Staatsideologie der DDR passen. Es ist inländerhassende Anti-DDR-Propaganda, die der Mayen da wieder macht. Die SED hat immer gesagt, wer den Wohlstand des DDR-Volks geschaffen hat, nämlich die Werktätigen. Es ging nicht um Geschenke, es ging um die Verteilung des Erwirtschafteten, wobei, anders als heutzutage, nie verteilt wurde oder man zu verteilen vorhatte, was nicht erwirtschaftet worden ist. Es gab keine Sonderschulden, die Vermögen genannt worden wären, also die Planungen für die nächste und mittlere und fernere Zukunft basierte auf den aktuellen wirtschaftlichen Ergebnissen und den realistischen Prognosen. Pläne wurden gemacht, wie die meisten individuell ihre Zukunft planen, wie alle Konzerne es tun, nur in Bezug auf die DDR wurde das immer denunziert. Wirtschaftliche Umstellungen wurden, anders als aktuelle in Sachen regenerative Energie und so weiter, nicht dadurch veranstaltet, dass man das Bestehende zerkloppt hat, ohne dass das Neue schon vorhanden war und wirkte und so weiter. Unter Führung der SED wurde die Wirtschaft aufgebaut, wenn eine wirtschaftliche Entwicklung das Wort Wirtschaftswunder verdiente, dann der Aufbau der DDR. Aber die SED hat das nie ein Wunder genannt, sondern Arbeit und Führung und Planung und Leitung. Die Westler haben uns immer geschadet und ab 1990 unsere gesamte Industrie zerkloppt und auch in der Landwirtschaft und in der Verwaltung eine einzige Verheerung angerichtet. Die SED-Parteitage haben also dargestellt, wie das Erwirtschaftete verteilt werden sollte. Von Geschenken war nie die Rede, aber davon, dass nur unter Führung einer Partei der Arbeiterklasse vernünftig gewirtschaftet und verteilt werde. Die Besatzer haben die Richtigkeit dieser These ab dem 9.11.1989 endgültig bestätigt. Deshalb darf sie nicht mit Reichweite erinnert werden. Nur auf Sub-Sub-Sub-Sub-Sub-Plattformen wie dem Marabu ist es seit 36 Jahren und jetzt möglich. Die Anti-DDR-ideologische Überangepasstheit Mayens macht es wieder einmal weitestgehend unverständlich, dass sie ihn nun rausgeworfen haben. Er ist ideologisch doch dermaßen brav. Es ist wohl doch nur der fehlende Stallgeruch. Man vergleiche mit Konstantin Wecker, Rolf Becker, Didi Hallervorden, wofür die belohnt wurden und werden und wofür Mayen nun bestraft wird. Die DDR praktizierte unter Führung der SED eine Verteilungsgerechtigkeit, wie es sie nie zuvor gab und nicht mehr seit Abschaltung der DDR gibt, auf deutschem Boden. Das sagt Mayen nicht, das verschwindet von wegen der Geschenke. Mayen erklärt das Demokratiemodell, das seit Jahrzehnten gepredigt wurde. Immerhin bringt er einen interessanten Aspekt, meine ich. Er meint, einen Autor zitierend, alles, was vor dem Jahr 1000 geschah, liege im Dunkeln. Es sei eigentlich unbekannt, was immer wir darüber zu wissen meinen. Gemeint ist nicht Rom und nicht Athen. Gemeint ist Europa, Nordeuropa, Mitteleuropa. Dass das etwas mit Verschriftlichung zu tun haben könnte, also mit dem Nichtschriftlichen in Nordeuropa und deshalb nicht in Archiven auffindbar, fällt ihm nicht ein, kein unwesentliches Versäumnis, finde ich.

0: Marabu bringt Brecht. Der Brecht erzählt unter anderem das liberale Gesellschaftsmodell mit viel Freiheitsbegeisterung und wieder: Freiheit ist nicht definiert und liberal ist ein Wort aus dem 19. Jahrhundert, das Brecht zeitgeistig verwendet. Ich denke, das klingt alles bzw. überwiegend plausibel. Das macht den Marabu ja an. Er sagt es, deshalb bringt er das, ist aber im Großen und Ganzen Blödsinn, was der so erzählt, der Brecht, analog zu anderen. Das Publikum wird angefüttert mit einigen Bezugnahmen zur Wirklichkeit, die die Herrschaftspropaganda ansonsten vermeidet, die alternativ kritisch klingen, um dann aber doch wieder zu denselben Schlussfolgerungen zu gelangen, wie die anderen, die Hauptströmigen. Sonst könnte der ja nicht so dicke sein mit der Importpropagandalanze des Staatsfernsehens. Immerhin liefert Brecht eine hübsche Kenntlichmachung der Woken-Toleranz. 1000 diverse Empfindungen und Ausdrücke sexueller Selbstdarstellungen gehören dazu, also zu dieser Toleranz. Aber jeder, der das doof findet, hat keinen Platz in all der vielen Toleranz. Das ist wirklich treffend, finde ich. Der Brecht ist ja nicht doof, der ist nur korrumpiert. Der Marabu charakterisiert den Interviewer des Brecht als dümmlich und nicht talentiert als Interviewer und demonstriert das mit der letzten Frage und Antwort. Das kann ich nicht nachvollziehen. Sicher kann das Ende des Interviews als missglückt interpretiert werden, aber vielleicht könnte man das nicht rausschneiden, das stehen lassen, dieses missglückten, sogar positiv werden.
1: Einen ganzen Tag über saßen wir der berühmtesten Hellseherin des westdeutschen Mittelalters Auge in Auge gegenüber.
0: Der Marabu bringt Ausschnitte eines Doc-Films über die Buchela. Der große Herwart Grosse spricht einige Sequenzen, Kommentar, der Hanussen wird erwähnt, er war der Wahrsager des Führers. Leider lässt der Marabu eine Pointe vermissen. Der angebliche Wahrsager Hanussen, viele glaubten damals wirklich seinen Zauber, wurde nämlich kurz nach Beginn der sogenannten Machtergreifung tot aufgefunden. Er, der große Hellseher, hatte seinen eigenen Tod nicht vorhergesehen und die Buchela konnte nicht erkennen, dass ihre Interviewer aus der DDR waren, keine unwesentlichen gesellschaftlichen und weltanschaulichen Pointen. Hanussen, er hieß bürgerlich Hermann Steinschneider, pflegte Umgang mit Berliner Nazi-Größen und hatte deshalb den Reichstagsbrand vorhergesehen. Wahrscheinlich war das einer der Gründe seines vorzeitigen Lebensendes. Das Sensationelle seiner Reichstagsbrand-Hellseherei beruhte

0: worden war und dass er seit dem 24. März vermisst worden war. Die Times meldete als von den Deutschen ausgegebener wahrscheinlicher Mordgrund Rache, aber auch, dass er enge Beziehungen gehabt habe zu Berliner Nazi-Größen. Diese seien schließlich distanziert bis womöglich sogar feindlich geworden, diese Beziehung.
1: Tag des Sieges 2026. 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
1: Das Friedensmanifest der Ulrike Gero vom European Peace Project, vorgetragen von unserem Radio Marabu-Gast Robert Stein. Von unserer Hörerin Marlina Kapina.
3: Hier ist Ulrike Gero. Ich grüße die Hörer von Radio Marabu.
1: European Peace Project 2026. Das Manifest für den 9. Mai. Heute, am 9. Mai 2026, mehr als 80 Jahre nach dem Ende des Zweiten Weltkriegs in Europa, der 60 Millionen Menschen das Leben kostete, darunter 27 Millionen Sowjetbürger, erheben wir, die Bürgerinnen und Bürger Europas, erneut unsere Stimmen. Wir verfolgen mit Sorge, dass die meisten europäischen Regierungen und die Europäische Union seit unserer Ausrufung im letzten Jahr den Weg der Diplomatie mit Russland zur Beendigung des NATO-Stellvertreterkrieges in der Ukraine immer noch nicht einschlagen wollen. Wir sind entsetzt, dass ein Krieg, der militärisch längst entschieden ist und der schon zu vielen Menschen auf beiden Seiten der Front das Leben gekostet hat, weiter verlängert wird, in dem wahnwitzigen Versuch, Russland zu ruinieren. Mit Fassungslosigkeit haben wir verfolgt, dass die EU, die sich stets ihrer Rechtsstaatlichkeit rühmt, ernsthaft die völkerrechtswidrige Konfiszierung russischer Vermögen in Europa erwogen hat. Wir sind alarmiert, dass die EU inzwischen unbescholtenen Bürgern, kritischen Buchautoren und Journalisten die Bürgerrechte entzieht, auf extralegale Sanktionslisten setzt und damit Rechtsstaat und Meinungsfreiheit in Europa auf unerträgliche Weise schädigt. Wir schütteln den Kopf über unsere Regierungen, Parlamente und neuerdings Gerichte, die nunmehr offiziell, aber gegen jede Evidenz, die Sprengung der Nord Stream Pipeline ukrainischen Tätern zurechnen, weil niemand in der Bundesregierung in Deutschland oder anderen Orten in Europa den Mumm hat, die USA als Drahtzieher dieses Terroranschlages zu benennen. Wir sind irritiert, dass der gesamte EU-Beamtenapparat in Verbindung mit den EU-Mitgliedstaaten es bisher nicht geschafft hat, der neuen US-Sicherheitsstrategie eine geeinte, tragfähige und zukunftsweisende europäische Antwort entgegenzusetzen. Schluss mit der Unterwürfigkeit der EU sowie der europäischen Regierungen gegenüber den USA, welche internationales Recht in Venezuela oder Iran mit Füßen tritt und Europa verhöhnt. Die sogenannte westliche Weltordnung ist an ihren eigenen Doppelstandards zerbrochen. Wir brauchen ein neutrales, von den USA emanzipiertes Europa, das seine ureigenen Interessen formuliert und eine vermittelnde Rolle in einer multipolaren Welt einnimmt. Gemeinsam mit den BRICS-Staaten muss Europa das Völkerrecht und die UN-Charta stärken und eine Brücke zwischen Ost und West bilden. Wir, die Bürger Europas, nehmen darum unsere Geschicke und unsere Geschichte selbst in die Hand. Wir treten für eine neue europäische Sicherheitsarchitektur mit Russland ein. Wir strecken den Bürgerinnen und Bürgern der Ukraine und Russlands die Hand aus. Ihr gehört zur europäischen Familie. Wir, die Bürger Europas, erklären hiermit, wir sind nicht im Krieg, weder mit Russland noch mit irgendjemandem sonst. Wir machen bei den zunehmend absurden Kriegsspielen nicht mit und wir werden jeden Tag mehr. Wir machen aus unseren Männern und Söhnen keine Soldaten, aus unseren Töchtern keine Schwestern im Lazarett und aus unseren Ländern keine Schlachtfelder. Wir werden nicht zusehen, wie unsere Zukunft und die unserer Kinder auf dem Altar der Machtpolitik geopfert werden und das schöne Europa sich selbst stranguliert.
4: OK-Projekt Berlin.
5: Es lebe Europa, es lebe der Frieden. Es lebe die Freiheit.
1: Tausende Jugendliche haben gestern gegen eine Wehrpflicht demonstriert. Bericht Tagesschau. Mehr als jeder Vierte ignoriert den Fragebogen der Bundeswehr. Es schreibt das Redaktionsnetzwerk Deutschland, also die SPD.
6: Das ist richtig.
1: 3 Tage Waffenruhe Russland-Ukraine. Donald Trump verkündet. Tagesschau im Kriegsmodus. Ukraine schöpft Zuversicht. Allen Ernstes zitiert man Ex-Premier Jazenjuk, der für Land Licht statt Dunkel sieht. Man zitiert Volodymyr Jeremolenko, Philosoph, ich gehe mal von Wladimir aus. Er meint, die Ukraine

0: wäre technologisch in der Lage, die Russen zu besiegen.
1: The victory will change the world.
0: Das am Tag des Sieges in Deutschlands größter Nachrichtensendung. Ich bitte um Vergebung, aber etwas rechtsextremeres, faschistischeres kann ich mir nicht vorstellen. Und so lese ich bei T-Online, Dmitri Medvedev spricht Deutschland das Existenzrecht ab. Er wirft Militarismus-Revanche-Gelüste vor für die Niederlage im Zweiten Weltkrieg. Er kritisiert das maritime taktische Hauptquartier in Rostock. Es würde gegen den 2+4-Vertrag verstoßen. Erklärt, das stellt die Legalität des modernen deutschen Staates in Frage. Den Vorwurf, NATO-Infrastruktur vertragswidrig nach Osten zu verschieben, argumentiert Berlin gegen, es wäre eine nationale Militäreinrichtung unter deutscher Führung. Ich neige dazu, hier die russische Sicht als schlüssiger zu erachten. Außenminister Sergei Lavrov meint, westliche Eliten wollen Hitlers Verbrechen gegen Russland wiederholen. Die heutige Militärparade im verkleinerten Format reduziert auch Medienplätze. Das ehemalige Nachrichtenmagazin Spiegel unterstellt, Moskau wolle ausländischen Journalisten den Zugang verweigern. Kreml-Sprecher Peskow widerspricht. Reinhard Lauterbach in der Tageszeitung Junge Welt. Russland nimmt die Aufrüstung der EU-Staaten als reale Bedrohung wahr, kontert kulturkämpferisch. Er arbeitet sich an Sergei Karaganov ab. Sein aktueller Text kommende Woche hier in der kleinen Audiodatei.
2: Auch nicht alles schlecht beim Führer.
0: Bundespräsident AD Joachim Gauck vor einiger Zeit. Angesichts der Zurückhaltung der jungen Leute bezüglich der Fragebogen der Bundeswehr nehme ich bei diesen trotz aller Propaganda eher ein ungutes Bauchgrummeln wahr und meine, die Verteidigung Deutschlands wird auf den Schultern eines Mannes lasten bleiben.
3: Alles für die Freiheit aufzugeben, das ist Freiheit.
0: Und vor lauter Freiheit bebend an diesem 9. Mai 2026 den Tag des Sieges, einem Sonnabend, die kleine Audiodatei.
4: Die Waffenruhe
0: ist, Svetlana ist.
4: Die Panzertruppen.
0: Kommt sicher auch, ich fürchte, Deutschland war 1945 zu siegreich. Sollte es zum Äußersten kommen, wird zu erreichen sein, einen Zustand zu errichten, der es verunmöglicht, dass Deutschland in 80 weiteren Jahren ein weiteres Mal kriegswirtschaftlich reüssieren kann. Wer Augenbrauen hebt, bekommt empfohlen, die US-amerikanischen Vorstellungen nach 1945, Aufteilung, Morgentau, Plan. Wenn Amis und Russen da sitzen bei Wodka und Whisky, gehe ich davon aus, über uns sind sie sich einig.
4: Und nun die weiteren Nachrichten.
0: Danke, beste Svetlana. Armenien und Polen erörtern gemeinsame Militärübungen. Der russische Botschafter in den USA meint, die US-Regierung zeigt eine positivere Haltung zum Tag des Sieges als einst. Das Pentagon gibt UFO-Akten frei auf einer eigens dafür eingerichteten Webseite.
5: E.T. zu Hause telefonieren.
0: Ein Brand wütet in der Sperrzone um das Atomkraftwerk Tschernobyl. Uran aus Venezuela wurde in die USA verschifft. Keir Starmers Labour-Partei hat in Großbritannien schwere Verluste erlitten bei der Regionalwahl. Vorne Reform UK und eine Unabhängigkeitspartei. Ich rede von Wales. Reform UK wird vom ORF als rechtspopulistisch eingeordnet. Dänemarks Ministerpräsidentin Mette Frederiksen hat das Mandat für die Bildung einer neuen Regierung verloren. Nun darf der rechtsliberale Troels Lund Poulsen, wie ihn der ORF wiederum einordnet, eine Wunschkoalition ausloten. König Frederik X. bat:
6: Fettwänste und Schlappschwänze, lausige Amateure, strohdumme Holzköpfe!
0: RP Online berichtet, ein Sender empfängt Vitalwerte vom Buckelwal. Timmy, er schwimmt in der Nordsee. Und weniger vital, Bonnie Tyler. Euronews berichtet, nach Notoperation liegt sie in Spanien im künstlichen Koma. In vulgär populären Moderationen in den 80er Jahren pflegte auch ihr Erzähler zu reden. Keiner ist geiler wie die Tyler.
7: It's a heartache.
0: Einzuräumen ist, dass derartige Einschätzungen schon eine Weile zurückliegen. In den 90er Jahren traf ich sie mal im Landeswelle-Studio. Hoffen wir, dass man sie nochmal zusammenflickt. Für heute ist viel Sonne angekündigt, also Ilmenau meldet Waschküche. Ab morgen von Südwest Regen, Gewitter. Nächste Woche wird durchwachsen. Gedenkt den Tag des Sieges.
8: Moin, moin und ein schönes Wochenende gewünscht.

0: Ja, die Stammhörer von DDR 1 wissen das schon. In der zweiten Runde kommen dann immer so meine Lieblingsinterpreten. Das ist Elvis, das sind die Bee Gees und das sind die Beatles. Ja, auf geht's. Ab die Post.
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3: Jürgen Eger auf DDR1. Wir sind gleich zurück.
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Sie war die unbestrittene Disco Queen, Donna Summer. Und ihre Karriere begann in Deutschland.

Dann habe ich Judith noch ausgesucht, Judith Skiss aus Ungarn. Und ja, die Judith ist auch dort ganz bekannt. Ihre Lieder sind Hits. Und ich hoffe, sie erinnert sich noch.

Ja, hier bin ich, Regina Toss, DDR1. Nimm das Lied als Souvenir. Sonnabend, Abend, meine lieben Hörer, gibt es die Sendung Tanzmusik. Und ich stimme sie jetzt musikalisch schon mal.

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1: Ja, ausgesucht habe ich Chess Jungle. Viel Freude beim Hören. Er Keyboarder, Gitarrist und Songschreiber. Number one. Und bin sicher, den Song kennen Sie alle.

0: Ja, meine lieben Hörer von DDR 1, ich hoffe, Sie sitzen gemütlich irgendwo auf der Couch beim Gläschen Rotwein. Cantuschor, aber der Cantuschor, toll machen die das, tolle Stimmen auch. Cantuschor war in jeder Fernsehsendung dabei als Chor, von Kessel Buntes über all diese großen Sendungen. Und wenn man sich überlegt, das war ja damals alles noch live, alles mit Live-Orchester, mit Live-Chor. Und man war als Interpret immer doch sehr glücklich, wenn der Cantuschor mit dabei war und dich begleitet hat.
1: Jedermann liebt den Samstagabend, jedermann liebt den Samstagabend.

Das war die Sendung Nimm das Lied als Souvenir mit Regina Toss. Und jetzt, meine lieben Hörer, geht es gleich weiter mit Tanzmusik. Viel Spaß, schwingen Sie das Bein.

Gestern Abend die Tanzparty auf ihrem DDR1. Bis Sonntag 7 Uhr darf bei uns nonstop getanzt werden. Gute Unterhaltung.

der Sonntagabend-Krimi beginnt. Wieder der toxische Mann. Eine junge Frau geht im Dunkeln. Ein Mann kommt, der will ein Autogramm. Sie ist irgendein Star. Die will erst keines geben, also kein Autogramm. Dann gibt sie doch. Dann bedrängt der Mann sie physisch und will mehr als ein Autogramm. Sie läuft weg und kommt gleich mal ums Leben. Es gibt keine anderen Verbrechen mehr als sexuelle von Männern gegen Frauen im Brit-TV. Und wenn doch auch was anderes, dann nur als Illustration des Eigentlichen, der Kriminalität toxischer Männer gegen die Frauen. Wie lange ist es her, als es noch Banküberfälle gab, als es noch Computerkriminalität gab, als es um Geld ging? Lange her. Derzeit entdecken übrigens einige reichweite Social-Media-Männer den Männerhass als Thema. Mein Thema seit ein, zwei Jahrzehnten mindestens. Ein Psychoprofi wird zum Beispiel berichtet, dass immer mehr Männer mit verinnerlichtem Männerhass von ihm therapiert werden möchten, womöglich müssen. Welch ein absurdes Staatstheater. Gucke, was die Besatzer heute Abend im TV bringen, unter anderem Amerikas große Seen. Ich wette, es sind nur die der USA gemeint, keine andere. Im MoMA sehe und erfahre ich, der Focus hat nun eine Chefredakteurine. Die lügt etwas blonder als der Marquardt, aber sonst nichts anderes. Eine Ulk-Nachricht auf dem Visagenbuch. Frauen hatten nie Atomwaffen. Diese Sensation geht wohl wieder einmal vom Trampolinchen aus. Ich ergänze mal. Aber sie haben Männer gefickt, die welche hatten. Die A-Bombe als Phallus, angebetet von Weibern. Und wenn nicht, dann haben sie diese Männer sexuell frustriert, dass sie schneller bereit wären, diese Bomben zu werfen. Und sie haben diesen Männern Kinder geboren, also Nachfolger, als Atomwaffenbesitzer und Droher und als Phallus, Symbolisten. Und diese Männer hatten alle Mütter, die sie zur Welt gebracht hatten. Sollte man diese Mütter nicht anklagen wegen ihrer Söhne, während der männliche Anteil an der zur Weltbringung solcher Männer nach derzeitiger Nichtwertschätzung des Männlichen eigentlich gar nicht der Rede wert ist.

0: Auch heute wieder Tschernobyl. Die Hysterie, die von heute, beweist die Hysterie von damals nicht mehr. Sie vergleichen die Brit-Politik und die Brit-Hysterie damals. Und andererseits die Vernunft in der DDR. Also war die Vernunft der DDR falsch. Sagen Sie, zeigen Sie, ein DDRler wird vorgeführt, den die Brit-Hysterie beeindruckt habe, wenigstens auch DDR-Bürger zu hysterisieren. Dazu taugte das Unglück immerhin. Das sogenannte Waldsterben hatte die jungschen DDRler ja schon falsch programmiert, in diese Richtung jedenfalls zu einigen tausend. Gemäß der Waldsterben-Hysterie seit Anfang der 1980er gibt es seit 1990 keinen deutschen Wald mehr, wer weiß das noch, dafür aber bis heute DDRler, die böse wurden auf die DDR und schlecht über sie reden, wie der, den sie reden lassen, zu Tschernobyl. Dass das sogenannte Waldsterben taggenau am 9. November 1989 beendet wurde, wie die sogenannte Pandemie mit dem Beginn der von den Russen sogenannten militärischen Sonderoperation die angebliche Gefährlichkeit des Carola-Virus auf Null sank, dürfen die Millionen Volker nicht kapieren, darf auf keiner Reichweitenplattform gesendet, nicht diskutiert werden, schon gar nicht auf einer, die von Westlern veranstaltet wird. Wie viele Tote und Verletzte hat Tschernobyl die Menschheit gekostet? Wir erfahren es analog zu Holodomor. Also nicht, nicht wirklich. Ich sehe immer die Klitschkos vor mir. Wenn Tschernobyl bedeutet, dass die jungen Männer nun alle 2,14 Meter groß werden und so zuhauen können wie diese beiden, finde ich das zwar unsinnig, verstehe aber die Aufregung nicht. Die Westverblödung der Klitschkos sehe ich allerdings nicht oder kaum durch Tschernobyl verursacht, sondern durch deutsche Korruption, durch D-Mark und Euro und mieseste Absichten derer, die die Klitschkos mit so viel Geld ausgestattet haben. Wieder wird die Vergewaltigung in der Ehe hysterisiert als ein wichtiger Straftatbestand. Und wieder frage ich mich, wie wäre eine solche definiert? Wie kann man die beweisen, beziehungsweise wie müsste sie bewiesen werden? Oder ist die Behauptung schon der Beweis? Nun wollen die EU-Idioten eine Vergewaltigungsdefinition erstellen, wird nachrichtlich gejubelt. Mein Thema seit Jahrzehnten. Das Thema falsche, verlogene, denunziatorische Vergewaltigungsvorwürfe, fehlende Definitionen der Wörter des Politvokabulars und das permanente Umdefinieren der Wirklichkeit und so weiter. Aus dieser Nachricht folgt ja nicht mehr und nicht weniger als: Bisher wurden Männer, nur Männer, mir ist kein Fall bekannt, in dem die Vergewaltigung eines Mannes durch eine Frau skandalisiert worden wäre. Es sind immer Männer, die niedergekeift werden, nie Keiferinnen. Verurteilt mit Vergewaltigungsvorwürfen, ohne dass definiert war und ist, was das sei. Bestleistung. Und Millionen und Abermillionen keifen mit, was die Staatsmedien vorkeifen.
1: Wer auf ZDF und ARD angewiesen ist, der muss geistig zurückbleiben.
2: Aus Berlin, der Dichtersänger Jürgen Egger auf Radio Marabu.
0: Der Marabu bringt wieder einmal Michael Mayen. Auf der politischen Abstraktionsebene wieder der übliche Blödsinn. Auf den Parteitagen der SED seien Geschenke ans Volk verteilt worden, labert der. Das ist Blödsinn, völliger Blödsinn. Nicht nur hat die SED nie behauptet, Geschenke an das Volk zu verteilen, noch würde das zur Staatsideologie der DDR passen. Es ist inländerhassende Anti-DDR-Propaganda, die der Mayen da wieder macht. Die SED hat immer gesagt, wer den Wohlstand des DDR-Volks geschaffen hat, nämlich die Werktätigen. Es ging nicht um Geschenke, es ging um die Verteilung des Erwirtschafteten, wobei, anders als heutzutage, nie verteilt wurde oder man zu verteilen vorhatte, was nicht erwirtschaftet worden ist. Es gab keine Sonderschulden, die Vermögen genannt worden wären. Also die Planungen für die nächste und mittlere und fernere Zukunft basierte auf den aktuellen wirtschaftlichen Ergebnissen und den realistischen Prognosen. Pläne wurden gemacht, wie die meisten individuell ihre Zukunft planen, wie alle Konzerne es tun. Nur in Bezug auf die DDR wurde das immer denunziert. Wirtschaftliche Umstellungen wurden, anders als aktuelle in Sachen regenerative Energie und so weiter, nicht dadurch veranstaltet, dass man das Bestehende zerkloppt hat, ohne dass das Neue schon vorhanden war und wirkte und so weiter. Unter Führung der SED wurde die Wirtschaft aufgebaut, wenn eine wirtschaftliche Entwicklung das Wort Wirtschaftswunder verdiente, dann der Aufbau der DDR, aber die SED hat das nie ein Wunder genannt, sondern Arbeit und Führung und Planung und Leitung. Die Westler haben uns immer geschadet und ab 1990 unsere gesamte Industrie zerkloppt und auch in der Landwirtschaft und in der Verwaltung eine einzige Verheerung angerichtet. Die SED-Parteitage haben also dargestellt, wie das Erwirtschaftete verteilt werden sollte. Von Geschenken war nie die Rede, aber davon, dass nur unter Führung einer Partei der Arbeiterklasse vernünftig gewirtschaftet und verteilt werde. Die Besatzer haben die Richtigkeit dieser These ab dem 9.11.1989 endgültig bestätigt. Deshalb darf sie nicht mit Reichweite erinnert werden. Nur auf Sub-Sub-Sub-Sub-Sub-Plattformen wie dem Marabu ist es seit 36 Jahren und jetzt möglich. Die Anti-DDR-ideologische Überangepasstheit Mayens macht es wieder einmal weitestgehend unverständlich, dass sie ihn nun rausgeworfen haben. Er ist ideologisch doch dermaßen brav. Es ist wohl doch nur der fehlende Stallgeruch. Man vergleiche mit Konstantin Wecker, Rolf Becker, Didi Hallervorden, wofür die belohnt wurden und werden und wofür Mayen nun bestraft wird. Die DDR praktizierte unter Führung der SED eine Verteilungsgerechtigkeit, wie es sie nie zuvor gab und nicht mehr seit Abschaltung der DDR gibt auf deutschem Boden. Das sagt Mayen nicht, das verschwindet von wegen der Geschenke. Mayen erklärt das Demokratiemodell, das seit Jahrzehnten gepredigt wurde. Immerhin bringt er einen interessanten Aspekt, meine ich. Er meint, einen Autor zitierend, alles, was vor dem Jahr 1000 geschah, liege im Dunkeln. Es sei eigentlich unbekannt, was immer wir darüber zu wissen meinen. Gemeint ist nicht Rom und nicht Athen. Gemeint ist Europa, Nordeuropa, Mitteleuropa. Dass das etwas mit Verschriftlichung zu tun haben könnte, also mit dem Nichtschriftlichen in Nordeuropa und deshalb nicht in Archiven auffindbar, fällt ihm nicht ein, kein unwesentliches Versäumnis, finde ich.

0: Arabo bringt Brecht. Der Brecht erzählt unter anderem das liberale Gesellschaftsmodell mit viel Freiheitsbegeisterung und wieder: Freiheit ist nicht definiert und liberal ist ein Wort aus dem 19. Jahrhundert, das Brecht zeitgeistig verwendet. Ich denke, das klingt alles bzw. überwiegend plausibel, das macht den Marabu ja an, er sagt es, deshalb bringt er das, ist aber im Großen und Ganzen Blödsinn. Was der so erzählt, der Brecht, analog zu anderen. Das Publikum wird angefüttert mit einigen Bezugnahmen zur Wirklichkeit, die die Herrschaftspropaganda ansonsten vermeidet, die alternativ kritisch klingen, um dann aber doch wieder zu denselben Schlussfolgerungen zu gelangen, wie die anderen, die hauptströmigen. Sonst könnte der ja nicht so dicke sein mit der Importpropagandalanze des Staatsfernsehens. Immerhin liefert Brecht eine hübsche Kenntlichmachung der Woken-Toleranz. 1000 diverse Empfindungen und Ausdrücke sexueller Selbstdarstellungen gehören dazu, also zu dieser Toleranz. Aber jeder, der das doof findet, hat keinen Platz in all der vielen Toleranz. Das ist wirklich treffend, finde ich. Der Brecht ist ja nicht doof, der ist nur korrumpiert. Der Marabu charakterisiert den Interviewer des Brecht als dümmlich und nicht talentiert als Interviewer und demonstriert das mit der letzten Frage und Antwort. Das kann ich nicht nachvollziehen. Sicher kann das Ende des Interviews als missglückt interpretiert werden, aber vielleicht könnte man das nicht rausschneiden, das stehen lassen, dieses missglückten, sogar positiv werden.
1: Einen ganzen Tag über saßen wir der berühmtesten Hellseherin des westdeutschen Mittelalters Auge in Auge gegenüber.
0: Der Marabu bringt Ausschnitte eines Doc-Films über die Buchela. Der große Herwart Grosse spricht einige Sequenzen, Kommentar, der Hanussen wird erwähnt, er war der Wahrsager des Führers. Leider lässt der Marabu eine Pointe vermissen. Der angebliche Wahrsager Hanussen, viele glaubten damals wirklich seinen Zauber, wurde nämlich kurz nach Beginn der sogenannten Machtergreifung tot aufgefunden. Er, der große Hellseher, hatte seinen eigenen Tod nicht vorhergesehen und die Buchela konnte nicht erkennen, dass ihre Interviewer aus der DDR waren, keine unwesentlichen gesellschaftlichen und weltanschaulichen Pointen. Hanussen, er hieß bürgerlich Hermann Steinschneider, pflegte Umgang mit Berliner Nazi-Größen und hatte deshalb den Reichstagsbrand vorhergesehen. Wahrscheinlich war das einer der Gründe seines vorzeitigen Lebensendes. Das Sensationelle seiner Reichstagsbrandhellseherei beruhte auf dem Verschweigen seines Umgangs. Wie schreibe ich immer und immer wieder, man kann nur glauben, was man nicht weiß. Das entspricht in etwa der Sensation, dass die total farblose und untalentierte reiche Wirtschaftsministrine ist, aber uns nicht gesagt wird, jedenfalls nicht groß öffentlich genug, dass die mit dem Gutenberg fickt. Übrigens habe ich diese Wahrheiten unter anderem in der London Times wiedergefunden. Die Briten meldeten am 10.04.1933 seinen Tod, da der Leichenfund im Wald bei Baruth in den deutschen Medien gemeldet worden war und dass er seit dem 24. März vermisst worden war. Die Times meldete als von den Deutschen ausgegebener wahrscheinlicher Mordgrund Rache, aber auch, dass er enge Beziehungen gehabt habe zu Berliner Nazi-Größen. Diese seien schließlich distanziert bis womöglich sogar feindlich geworden, diese Beziehungen.
2: Tag des Sieges 2026. 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
2: 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Und unserer Hörerin Marlina Kapina.
4: Hier ist Ulrike Gero. Ich grüße die Hörer von Radio Marabu.
2: European Peace Project 2026, das Manifest für den 9. Mai. Heute, am 9. Mai 2026, mehr als 80 Jahre nach dem Ende des Zweiten Weltkriegs in Europa, der 60 Millionen Menschen das Leben kostete
5: darunter 27 Millionen Sowjetbürger, erheben wir, die Bürgerinnen und Bürger Europas, erneut unsere Stimmen. Wir verfolgen mit Sorge, dass die meisten europäischen Regierungen und die Europäische Union seit unserer Ausrufung im letzten Jahr den Weg der Diplomatie mit Russland zur Beendigung des NATO-Stellvertreterkrieges in der Ukraine immer noch nicht einschlagen wollen. Wir sind entsetzt, dass ein Krieg, der militärisch längst entschieden ist und der schon zu vielen Menschen auf beiden Seiten der Front das Leben gekostet hat, weiter verlängert wird, in dem wahnwitzigen Versuch, Russland zu ruinieren. Mit Fassungslosigkeit haben wir verfolgt, dass die EU, die sich stets ihrer Rechtsstaatlichkeit rühmt, ernsthaft die völkerrechtswidrige Konfiszierung russischer Vermögen in Europa erwogen hat. Wir sind alarmiert, dass die EU inzwischen unbescholtenen Bürgern, kritischen Buchautoren und Journalisten die Bürgerrechte entzieht, auf extralegale Sanktionslisten setzt und damit Rechtsstaat und Meinungsfreiheit in Europa auf unerträgliche Weise schädigt. Wir schütteln den Kopf über unsere Regierungen, Parlamente und neuerdings Gerichte, die nunmehr offiziell aber gegen jede Evidenz die Sprengung der Nord Stream Pipeline ukrainischen Tätern zurechnen, weil niemand in der Bundesregierung in Deutschland oder anderen Ortes in Europa den Mumm hat, die USA als Drahtzieher dieses Terroranschlages zu benennen. Wir sind irritiert, dass der gesamte EU-Beamtenapparat in Verbindung mit den EU-Mitgliedstaaten es bisher nicht geschafft hat, der neuen US-Sicherheitsstrategie eine geeinte, tragfähige und zukunftsweisende europäische Antwort entgegenzusetzen. Schluss mit der Unterwürfigkeit der EU sowie der europäischen Regierungen gegenüber den USA, welche internationales Recht in Venezuela oder Iran mit Füßen tritt und Europa verhöhnt. Die sogenannte westliche Weltordnung ist an ihren eigenen Doppelstandards zerbrochen. Wir brauchen ein neutrales, von den USA emanzipiertes Europa, das seine ureigenen Interessen formuliert und eine vermittelnde Rolle in einer multipolaren Welt einnimmt. Gemeinsam mit den BRICS-Staaten muss Europa das Völkerrecht und die UN-Charta stärken und eine Brücke zwischen Ost und West bilden. Wir, die Bürger Europas, nehmen darum unsere Geschicke und unsere Geschichte selbst in die Hand. Wir treten für eine neue europäische Sicherheitsarchitektur mit Russland ein. Wir strecken den Bürgerinnen und Bürgern der Ukraine und Russlands die Hand aus. Ihr gehört zur europäischen Familie. Wir, die Bürger Europas, erklären hiermit: Wir sind nicht im Krieg, weder mit Russland noch mit irgendjemandem sonst. Wir machen bei den zunehmend absurden Kriegsspielen nicht mit und wir werden jeden Tag mehr. Wir machen aus unseren Männern und Söhnen keine Soldaten, aus unseren Töchtern keine Schwestern im Lazarett und aus unseren Ländern keine Schlachtfelder. Wir werden nicht zusehen, wie unsere Zukunft und die unserer Kinder auf dem Altar der Machtpolitik geopfert werden und das schöne Europa sich selbst stranguliert.
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9: Tausende Jugendliche haben gestern gegen eine Wehrpflicht demonstriert, Bericht Tagesschau.
10: Mehr als jeder Vierte ignoriert den Fragebogen der Bundeswehr.
11: Es schreibt das Redaktionsnetzwerk Deutschland, also die SPD.
12: Das ist richtig.
11: 3 Tage Waffenruhe, Russland, Ukraine. Donald Trump verkündet, Tagesschau im Kriegsmodus, Ukraine schöpft Zuversicht. Allen Ernstes zitiert man Ex-Premier Jazenjuk, der für Land Licht statt Dunkel sieht. Man zitiert Volodymyr Jeremolenko, Philosoph, ich gehe mal von Wladimir aus. Er meint, die Ukraine wäre technologisch in der Lage, die Russen zu besiegen.
13: The victory will change the world.
11: Das am Tag des Sieges in Deutschlands größter Nachrichtensendung. Ich bitte um Vergebung, aber etwas Rechtsextremeres, Faschistischeres kann ich mir nicht vorstellen. Und so lese ich bei T-Online, Dmitri Medvedev spricht Deutschland das Existenzrecht ab. Er wirft Militarismus-Revanche-Gelüste vor für die Niederlage im Zweiten Weltkrieg. Er kritisiert das maritime taktische Hauptquartier in Rostock. Es würde gegen den 2+4-Vertrag verstoßen. Erklärt, das stellt die Legalität des modernen deutschen Staates in Frage. Den Vorwurf, NATO-Infrastruktur vertragswidrig nach Osten zu verschieben, argumentiert Berlin gegen, es wäre eine nationale Militäreinrichtung unter deutscher Führung. Ich neige dazu, hier die russische Sicht als schlüssiger zu erachten. Außenminister Sergej Lavrov meint, westliche Eliten wollen Hitlers Verbrechen gegen Russland wiederholen. Die heutige Militärparade im verkleinerten Format
6: produziert auch Medienplätze. Das ehemalige Nachrichtenmagazin Spiegel unterstellt, Moskau wolle ausländischen Journalisten den Zugang verweigern. Kreml-Sprecher Peskow widerspricht. Reinhard Lauterbach in der Tageszeitung Junge Welt. Russland nimmt die Aufrüstung der EU-Staaten als reale Bedrohung wahr, kontert kulturkämpferisch. Er arbeitet sich an Sergei Karaganow ab. Sein aktueller Text kommende Woche hier in der kleinen Audiodatei.
8: Auch nicht alles schlecht beim Führer.
6: Bundespräsident AD Joachim Gauck vor einiger Zeit. Angesichts der Zurückhaltung der jungen Leute bezüglich der Fragebogen der Bundeswehr nehme ich bei diesen trotz aller Propaganda eher ein ungutes Bauchgrummeln wahr. Und

0: USA verschifft. Keir Starmers Labour-Partei hat in Großbritannien schwere Verluste erlitten bei der Regionalwahl. Vorne Reform UK und eine Unabhängigkeitspartei. Ich rede von Wales. Reform UK wird vom ORF als rechtspopulistisch eingeordnet. Dänemarks Ministerpräsidentin Mette Frederiksen hat das Mandat für die Bildung einer neuen Regierung verloren. Nun darf der rechtsliberale Troels Lund Poulsen, wie ihn der ORF wiederum einordnet, eine Wunschkoalition ausloten. König Frederik X. bat:
1: Fettwänste und Schlappschwänze, lausige Amateure, strohdumme Holzköpfe!
0: RP Online berichtet, ein Sender empfängt Vitalwerte vom Buckelwal. Timmy, er schwimmt in der Nordsee. Und weniger vital, Bonnie Tyler. Euronews berichtet, nach Notoperation liegt sie in Spanien im künstlichen Koma. In vulgär populären Moderationen in den 80er Jahren pflegte auch ihr Erzähler zu reden. Keiner ist geiler wie die Tyler. It's a heartache. Einzuräumen ist, dass derartige Einschätzungen schon eine Weile zurückliegen. In den 90er Jahren traf ich sie mal im Landeswelle-Studio. Hoffen wir, dass man sie nochmal zusammenflickt. Für heute ist viel Sonne angekündigt, also Ilmenau meldet Waschküche. Ab morgen von Südwest Regen, Gewitter. Nächste Woche wird durchwachsen. Gedenkt den Tag des Sieges.
2: Moin, moin und ein schönes Wochenende gewünscht.

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